0: bin Thomas Rockt. Bundeskanzler Merz hat zu mehr Optimismus und Zuversicht aufgerufen. Nach der Kabinettsklausur in Brandenburg habe die Regierung ein Zukunftsbild für Deutschland entworfen. Merz forderte, den weit verbreiteten Missmut abzuschütteln, der das Land seit langem lähme.
1: Wir sind und bleiben das Land der Macher und Erfinder, sagt Merz. Und auch mit der Wirtschaft werde es bis Jahresende wieder bergauf gehen, versprach er. Nach dem brütenden Sommer betonte er, er habe auch das Thema Hitzeschutz auf dem Schirm. Mehr Geld dafür will er aber nicht locker machen. Vor einem schwierigen Herbst mit Reformen und Landtagswahlen ging es bei der Klausur vor allem aber auch um eines: gut zu performen, Geschlossenheit zu demonstrieren. Claudia Wächter, Nachrichtenredaktion.
0: Eine heftige Sturzflut in der Grenzregion zwischen Nepal und China hat zahlreiche Menschen getötet und verheerende Schäden angerichtet. Die Zahl der Todesopfer in der Gebirgsregion in Nepal ist auf mindestens 157 gestiegen. China meldete für sich eine Zahl von mindestens 3 Toten. Hunderte Menschen werden noch vermisst, darunter auch Touristen aus Deutschland. Die genaue Ursache für die Sturzflut ist noch unklar. Die geplante Zuckersteuer soll nicht auf zuckerfreie Light- und Zero-Getränke ausgeweitet werden. Das hat Finanzminister Klingbeil klargestellt. Er reagierte damit auf ein bekannt gewordenes Papier aus seinem Ministerium.
2: Die Steuer auf gezuckerte Getränke soll im nächsten Jahr kommen. In Großbritannien gibt es sie bereits. Damit sollen vor allem Kinder vor Produkten geschützt werden, die der Gesundheit schaden. Wie genau die Steuer umgesetzt wird, beraten gerade die Ministerien. Hier soll es auch keine Denkverbote geben, sagt Finanzminister Klingbeil. Doch die Idee, auch Zero-Getränke oder Hafermilch zu besteuern, werde er nicht umsetzen. Die Union ist generell skeptisch, wird die Zuckersteuer aber wohl mittragen. Thomas Bremser, Redaktion.
0: Der frühere Tatortkommissar Andreas Hoppe ist im Alter von 66 Jahren gestorben. Nach Angaben seiner Agentur starb der Schauspieler bereits am 17. August unerwartet. Hoppe spielte von 1996 bis 2018 den Kommissar Mario Kopper im Ludwigshafener Tatort und war in 57 Folgen an der Seite von Ulrike Volkerts zu sehen. Volkerts zeigte sich tief erschüttert und erinnerte an ihre jahrzehntelange Zusammenarbeit und Freundschaft.

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1: Ich bin Thomas Brockt. Die Zahl der Todesopfer nach der heftigen Sturzflut in einer Gebirgsregion von Nepal ist auf mindestens 157 gestiegen. Das teilte die Polizei des Landes mit. Hunderte Menschen werden noch vermisst, darunter auch Touristen aus Deutschland.
2: Bilder des nepalesischen Fernsehens und Videos in den sozialen Medien zeigten, wie zahlreiche Häuser und Wasserkraftanlagen zerstört, Brücken weggespült und Dörfer und Straßen überflutet wurden. Auch China meldete Tote und Vermisste im Südwesten Tibets. China entsandte demnach zahlreiche Rettungskräfte mit schwerem Gerät in das Gebiet und rief eine erhöhte Katastrophenwarnstufe aus. Unklar war zunächst, was die Sturzflut ausgelöst hat. Nicht ausgeschlossen wurde, dass ein sogenannter Gletscherseeausbruch dazu geführt haben könnte. Dick oder Deli.
1: Bundeskanzler Merz will die geplante Rentenreform trotz Widerstands aus der eigenen Partei ohne größere Änderungen durchsetzen. Nach der Kabinettsklausur in Neu-Hardenberg wies er die Forderungen dreier ostdeutscher CDU-Ministerpräsidenten zurück, die abschlagsfreie Frührente nach 45 Beitragsjahren beizubehalten. Ausnahmen stellte er nur für Härtefälle in Aussicht. Mecklenburg-Vorpommerns Ministerpräsidentin Schwesig widersprach und betonte, der Kanzler entscheide über die Reform nicht allein. Angesichts des Spardrucks bei Volkswagen soll es auch im Management spürbare Einschnitte geben. Man schaue dort genau hin und baue ein Viertel der Stellen ab. Das sagte Konzernchef Blume bei einer Betriebsversammlung in Emden.
3: In Emden begründete Blume den Sparkurs vor allem mit dem hohen finanziellen Aufwand. Die Arbeitskosten seien mehr als doppelt so hoch wie an vergleichbaren europäischen Standorten. Auch die Fabrikkosten lägen deutlich höher. Werksschließungen wolle man zwar vermeiden, entschieden sei aber noch nichts. In Zwickau demonstrierten unterdessen Beschäftigte von VW und Zulieferern für die Zukunft des Werks. Der Betriebsrat wirft Blume vor, die Belegschaften über seine Pläne nicht ausreichend zu informieren. Thomas Bleski, Nachrichtenredaktion.
1: Der britische Schauspieler Tim Curry ist im Alter von 80 Jahren gestorben. Das berichten mehrere Medien unter Berufung auf seine Managerin. Weltweit bekannt wurde Curry als Frankenfurter in der Rocky Horror Picture Show. Daneben spielte er in mehr als 30 Filmen, häufig Bösewichte, und feierte auch am Broadway Erfolge. Nach einem Schlaganfall 2012 war Curry teilweise gelähmt, arbeitete aber weiter als Sprecher.

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1: Hallo, derzeit melden Hademsdorf an der Allerfähre 17 Grad, sowie Husum und Burgwedel jeweils 16, dazu ist es überall klar. Später setzt sich fast überall viel Sonne durch und am Nachmittag wird es angenehm warm. Heute früh liegen die Werte um 12 Grad, am Nachmittag bei 28 Grad. In der kommenden Nacht ziehen stellenweise Schauer oder auch einzelne Gewitter durch. Morgen zeigt sich der Himmel eher grau, zwischendurch bleibt es aber meist trocken. Am Freitag wird es spürbar aufgelockerter mit längeren sonnigen Abschnitten.
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3: Ich bin Thomas Brock. Die Zahl der Todesopfer nach der heftigen Sturzflut in einer Gebirgsregion von Nepal ist auf mindestens 157 gestiegen. Hunderte Menschen werden noch vermisst, darunter auch viele Touristen. Die Wasser- und Schlammmassen richteten große Zerstörungen in Orten entlang eines Flusses an, der im Hochland von Tibet entspringt und die nepalesische Provinz Bagmati durchfließt. Auch in China kamen Menschen ums Leben. Die genaue Ursache für die Sturzflut ist noch unklar. Bundeskanzler Merz will die Rentenreform wie geplant umsetzen, trotz heftiger Kritik einiger CDU-Regierungschefs im Osten. Nach der Kabinettsklausur in Neu-Hardenberg hat Merz gleichzeitig alle zu mehr Zuversicht und Optimismus aufgerufen.
4: Positive Signale sieht Merz bereits. Die Wirtschaft wachse nämlich wieder. Auf jeden Fall will die Regierung ihr Reformpaket durchziehen. Ein Machtwort gab es nicht nur im Rentenstreit. Auch eine Zuckersteuer auf Zero-Getränke soll es nicht geben, aber auch nicht mehr Geld für Hitzeschutz. Tatkraft, Geschlossenheit und gute Laune demonstriert die Koalition, denn deren Umfragewerte sind weiter im Keller. Claudia Wächter, Nachrichtenredaktion.
3: Der aus der Rocky Horror Picture Show bekannte britische Schauspieler Tim Curry ist tot. Er starb im Alter von 80 Jahren. Das berichten mehrere Medien unter Berufung auf seine Managerin.
5: Ein außerirdischer Wissenschaftler in Frauenkleidern. Mit der Rolle des Dr. Frankenfurter machte sich Tim Curry unsterblich. Das Musical Rocky Horror Show sorgte Anfang der 70er im konservativen Großbritannien für mächtig Wirbel. Der Film dazu ist Kult. Auch in den 90ern sorgte Curry für eine Filmfigur, die keiner vergisst. Den bösen Clown Pennywise in der Stephen King-Verfilmung S. 2012 erlitt der Brite einen Schlaganfall und saß danach im Rollstuhl. Im vergangenen Jahr veröffentlichte er seine Autobiografie. Thomas Bremser, Redaktion.
3: In der französischen Stadt Caen ist ein Fahrer mit seinem Auto Medienberichten zufolge nach einem Streit in eine Menschenmenge gerast. Der Vorfall ereignete sich am späten Abend an einer Bushaltestelle in der Nähe des Bahnhofs. Mindestens ein Mensch soll zu Tode gekommen sein. Es gab 10 Verletzte. Die Polizei habe einen Verdächtigen festgenommen, hieß es. Die Stadt Caen liegt in der Normandie nahe der Atlantikküste.
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1: Vorsicht auf der A2 Hannover Richtung Dortmund. Zwischen Wunsdorf, Kohlenfeld und Bad Nenndorf steht ein defektes Fahrzeug auf dem rechten Fahrstreifen und dem Standstreifen. Die Fahrbahn ist auf einen Fahrstreifen verengt. Auf der A7 Kassel Richtung Hannover ist am Dreieck Hannover Süd auf der Überleitung zur A37 Richtung Messe wegen einer Nachtbaustelle der rechte Fahrstreifen gesperrt. Diese 8 Blitzer habt ihr uns zuletzt gemeldet. Auf der B215 in Landesbergen und auf der B6 in Hannover Linden Süd zwischen dem Fahrradladen und dem Kreisel wird aktuell kontrolliert. Dazu ein Blitzer auf der B6 in Nienburg-Langendamm, kurz vor der Abfahrt Nienburg-Süd. Weiter geht es in Celle-Altenhagen auf der Wittinger Straße. In Hannover-Bodfeld steht ein Blitzer auf der Riedhorst, kurz nach der Bäckerei. Und in Langenhagen-Silbersee-Siedlung wird auf der Theodor-Heuss-Straße geblitzt, kurz vor dem Restaurant. Außerdem steht ein Blitzer in Saarstedt auf der Hildesheimer Straße, 70 Meter vor der Tankstelle. Und in der Wedemark auf der Kaltenweider Straße, Ecke Westbeke. Alle weiteren Meldungen findet ihr wie immer auch auf der Meerradio-Website und in unserer App. Kommt gut durch.
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1: Hallo, derzeit melden Hademsdorf an der Allerfähre 17 Grad sowie Husum und Burgwedel jeweils 16, dazu ist es überall klar. Später setzt sich fast überall viel Sonne durch und am Nachmittag wird es angenehm warm. Heute früh liegen die Werte um 12 Grad, am Nachmittag bei 28 Grad. In der kommenden Nacht ziehen stellenweise Schauer oder auch einzelne Gewitter durch. Morgen zeigt sich der Himmel eher grau, zwischendurch bleibt es aber meist trocken. Am Freitag wird es spürbar aufgelockerter mit längeren sonnigen Abschnitten.
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3: Ich bin Thomas Brock. Die Zahl der Todesopfer nach der heftigen Sturzflut in einer Gebirgsregion von Nepal ist auf mindestens 157 gestiegen. Hunderte Menschen werden noch vermisst, darunter auch viele Touristen. Die Wasser- und Schlammmassen richteten große Zerstörungen in Orten entlang eines Flusses an, der im Hochland von Tibet entspringt und die nepalesische Provinz Bagmati durchfließt. Auch in China kamen Menschen ums Leben. Die genaue Ursache für die Sturzflut ist noch unklar. Bundeskanzler Merz will die Rentenreform wie geplant umsetzen, trotz heftiger Kritik einiger CDU-Regierungschefs im Osten. Nach der Kabinettsklausur in Neu-Hardenberg hat Merz gleichzeitig alle zu mehr Zuversicht und Optimismus aufgerufen.
4: Positive Signale sieht Merz bereits. Die Wirtschaft wachse nämlich wieder. Auf jeden Fall will die Regierung ihr Reformpaket durchziehen. Ein Machtwort gab es nicht nur im Rentenstreit. Auch eine Zuckersteuer auf Zero-Getränke soll es nicht geben, aber auch nicht mehr Geld für Hitzeschutz. Tatkraft, Geschlossenheit und gute Laune demonstriert die Koalition, denn deren Umfragewerte sind weiter im Keller. Claudia Wächter, Nachrichtenredaktion.
3: Der aus der Rocky Horror Picture Show bekannte britische Schauspieler Tim Curry ist tot. Er starb im Alter von 80 Jahren. Das berichten mehrere Medien unter Berufung auf seine Managerin.
5: Ein außerirdischer Wissenschaftler in Frauenkleidern. Mit der Rolle des Dr. Frankenfurter machte sich Tim Curry unsterblich. Das Musical Rocky Horror Show sorgte Anfang der 70er im konservativen Großbritannien für mächtig Wirbel. Der Film dazu ist Kult. Auch in den 90ern sorgte Curry für eine Filmfigur, die keiner vergisst. Den bösen Clown Pennywise in der Stephen King-Verfilmung S. 2012 erlitt der Brite einen Schlaganfall und saß danach im Rollstuhl. Im vergangenen Jahr veröffentlichte er seine Autobiografie. Thomas Bremser, Redaktion.
3: In der französischen Stadt Caen ist ein Fahrer mit seinem Auto Medienberichten zufolge nach einem Streit in eine Menschenmenge gerast. Der Vorfall ereignete sich am späten Abend an einer Bushaltestelle in der Nähe des Bahnhofs. Mindestens ein Mensch soll zu Tode gekommen sein. Es gab 10 Verletzte. Die Polizei habe einen Verdächtigen festgenommen, hieß es. Die Stadt Caen liegt in der Normandie nahe der Atlantikküste.
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1: Vorsicht auf der A2 Hannover Richtung Dortmund. Zwischen Wunsdorf, Kohlenfeld und Bad Nenndorf steht ein defektes Fahrzeug auf dem rechten Fahrstreifen und dem Standstreifen. Die Fahrbahn ist auf einen Fahrstreifen verengt. Auf der A7 Kassel Richtung Hannover ist am Dreieck Hannover Süd auf der Überleitung zur A37 Richtung Messe wegen einer Nachtbaustelle der rechte Fahrstreifen gesperrt. Diese 8 Blitzer habt ihr uns zuletzt gemeldet. Auf der B215 in Landesbergen und auf der B6 in Hannover-Linden Süd zwischen dem Fahrradladen und dem Kreisel wird aktuell kontrolliert. Dazu ein Blitzer auf der B6 in Nienburg-Langendamm, kurz vor der Abfahrt Nienburg Süd. Weiter geht es in Celle-Altenhagen auf der Wittinger Straße. In Hannover-Bodfeld steht ein Blitzer auf der Riedhorst, kurz nach der Bäckerei. Und in Langenhagen-Silbersee-Siedlung wird auf der Theodor-Heuss-Straße geblitzt, kurz vor dem Restaurant. Außerdem steht ein Blitzer in Sarstedt auf der Hildesheimer Straße, 70 Meter vor der Tankstelle. Und in der Wedemark auf der Kaltenweider Straße, Ecke Westbeke. Alle weiteren Meldungen findet ihr wie immer auch auf der Meerradio-Website und in unserer App. Kommt gut durch.
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1: Moin aus der Meerradio-Wetterredaktion. Im Moment melden Rehburg-Lockum beim Klosterwald und Lohnde 15 Grad. In Laatzen sind es 13 Grad. Dazu ist es überall klar. Im Laufe des Vormittags setzt sich fast überall freundliches Wetter durch. Später wird es warm bis sommerlich mit 27 bis 28 Grad. In der kommenden Nacht ziehen örtlich Schauer auf. Vereinzelt kann auch mal ein Gewitter dabei sein. Morgen zeigt sich die Steinhuder Meerregion eher grau. Dazu liegen die Werte bei 22 bis 24 Grad. Am Samstag gibt es wieder mehr aufgelockerte Abschnitte. Am Abend sind stellenweise Schauer möglich. Am Sonntag setzt sich das Wetter weitgehend fort, im flacheren Land etwas wärmer.
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2: Ich bin Babit Büchner. Das Ausmaß der Katastrophe nach der heftigen Sturzflut in der Grenzregion zwischen Nepal und Tibet wird nun langsam klarer. Chinesische Behörden sprechen inzwischen von mehr als 550 Vermissten. Auch in Nepal werden hunderte Menschen vermisst, auch deutsche Touristen. Bislang ist von mehr als 160 Toten die Rede.
3: Die Bilder der Flutkatastrophe sind dramatisch. Braune Sturzbäche aus Geröll reißen ganze Brücken weg und lassen Ortschaften im Schlamm versinken. Die Helfer kommen in dem entlegenen Gebiet deshalb nur schwer voran. Chinas Staatsfernsehen berichtete von einer 1,5 Meter dicken Schlammwand, die den Helfern den Weg zu einem überspülten Grenzposten in Tibet erschwert. Wie es zu der Katastrophe kam, ist noch unklar. Vermutet wird bislang ein Gletschersturz als Auslöser. Aus Peking, Johannes Neudecker.
2: Rente, Steuern, Krankschreibungen. In den kommenden Wochen haben die Bundestagsfraktionen von Union und SPD große Reformvorhaben auf dem Tisch. In Münster wollen sich die Fraktionsspitzen in den nächsten Tagen bei einer Klausur auf diese Arbeit einschwören. Das Ziel, eine gemeinsame Linie finden, die zuletzt teilweise verloren ging. Es wird gerade viel über Verbote für Jugendliche in den sozialen Medien diskutiert. Eine Umfrage der Technikerkrankenkasse unter 12- bis 17-Jährigen zeigt nun, die Hälfte der Jugendlichen selbst ist für Altersgrenzen bei Social Media.
4: Die Hälfte der Jugendlichen, die für eine Altersgrenze sind, plädiert im Schnitt für ein Verbot unter 14. In der Umfrage sagen auch 4 von 5 Jugendlichen, Social Media täte ihnen gut, 15% finden aber, die Nutzung tue ihnen nicht gut. Die meisten, über 70%, wollen mit Social Media einfach Spaß haben zum Zeitvertreib. Gut 60% nutzen es, um Kontakt mit Freunden zu halten. Gut 40% holen sich Inspiration für Sport, Reisen oder Essen. Knapp 40% folgen dabei Influencern. Ronny Tochau, Nachrichtenredaktion.
2: Wärmepumpe statt Ölheizung, Elektroauto statt Verbrenner. In Deutschland wollen wieder mehr Menschen privat in den Klimaschutz investieren. Das zeigt das jährliche Energiewendebarometer der Förderbank KfW. 2/3 der Haushalte sind demnach bereit zu handeln. Der mehrjährige Abwärtstrend ist damit gestoppt.
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1: Vorsicht auf der A2 Hannover Richtung Dortmund zwischen Wunsdorf, Kohlenfeld und Bad Nenndorf. Dort steht ein defektes Fahrzeug auf dem rechten Fahrstreifen und dem Standstreifen. Die Fahrbahn ist auf 2 Fahrstreifen verengt. Auf der A7 Kassel Richtung Hannover ist am Dreieck Hannover Süd in der Überleitung zur A37 Richtung Messe der rechte Fahrstreifen gesperrt. Diese 8 Blitzer habt ihr uns zuletzt gemeldet. Auf der B65 in Hannover-Bemerode und auf der B215 in Landesbergen wird geblitzt. In Hannover-Linden-Süd steht ein Blitzer auf der B6 zwischen dem Fahrradladen und dem Kreisel. Auf der B6 in Nienburg-Langendamm, kurz vor der Abfahrt Nienburg-Süd, wird ebenfalls kontrolliert. Dazu ein Blitzer in Celle-Altenhagen auf der Wittinger Straße. In Mellendorf steht einer auf der Kaltenweider Straße, Ecke Westbeke. Außerdem wird in Neustadt-Mariensee auf der Hölti-Straße geblitzt. Und in Saarstedt steht ein Blitzer auf der Hildesheimer Straße, 70 Meter vor der Tankstelle. Einen Überblick über alle aktuellen Blitzer findet ihr auch online auf der Meerradio-Website und in unserer App. Kommt gut durch.
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5: Das Ziel ganz klar vor Augen, das Wochenende. Und wir machen uns bereit. Der Anflug, der ist gestartet, ab in Richtung Wochenende. Aber jetzt doch erstmal ganz entspannt rein in den Donnerstag mit uns, mit Meerradio. Hi. Get it,

0: benutzt sie fast jeden Tag. Manche in physischer Form, manche in digitaler Form. Eine Tastatur, der Mehrradio Morgen. Hallöchen, ich grüße euch selbst ohne Bürojob. Ja, seht ihr auf dem Handy eigentlich eine Tastatur nonstop? Ich finde die Aufteilung der Buchstaben ja immer wahnsinnig verwirrend, muss man nun wirklich sagen. An das Alphabet hat sich da nun wirklich keiner gehalten. Warum aber? Der Kollege David Himmelreich klärt auf.
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2: Unsere Tastaturen haben die gleiche Buchstabenanordnung wie auch schon die Schreibmaschinen im 19. Jahrhundert. Ausgedacht hat sich das Ganze der amerikanische Buchhalter und Schreibmaschinenbauer Christopher Latham Sholes. Der hat sich im Jahr 1868 überlegt, dass es wirklich ärgerlich ist, wenn sich die einzelnen Hebel beim Schreiben immer wieder ineinander verhaken. Deswegen hat er die Buchstaben, die man am häufigsten benutzt, also E, T, O, A, N und I und Kombinationen, die im Englischen sehr oft vorkommen, wie He, W, und so verteilt, dass sie sich möglichst nicht ins Gehege kommen. Auf europäischen Tastaturen hat man das Prinzip bis auf ein paar kleine Änderungen übernommen und sie dann bis heute so beibehalten. Übrigens, unsere Tastaturen sind im Schnitt 5-mal schmutziger als eine öffentliche Toilette. Gerade jetzt mit Grippewelle und Corona ist es vielleicht gar nicht mal so verkehrt, die auch das ein oder andere Mal zu reinigen oder vor und nach dem Tippen die Hände zu waschen. 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
1: Hallo, Wendenbostel am Twachtenstadion und Hemmingen melden 15 Grad, in Wietze sind es 16, dazu ist es überall klar. Am Morgen lockern die Wolken in unserer Region schon auf, heute setzt sich dann vielerorts freundliches und später oft sonniges Wetter durch, dazu wird es warm. In der Steinhuder Meerregion steigen die Werte bis zum Nachmittag auf 27 bis 28 Grad, bei meist nur leichtem bis zeitweise spürbarem Wind. In der Nacht ziehen gebietsweise Schauer durch. Morgen beginnt der Tag eher grau, im Tagesverlauf bleibt es meist aufgelockert bei 22 bis 24 Grad. Am Samstag wird es wieder etwas freundlicher mit heiteren Abschnitten, zum Abend sind einzelne Schauer möglich. Am Sonntag bleibt es ähnlich, insgesamt angenehm.
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3: Ich bin Babette Büchner. Das Ausmaß der Katastrophe nach der heftigen Sturzflut in der Grenzregion zwischen Nepal und Tibet wird nun langsam klarer. Chinesische Behörden sprechen inzwischen von mehr als 550 Vermissten. Auch in Nepal werden hunderte Menschen vermisst, auch deutsche Touristen. Bislang ist von mehr als 160 Toten die Rede.
4: Die Bilder der Flutkatastrophe sind dramatisch. Braune Sturzbäche aus Geröll reißen ganze Brücken weg und lassen Ortschaften im Schlamm versinken. Die Helfer kommen in dem entlegenen Gebiet deshalb nur schwer voran. Chinas Staatsfernsehen berichtete von einer 1,5 Meter dicken Schlammwand, die den Helfern den Weg zu einem überspülten Grenzposten in Tibet erschwert. Wie es zu der Katastrophe kam, ist noch unklar. Vermutet wird bislang ein Gletschersturz als Auslöser. Aus Peking, Johannes Neudecker.
3: Rente, Steuern, Krankschreibungen. In den kommenden Wochen haben die Bundestagsfraktionen von Union und SPD große Reformvorhaben auf dem Tisch. In Münster wollen sich die Fraktionsspitzen in den nächsten Tagen bei einer Klausur auf diese Arbeit einschwören. Das Ziel? Eine gemeinsame Linie finden, die zuletzt teilweise verloren ging. Es wird gerade viel über Verbote für Jugendliche in den sozialen Medien diskutiert. Eine Umfrage der Technikerkrankenkasse unter 12- bis 17-Jährigen zeigt nun, die Hälfte der Jugendlichen selbst ist für Altersgrenzen bei Social Media.
5: Die Hälfte der Jugendlichen, die für eine Altersgrenze sind, plädiert im Schnitt für ein Verbot unter 14. In der Umfrage sagen auch 4 von 5 Jugendlichen, Social Media täte ihnen gut, 15% finden aber, die Nutzung tue ihnen nicht gut. Die meisten, über 70%, wollen mit Social Media einfach Spaß haben zum Zeitvertreib. Gut 60% nutzen es, um Kontakt mit Freunden zu halten. Gut 40% holen sich Inspiration für Sport, Reisen oder Essen. Knapp 40% folgen dabei Influencern. Ronny Tochau, Nachrichtenredaktion.
3: Wärmepumpe statt Ölheizung, Elektroauto statt Verbrenner. In Deutschland wollen wieder mehr Menschen privat in den Klimaschutz investieren. Das zeigt das jährliche Energiewendebarometer der Förderbank KfW. 2/3 der Haushalte sind demnach bereit zu handeln. Der mehrjährige Abwärtstrend ist damit gestoppt.
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1: Vorsicht auf der A2 Hannover Richtung Dortmund zwischen Wunsdorf, Kohlenfeld und Bad Nenndorf. Dort steht ein defektes Fahrzeug auf dem rechten Fahrstreifen und dem Standstreifen. Die Fahrbahn ist auf 2 Fahrstreifen verengt. Und das sind die 8 aktuellsten Blitzer in der Steinhuder Meerregion. Auf der B6 wird in Hannover-Linden Süd kontrolliert, zwischen Fahrradladen und Kreisel. Auch auf der B6 steht ein Blitzer in Nienburg-Langendamm, kurz vor der Abfahrt Nienburg-Süd. Dazu wird in Celle-Altenhagen auf der Wittinger Straße geblitzt. In Hannover-Bodfeld steht ein Blitzer auf der Riedhorst, kurz nach der Bäckerei. Außerdem in Langenhagen-Silbersee-Siedlung auf der Theodor-Heuss-Straße, kurz vor dem Restaurant. Weiter geht es in Neustadt-Mariensee auf der Hölti-Straße und in Neustadt-Stöckendreb auf der Stöckendreber Straße und in der Wedemark auf der Kaltenweider Straße in Mellendorf Ecke Westbeke. Weitere Blitzer findet ihr natürlich auch online auf der Meerradio-Website und in unserer App. Kommt gut durch.
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0: Seit gut einem Monat läuft sie, die Ausbildung, der Ernst des Lebens. Hier ist mehr Radio Donnerstag. Hallöchen. Viele merken wahrscheinlich jetzt auch, naja, ist doch vielleicht nicht so das, was ich mir vorgestellt habe. Das passiert. Aber was mache ich, wenn mir mein neuer Job so gar keinen Spaß macht? Hans-Ulrich Koch von der Agentur für Arbeit.
1: Da rate ich also dringend, jetzt nicht zu warten und zu warten, sondern da biete ich natürlich unsere Hilfe an. Nun kann es ja durchaus sein, dass sich dieses Verzetteln vielleicht daraus ergibt, dass ich in der Berufsschule nicht so gut mitkomme, dass dort Berufsschulstoff ist, der mir aus der allgemeinbildenden Schule vielleicht unbekannt ist. Da bieten wir zum einen die sogenannte assistierte Ausbildung an. Das heißt also eine Unterstützung zur Ausbildung, damit es vielleicht gar nicht erst zu dem Gefühl kommt, Mensch, ich habe mich verzettelt, ich muss wechseln, dass man eben konstant bei der Ausbildung bleibt.
0: Ja, und ihr könnt euch also auch schon prophylaktisch mal bei der Agentur melden.
1: Wenn man aber wirklich die Entscheidung getroffen hat, nein, ich kann diese oder möchte diese Ausbildung nicht mehr fortsetzen oder auch das passiert natürlich, mein Betrieb gibt auf. Auch solche Fälle haben wir. Der Ausbildungsplatz steht schlichtweg nicht mehr zur Verfügung. Rate ich dringend, sofort Kontakt mit der Arbeitsagentur aufzunehmen, damit wir zum Beispiel bei einer Umorientierung, wenn es der falsche Beruf war, oder bei der neuen Suche einer neuen Ausbildungsstelle, können wir sofort behilflich sein.
0: Also ganz klar an dieser Stelle gesagt, abbrechen ist keine Schande, das fühlt sich blöd an, kann ich verstehen. Peinlich wird es aber erst, wenn ihr eurem Gefühl nicht nachgeht und irgendwann jeden Morgen verbittert aufsteht. Das muss nicht sein. Also bei der Agentur für Arbeit wird euch definitiv weitergeholfen.

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1: Hallo, in Buchholz an der Aller und Nienhagen sind es 16 Grad, in Wennigsen am Kloster 14, dazu ist es überall meist klar. Im Laufe des Vormittags lockert es weiter auf und später am Tag wird es vielerorts sonnig und angenehm warm. Heute steigen die Werte in der Steinhuder Meerregion auf etwa 27 bis 29 Grad. In der Nacht ziehen örtlich Schauer oder Gewitter durch. Morgen zeigt sich der Freitag zunächst eher grau und stellenweise nass. Nachmittags sind aber wieder aufgelockerte Abschnitte dabei. Am Samstag wird es erneut freundlicher und auch am Sonntag bleibt es weitgehend trocken und angenehm.
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2: Ich bin Babit Büchner. Nach der gewaltigen Sturzflut im Himalaya-Gebiet ist die Zahl der Vermissten allein in Nepal auf über 800 gestiegen. Damit steigt die Zahl der Vermissten in Nepal und China auf mehr als 1300. Die Behörden dort können auch 350 Touristen nicht erreichen. Nach Angaben von Trekkingagenturen befinden sich darunter 8 deutsche Staatsangehörige. Was die Flutwelle ausgelöst hat, wird noch untersucht. Rente, Steuern, Gesundheit und Pflege. In den kommenden Wochen haben die Bundestagsfraktionen von Union und SPD große Reformvorhaben auf dem Tisch. In Münster wollen sich die Fraktionsspitzen in den nächsten Tagen auf die genaue Ausgestaltung des bereits beschlossenen Reformpakets vorbereiten.
3: Es geht darum, eine gemeinsame Linie zu finden. Dennoch wird gestritten, zum Beispiel über die Steuerreform. Und dann ist da auch noch die geplante Abschaffung der Rente mit 63. Der Kanzler hat zwar nun ein Machtwort gesprochen, Tenor, wir ziehen das durch, wie angedacht, doch es gibt weiterhin Widerstand gegen die Pläne, vor allem im Osten. Da stehen auch Landtagswahlen an und es wird sich wohl erst danach zeigen, ob die Regierung auf Kurs bleibt. Claudia Wächter, Nachrichtenredaktion.
2: In der französischen Stadt Caen ist ein Fahrer mit seinem Auto Medienberichten zufolge nach einem Streit in eine Menschenmenge gerast. Mindestens ein Mensch soll bei dem Angriff gestern Abend getötet worden sein. Es gab 10 Verletzte. Die Polizei habe einen Verdächtigen festgenommen, hieß es. Und zum Sport. In Monaco wird heute die Ligaphase der Fußball Champions League ausgelost. Aus Deutschland sind Bayern München, Borussia Dortmund, RB Leipzig und der VfB Stuttgart dabei.
4: Die Bayern sind in Top 1, Dortmund in Top 2, Leipzig und Stuttgart in der Nummer 3 und 4. Jede Mannschaft bekommt 2 Gegner pro Topf zugelost, 4 Heim- und 4 Auswärtsspiele. Das bedeutet, auch die Bayern im ersten Topf treffen in der Ligaphase auf 2 Schwergewichte, wie zum Beispiel Titelverteidiger Paris, Real Madrid, Manchester City oder Barcelona. Die besten 8 Teams der Gruppenphase stehen direkt im Achtelfinale. Die Plätze 9 bis 24 müssen in die Playoffs. Thomas Thonfeld, Nachrichtenredaktion.
2: Der erste Spieltag der Ligaphase beginnt dann am 8. September.
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1: Vorsicht auf der A2 Hannover Richtung Dortmund zwischen Wunstorf, Kohlenfeld und Bad Nenndorf. Dort steht ein defektes Fahrzeug auf dem rechten Fahrstreifen und dem Standstreifen. Die Fahrbahn ist auf 2 Fahrstreifen verengt. In Isernhagen ist die Bodfelder Straße zwischen der Königsberger Straße und der Stettiner Straße wegen einer Veranstaltung in beiden Richtungen gesperrt. Wenn ihr euch auskennt, umfahrt das Gebiet weiträumig. Und das sind die 8 aktuellsten Blitzer in der Steinhuder Meerregion. Auf der B6 in Hannover-Linden-Süd wird zwischen dem Fahrradladen und dem Kreisel geblitzt. Außerdem steht ein Blitzer auf der B6 in Nienburg-Langendamm, kurz vor der Abfahrt Nienburg-Süd. In Celle-Altenhagen wird auf der Wittinger Straße kontrolliert, dazu in Hannover-Nordstadt auf dem Bremer Damm und in Liebenau auf der Nienburger Straße. In Langenhagen-Silbersee-Siedlung steht ein Blitzer auf der Theodor-Heuss-Straße, kurz vor dem Restaurant. Auch in Neustadt-Mariensee wird auf der Hölti-Straße geblitzt und in der Wedemark in Mellendorf auf der Kaltenweider Straße, Ecke Westbeke. Weitere Blitzer findet ihr natürlich auch online auf der Meerradio-Website und in unserer App. Kommt gut durch.
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5: Frisch saniert und trotzdem holpert's. Wer auf der B217 zwischen Wettbergen und Ronberg unterwegs ist, dürfte sich über eine ordentliche Bodenwelle wundern. Die ist tatsächlich erst seit der Sanierung da. Warum? Weiß das ja keiner so richtig genau. Die Straßenbaubehörde will sich das jetzt aber gemeinsam mit der Baufirma nochmal anschauen und dann entscheiden, wie es damit weitergeht.

0: Beste.
1: Ein Preis für Jugendliche, den sich Erwachsene ausdenken?
2: Ja, weiß ich nicht. Kann man machen. Ne? Hier ist mehr Radio Donnerstag. Langenhagen sagt aber nein. Das sollen die Jugendlichen mal schön selbst übernehmen. Und genau dafür werden jetzt junge Leute gesucht mit Ideen. Unser Kollege Tom Schneider hat die Infos.
3: Langenhagen will einen neuen Jugendpreis auf die Beine stellen. Und wie der am Ende aussieht, ist tatsächlich noch komplett offen. Am 12. September gibt's deshalb einen Workshop für alle zwischen 14 und 25 Jahren. Da geht's dann um die wirklich wichtigen Fragen. Wie soll das Ding heißen? Wer kann den Preis bekommen? Wer sitzt in der Jury? Und natürlich, was gibt's eigentlich zu gewinnen? Mitmachen könnt ihr auch, wenn ihr nicht im Verein oder irgendwo offiziell ehrenamtlich unterwegs seid. Es geht einfach um junge Menschen, die Bock haben, ihre Stadt mitzugestalten und ihre Ideen einzubringen. Pizza und Getränke gibt's übrigens auch. Teilnahme kostet nichts.
1: 20 Plätze gibt es für den Workshop im Haus der Jugend. Anmelden könnt ihr euch bis zum 6. September. Und du, vielleicht trägt der neue Jugendpreis am Ende sogar einen Namen, den ihr euch ausgedacht habt. Hier ist mehr Radio Donnerstag. Hi!

0: geht zu Ende. Diese Woche im Kino. Hier ist mehr Radio Donnerstag. Hallöchen. Mit der Justiz, mit der Wahrheit, mit dem Sex und mit der ganzen Welt. Aber das Ganze macht teilweise trotzdem jede Menge Spaß. Ronny Thora, unser geschätzter Kollege, sortiert für uns die Filmstarts der Woche.
1: Heute ist die Nacht der Nächte.
2: Singles dürfen jetzt nur noch eine Nacht im Jahr Sex haben. Diese krasse Regel ist der Clou der romantischen Komödie One Night Only von den Machern von Wo die Lüge hinfällt.
1: Aber nur für eine Nacht werden die Beschränkungen aufgehoben.
2: One Night Only ist weder besonders sexy noch besonders politisch, was ich bei der Story ja durchaus angeboten hätte.
3: Ich bin Owen.
4: Ellie.
3: Wie wär's mit dir und mir?
4: Nein!
2: Aber dafür sorgt die chaotische Sexnacht für viel unterhaltsamen Slapstick und die Chemie der Hauptdarsteller passt perfekt, was bei einer Rom-Com ja eigentlich das Wichtigste ist.
4: Du willst doch nur dein Ding versenken.
3: Was willst du mit deinem Ding tun? Oder Dingern?
4: Dingern? Was denkst du denn, was da unten bei mir los ist?
3: Das weiß ich noch nicht.
2: Hochpolitisch ist der Thriller Staatsschutz, in dem nach einem rassistischen Anschlag eine Staatsanwältin gegen eine Justiz kämpft, die ihre Ermittlungen behindert.
5: Die Mittäter Röders, mindestens zwei, wie wir noch belegen werden, wurden nicht ermittelt. Es bestand und besteht Verdunklungsgefahr.
2: Ziemlich schwarz-weiß, aber aufrüttelnd warnt Staatsschutz vor der Gefahr für die Demokratie, wenn Polizei und Justiz auf dem rechten Auge blind werden.
6: Warum haben Sie denn kein Vertrauen in Ihre eigene Behörde? Auf wessen Seite stehen Sie eigentlich?
2: Ein erstaunlich ruhiger Endzeitfilm ist Das Ende der Sterne, zumindest dafür, dass der Regisseur Ridley Scott heißt.
7: Bevor die Welt unterging, habe ich meine Frau geküsst und mit meinem Hund gespielt.
2: Statt epischer Schlachten geht es hier nach einem weltweiten Grippeausbruch eher darum, wie die verbliebenen Menschen nach Nähe suchen.
7: Ich habe eine Stimme über Funk gehört.
2: Das bietet teilweise schön dystopische Landschaften und gute Schauspieler wie Jacob Elordi, Josh Brolin und Margaret Qualley.
8: Mein Name ist Hick.
9: Ich bin Seema.
2: Aber ein bisschen fehlt die wirklich spannende Geschichte. Fast hat man das Gefühl, eher eine Landschaftsdoku anzuschauen.
10: Die Welt von damals existiert nicht mehr.
2: Aber vielleicht muss die Apokalypse ja auch nicht immer voller Action sein.
9: Mir fehlt Musik.
8: Mir fehlt was einkaufen zu können.

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1: Havelse am Stadion, Resse und Ahnsen melden jeweils 14 Grad, dazu ist es meist leicht bewölkt. Im Laufe des Vormittags setzt sich dann in der Steinhuder Meerregion verbreitet freundliches Wetter durch. Später am Tag wird es sonnig und angenehm warm. Die Werte steigen heute Nachmittag auf 27 bis 29 Grad, dazu weht nur ein leichter bis zeitweise spürbarer Wind. In der kommenden Nacht ziehen örtlich Schauer und einzelne Gewitter durch. Morgen zeigt sich der Tag zunächst eher grau und stellenweise nass, später lockert es etwas auf. Die Höchstwerte liegen bei 22 bis 24 Grad. Am Samstag wird es wieder aufgelockerter mit sonnigen Abschnitten. Am Sonntag setzt sich meist sonniges und trockenes Wetter fort.
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2: Ich bin Bobbit Büchner. Nach der gewaltigen Sturzflut im Himalaya-Gebiet ist die Zahl der Vermissten allein in Nepal auf über 800 gestiegen. Damit steigt die Zahl der Vermissten in Nepal und China auf mehr als 1300. Die Behörden dort können auch 350 Touristen nicht erreichen. Nach Angaben von Trekkingagenturen befinden sich darunter 8 deutsche Staatsangehörige. Was die Flutwelle ausgelöst hat, wird noch untersucht. Rente, Steuern, Gesundheit und Pflege. In den kommenden Wochen haben die Bundestagsfraktionen von Union und SPD große Reformvorhaben auf dem Tisch. In Münster wollen sich die Fraktionsspitzen in den nächsten Tagen auf die genaue Ausgestaltung des bereits beschlossenen Reformpakets vorbereiten.
3: Es geht darum, eine gemeinsame Linie zu finden. Dennoch wird gestritten, zum Beispiel über die Steuerreform. Und dann ist da auch noch die geplante Abschaffung der Rente mit 63. Der Kanzler hat zwar nun ein Machtwort gesprochen, Tenor, wir ziehen das durch, wie angedacht. Doch es gibt weiterhin Widerstand gegen die Pläne, vor allem im Osten. Da stehen auch Landtagswahlen an und es wird sich wohl erst danach zeigen, ob die Regierung auf Kurs bleibt. Claudia Wächter, Nachrichtenredaktion.
2: In der französischen Stadt Caen ist ein Fahrer mit seinem Auto Medienberichten zufolge nach einem Streit in eine Menschenmenge gerast. Mindestens ein Mensch soll bei dem Angriff gestern Abend getötet worden sein. Es gab 10 Verletzte. Die Polizei habe einen Verdächtigen festgenommen, hieß es. Und zum Sport. In Monaco wird heute die Ligaphase der Fußball Champions League ausgelost. Aus Deutschland sind Bayern München, Borussia Dortmund, RB Leipzig und der VfB Stuttgart dabei.
4: Die Bayern sind in Top 1, Dortmund in Top 2, Leipzig und Stuttgart in der Nummer 3 und 4. Jede Mannschaft bekommt 2 Gegner pro Topf zugelost, 4 Heim- und 4 Auswärtsspiele. Das bedeutet, auch die Bayern im ersten Topf treffen in der Ligaphase auf 2 Schwergewichte, wie zum Beispiel Titelverteidiger Paris, Real Madrid, Manchester City oder Barcelona. Die besten 8 Teams der Gruppenphase stehen direkt im Achtelfinale. Die Plätze 9 bis 24 müssen in die Playoffs. Thomas Thonfeld, Nachrichtenredaktion.
2: Der erste Spieltag der Ligaphase beginnt dann am 8. September.
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1: Vorsicht auf der A2 Dortmund Richtung Hannover zwischen Wunsdorf, Kohlenfeld und Bad Nenndorf. Dort steht ein defektes Fahrzeug auf dem rechten Fahrstreifen und dem Standstreifen. Die Fahrbahn ist auf 2 Fahrstreifen verengt. In Isernhagen ist die Botfelder Straße zwischen der Königsberger Straße und der Stettiner Straße in Alt-Warmbüchen wegen einer Veranstaltung in beiden Richtungen gesperrt. Wenn ihr euch auskennt, umfahrt das Gebiet weiträumig. Hier kommen die 8 aktuellsten Blitzer für die Steinhuder Meerregion. Auf der B6 wird in Hannover Linden Süd kontrolliert zwischen dem Fahrradladen und dem Kreisel. Außerdem steht ein Blitzer auf der B6 in Nienburg-Langendamm, kurz vor der Abfahrt Nienburg Süd. Auf der B65 wird auch in Gerden geblitzt. In Hannover gibt es weitere Blitzer, und zwar in Nordstadt auf dem Bremer Damm und in Ledeburg auf der Mecklenheidestraße. Dazu kommt Liebenau auf der Nienburger Straße. In Neustadt wird in Mariensee auf der Hölti-Straße kontrolliert und in Stöckendreber auf der Stöckendreber Straße. Weitere aktuelle Blitzer in der Region gibt es auch jederzeit online und in unserer Meerradio-App. Gute Fahrt!
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0: morgens bis direkt vor die Schultür fahren, ist ja nett und gut gemeint, sorgt in Gärten aber regelmäßig für ordentlich Chaos. Hier ist mehr Radio am Donnerstag. Ich grüße euch. Ja, und genau deshalb hat die Polizei die Elterntaxis jetzt mal genauer unter die Lupe genommen. Unser Kollege Tom Schneider, erzähl mal, was ist da los?
1: In der Langenfeldstraße liegen gleich drei Schulen ziemlich dicht beieinander. Rund 1200 Kinder und Jugendliche sind da unterwegs. Und besonders zwischen 7:30 und 8 wird's eng. Autos, Fahrräder, Busse und Kinder zu Fuß. Und mittendrin jede Menge Eltern, die ihre Kids möglichst nah an der Schule rauslassen wollen. Die Polizei war deshalb jetzt morgens vor Ort, hat kontrolliert und vor allem mit den Eltern gesprochen. Große Verstöße gab es zwar kaum, das grundsätzliche Problem bleibt aber. Je mehr Autos direkt vor die Schulen fahren, desto unübersichtlicher und gefährlicher wird's für die Kinder. Dabei gibt's extra eine Hohl- und Bringzone an der Schulstraße. Da können Eltern ihre Kinder rauslassen und die letzten Meter geht's zu Fuß. Genutzt wird die bislang allerdings eher mäßig.
0: Ja, die Polizei will deshalb weiter vor Schulen unterwegs sein, Überzeugungsarbeit leisten. Du, am Ende ist die einfachste Lösung wahrscheinlich auch die schwierigste. Nicht jedes Kind muss morgens bis ins

0: die hat auch beschlossen, nicht mehr mitzumachen. Hier ist Mehrradio, Donnerstag. Hi, viele sagen, ja, hör mal, ist doch kein großes Ding. Aber wenn man älter ist, alleine lebt und die Familie nicht mal eben vorbeikommen kann, wird's doch mal schnell schwierig. Genau dafür gibt es in Garbsen den ehrenamtlichen Handwerkerdienst.
1: Der Handwerkerdienst ist ein Unterstützungsangebot der Freiwilligenagentur. Das ist ein Projekt, was komplett von Ehrenamtlichen getragen wird. Und die bieten Hilfe bei kleinen Handgriffen im Haushalt. Also für Menschen, die aufgrund ihres Alters oder aufgrund einer Krankheit eingeschränkt sind und auf Unterstützung angewiesen sind, die können dann den Handwerkerdienst kontaktieren und bekommen dann einen Ehrenamtlichen zur Unterstützung vermittelt.
0: Das erklärt dann Sabrina Jankowski von der Freiwilligenagentur Garbsen. Also mit meinen zarten 33 Jahren bin ich dann doch wahrscheinlich zu jung für das Angebot, ne? Wobei, ich könnte es gut gebrauchen. Ich habe zwei linke Hände.
1: Also es geht wirklich auch darum zu schauen, wie sind die Menschen noch sozial eingebettet, und bei jungen Menschen gehen wir davon aus, dass da noch andere anzufragen sind und Unterstützung von anderer Seite kommt. Aber gerade im Alter wird es ja auch oft so ein bisschen einsamer, und da freut man sich natürlich noch über andere helfende Hände, die dann zu einem kommen und einen dann unterstützen.
0: Ja, und genau dafür werden aktuell Ehrenamtliche gesucht.
1: Die Bedarfe werden ja nicht weniger, und dann freut sich eben das Projekt auch über Interessierte, die sagen, ach, ich habe immer schon gerne handwerkliche Tätigkeiten ausgeübt, ich habe da Spaß dran oder ich habe vielleicht auch ein besonderes Geschick. Ich mache zu Hause auch viel selber und da helfe ich auch gern noch anderen, und die sich dann vorstellen können, ihr Geschick und ihren Spaß und ihre Freude einzubringen, über die freuen wir uns sehr.
0: Bestimmte Voraussetzungen braucht es auch nicht, erklärt sie weiter.
1: In Form von Nachbarschaftshilfe läuft das ja ab. Wir erwarten ja keine fundierten Ausbildungen. Die sagen, ach, wenn es um das Wechseln einer Glühbirne geht oder wenn ein Abfluss verstopft ist oder eine Schranktür klemmt oder so, das gucke ich mir gerne an und da helfe ich gerne und bereite anderen eine Freude, dann freuen wir uns da sehr über alle, die daran Interesse haben, mitzuwirken.
0: Also euch liegt das Handwerkliche, ihr habt Lust auf ein Ehrenamt oder möchtet das Angebot vielleicht selbst nutzen? Ja, dann meldet euch bei der Freiwilligenagentur Garbsen. Alle Infos gibt's natürlich für euch auch nochmal im Netz. Hier ist

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1: Hallo, in Nöpke sind es 15 Grad, in Lauenau und Unterlüß 14, dazu ist es meist leicht bewölkt. Im weiteren Verlauf lockern die letzten Wolken auf und bis zum Nachmittag setzt sich bei uns in der Region verbreitet warmes, sonniges Wetter durch. In der Steinhuder Meerregion liegen die Höchstwerte heute bei 27 bis 29 Grad, dazu weht nur ein schwacher bis zeitweise spürbarer Wind. In der kommenden Nacht ziehen einzelne Schauer und Gewitter durch. Morgen zeigt sich der Freitag zunächst eher grau, später gibt es wieder aufgelockerte Abschnitte bei 22 bis 24 Grad. Am Samstag wird es nach einem freundlichen Start wieder recht sonnig. Am Sonntag bleibt es ähnlich angenehm.
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3: Ich bin Babette Büchner. Nach der Sturzflut im Himalaya steigt die Zahl der Vermissten immer weiter. Nach offiziellen Angaben werden in Nepal und China nun mehr als 1.300 Menschen gesucht. Auch viele Touristen sind nicht erreichbar, auch aus Deutschland.
4: Laut nepalesischen Angaben sollen 8 Deutsche unter den Vermissten sein. Wie es ihnen geht und wo sie sich befinden, ist völlig unklar. Laut den Behörden in Nepal sind eine ganze Reihe von Nationalitäten unter den Vermissten. Viele Menschen kommen aus Indien, es werden aber auch US-Amerikaner, Briten und Australier vermisst. Das Gebiet ist ja sehr beliebt bei Wanderern, aber auch bei Pilgern, die zu einem heiligen Berg nach Tibet wollen. Aus Peking, Johannes Neudecker.
3: Bundeskanzler Friedrich Merz hat heute zu einem kleinen EU-Gipfel zur Haushaltsplanung eingeladen. Im Kanzleramt treffen sich Staats- und Regierungschefs der Länder, die wie Deutschland den von der EU-Kommission vorgeschlagenen Finanzrahmen für 2028 bis 2034 deutlich verkleinern wollen. Dazu gehören die Niederlande, Dänemark, Österreich, Finnland, Belgien und Schweden. Es wird gerade viel über Social-Media-Verbote für Jugendliche diskutiert. Eine Umfrage der Technikerkrankenkasse unter 12- bis 17-Jährigen zeigt nun, 47% der Jugendlichen selbst ist für eine Altersgrenze.
5: Die Hälfte der Jugendlichen, die für eine Altersgrenze sind, plädiert im Schnitt für ein Verbot unter 14. In der Umfrage sagen auch 4 von 5 Jugendlichen, Social-Media täte ihnen gut, 15% finden aber, die Nutzung tue ihnen nicht gut. Die meisten, über 70%, wollen mit Social-Media die einfach Spaß haben zum Zeitvertreib. Gut 60% nutzen es, um Kontakt mit Freunden zu halten. Gut 40% holen sich Inspiration für Sport, Reisen oder Essen. Knapp 40% folgen dabei Influencern. Ronny Tochau, Nachrichtenredaktion.
3: Bis Sonntag wird es laut und bunt in den Kölner Messehallen. Ab heute dürfen hunderttausende Gaming-Fans kommen. Es ist der erste Publikumstag auf der Gamescom. Das Leitthema der weltgrößten Computerspiel- und Videospielmesse lautet in diesem Jahr: Games machen Lust auf Zukunft. Auch Bundespräsident Frank-Walter Steinmeier wird heute erwartet.
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1: Vorsicht auf der A2 Hannover Richtung Dortmund zwischen Wunsdorf, Kohlenfeld und Bad Nenndorf. Dort steht ein defektes Fahrzeug auf dem rechten Fahrstreifen und dem Standstreifen. Die Fahrbahn ist auf 2 Fahrstreifen verengt. Vorsicht auf der B6 Nienburg Richtung Hannover zwischen Neustadt-Bordenau und Frielingen. Dort gibt es 2 ungesicherte Unfallstellen auf dem rechten Fahrstreifen. Die Fahrbahn ist auf 1 Fahrstreifen verengt. Auf der B6 Nienburg Richtung Hannover zwischen Neustadt am Rübenberge und Frielingen stockt der Verkehr auf 5 Kilometern. In Isernhagen ist die Botfelder Straße zwischen der Königsberger Straße und der Stettiner Straße wegen einer Veranstaltung in beiden Richtungen gesperrt. Frisch gemeldet, das sind die 8 aktuellsten Blitzer in der Region. Auf der B3 in Burgdorf-Oze und auf der B65 in Gerden wird geblitzt. Dazu auf der B6 in Nienburg-Langendamm, kurz vor der Abfahrt Nienburg-Süd. In Hannover-Nordstadt steht ein Blitzer auf dem Bremer Damm, Ecke am Moritzwinkel. Außerdem wird in Lehrte auf der Köthenwaldstraße kontrolliert. In Langenhagen-Silbersee-Siedlung steht ein Blitzer auf der Theodor-Heuss-Straße, kurz vor dem Restaurant. Weitere Meldungen kommen aus Neustadt-Mariensee auf der Hölti-Straße und in Mellendorf auf der Kaltenweider-Straße, Ecke Westbeke. Alle weiteren Meldungen findet ihr wie immer auch auf der Mehrradio-Website und in unserer App. Kommt gut durch.
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6: Ja, bald geht es für die allermeisten von uns wieder ab in die Wahlkabine. Am 13. September steht sie an, die Kommunalwahl. Und in Neustadt haben aber offenbar viele gesagt, hör mal, das machen wir einfach jetzt schon. Seit Montag läuft die Briefwahl und allein in den ersten 2 Tagen, das muss man sich mal vorstellen, sind, Achtung, 3000 Anträge eingegangen. Bei insgesamt knapp 36.000 Wahlberechtigten ist das schon ziemlich ordentlich, würde ich sagen. 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

0: und das war eine ziemlich enge Kiste für ziemlich viele Goldfische. Mehr Radio hier Donnerstag. Hi, ich grüße euch. Im Tierheim Wunsdorf ist ein Teich nach der Hitze, ne, und wir erinnern uns alle, fast komplett ausgetrocknet. Die Feuerwehr, die musste sogar anrücken. Jetzt sucht das Tierheim dringend Menschen, die Lust haben und sagen, ja, hör mal, so ein paar Fische würde ich übernehmen. Ich kann mich drum kümmern. Kollege Tom Schneider, erzähl mal, was ist da los?
1: Der Teich auf dem Gelände des Tierheims Steinhuder Meer hatte zuletzt so wenig Wasser, dass die Goldfische schon an der Oberfläche nach Luft geschnappt haben. Die Feuerwehr Kleinheidorn hat dann erstmal Wasser nachgefüllt und damit Schlimmeres verhindert. Ganz gelöst ist das Problem aber noch nicht. Im Teich schwimmen wohl noch rund 1000 kleine Goldfische. Und für die sucht das Tierheim jetzt neue Plätze. Gesucht werden Menschen mit Aquarium oder Gartenteich, die sich mit Fischhaltung auskennen und Tiere übernehmen können.
0: So, wer also Platz im Teich hat und ein bisschen Ahnung von Goldfischen, der kann sich auch direkt beim Tierheim in Wunsdorf melden. Für die kleinen Kerle wäre das gerade ziemlich dringend.

0: wirklich wieder in der Schule, zumindest alle die, die müssen. Hier ist mehr Radio Donnerstag. Hallöchen. Ich zum Glück nicht. Ich meine, das will ja nun auch wirklich keiner mehr. Aber bei vielen Eltern, gerade auch in der Grundschule, kommt jetzt wieder diese Frage der Kids. Warum habe ich denn eigentlich noch kein Handy? Alle anderen haben doch eins. Alexander Spier von Heise Online. Ab welchem Alter macht denn ein eigenes Smartphone wirklich Sinn?
1: Also sollen auf gar keinen Fall. Das muss man sich genau überlegen. Wie alt ist das Kind? Wie reif ist das? Und wie gut kann es damit umgehen? Man soll das immer graduell machen, dass man erstmal ein bisschen Gewöhnung hat und dann eben, wie das Kind damit zurechtkommt. Und dann kann man entscheiden, kriegst du ein eigenes, benutzt du doch das von den Eltern. Und danach würde ich immer gehen.
0: Ja, wie schaffen wir es denn, dass die Kids jetzt nicht plötzlich auf dubiosen Websites dann rumhängen, irgendwelche mysteriösen Apps irgendwie finden? Gibt es da ein paar Tipps?
1: Grundsätzlich gibt es Tools, mit denen man das verhindern kann, die Webseiten einschränken, die Apps einschränken und generell, wie das Kind sich auf diesem Handy bewegt. Und das würde ich auf jeden Fall immer einsetzen. Grundsätzlich würde ich immer die Hersteller-Tools empfehlen. Also das von Apple, die Bildschirmzeit, beziehungsweise von Google den Family Link. Man kann die Apps sehr genau steuern, man kann Webseiten blockieren, man kann vor allem auch die Zeiten steuern, wo es eingesetzt wird. Das ist auf jeden Fall die Empfehlung. Es gibt noch ein paar Drittanbieter-Apps, die man sich nachinstallieren kann. Die halte ich aber nicht für so sicher, dass man sie nicht aushebeln kann.
0: Und jetzt noch eine ganz wichtige Frage. Ab welchem Alter ist denn das Kind reif genug, das Smartphone komplett alleine zu benutzen? Also ab 14? Ich meine, da wird ja aktuell auch immer wieder darüber diskutiert.
1: Ihm ein eigenes Handy geben und das zu benutzen. Anfang der Schulzeit kann man das schon machen, aber dann eben mit starken Einschränkungen eben über die Software. Auch mit 14 kann man noch sagen, wir haben eine gewisse Kontrolle, damit man zum Beispiel eben eine Möglichkeit hat, Handys halt einzuschränken, wenn das Kind eben gar nicht lernen will oder wenn irgendwie Sachen sind. Aber ansonsten ihm dann die Freiheiten lassen, dann Sachen selbst zu entscheiden, selbst zu machen. Das, so muss man das abwägen. Ich würde nicht sagen, mit 14 kannst du alles machen, was du willst. Das ist oft nicht sinnvoll.
0: So, also jetzt haben wir auf jeden Fall ein paar Anhaltspunkte, wissen irgendwie ganz grob, in welche Richtung es gehen kann. Viel reden, viel erklären, viel helfen und am Ende des Tages heißt es auch ein wenig hoffen. Hier ist mehr Radio. Donnerstag, ich grüße euch. Hi.

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1: Moin. Im Moment melden Neustadthagen, Nienstedt am Sportplatz und Luden jeweils 16 Grad. Dazu ist es meist leicht bewölkt. Am Vormittag zeigt sich das Wetter in der Steinhuder Meerregion mit Sonne und lockeren Wolken. Später setzt sich ein warmer und oft sonniger Nachmittag durch. Dazu weht nur ein leichter bis zeitweise spürbarer Wind. Heute steigen die Werte auf 27 bis 29 Grad. In der Nacht nimmt die Schauer- und Gewitterneigung etwas zu. Morgen beginnt der Tag eher grau und stellenweise nass. Am Nachmittag zeigen sich wieder aufgelockerte Abschnitte bei 22 bis 24. Grad. Am Samstag und Sonntag wird es wieder angenehmer und recht beständig.
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2: Ich bin Babette Büchner. Nach der Sturzflut im Himalaya steigt die Zahl der Vermissten immer weiter. Nach offiziellen Angaben werden in Nepal und China nun mehr als 1.300 Menschen gesucht. Auch viele Touristen sind nicht erreichbar, auch aus Deutschland.
3: Laut nepalesischen Angaben sollen 8 Deutsche unter den Vermissten sein. Wie es ihnen geht und wo sie sich befinden, ist völlig unklar. Laut den Behörden in Nepal sind eine ganze Reihe von Nationalitäten unter den Vermissten. Viele Menschen kommen aus Indien, es werden aber auch US-Amerikaner, Briten und Australier vermisst. Das Gebiet ist ja sehr beliebt bei Wanderern, aber auch bei Pilgern, die zu einem heiligen Berg nach Tibet wollen. Aus Peking, Johannes Neudecker.
2: Bundeskanzler Friedrich Merz hat heute zu einem kleinen EU-Gipfel zur Haushaltsplanung eingeladen. Im Kanzleramt treffen sich Staats- und Regierungschefs der Länder, die wie Deutschland den von der EU-Kommission vorgeschlagenen Finanzrahmen für 2028 bis 2034 deutlich verkleinern wollen. Dazu gehören die Niederlande, Dänemark, Österreich, Finnland, Belgien und Schweden. Es wird gerade viel über Social-Media-Verbote für Jugendliche diskutiert. Eine Umfrage der Technikerkrankenkasse unter 12- bis 17-Jährigen zeigt nun, 47% der Jugendlichen selbst ist für eine Altersgrenze.
4: Die Hälfte der Jugendlichen, die für eine Altersgrenze sind, plädiert im Schnitt für ein Verbot unter 14. In der Umfrage sagen auch 4 von 5 Jugendlichen, Social-Media täte ihnen gut, 15% finden aber, die Nutzung tue ihnen nicht gut. Die meisten, über 70%, wollen mit Social-Media einfach Spaß haben zum Zeitvertreib. Gut 60% nutzen es, um Kontakt mit Freunden zu halten. Gut 40% holen sich Inspiration für Sport, Reisen oder Essen. Knapp 40% folgen dabei Influencern. Ronny Tochau, Nachrichtenredaktion.
2: Bis Sonntag wird es laut und bunt in den Kölner Messehallen. Ab heute dürfen hunderttausende Gaming-Fans kommen. Es ist der erste Publikumstag auf der Gamescom. Das Leitthema der weltgrößten Computerspiel- und Videospielmesse lautet in diesem Jahr: Games machen Lust auf Zukunft. Auch Bundespräsident Frank-Walter Steinmeier wird heute erwartet.
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1: Vorsicht auf der A2 Hannover Richtung Dortmund zwischen Wunstorf, Kohlenfeld und Bad Nenndorf. Dort steht ein defektes Fahrzeug auf dem rechten Fahrstreifen und dem Standstreifen. Die Fahrbahn ist auf 2 Fahrstreifen verengt. Vorsicht auf der B6 Nienburg Richtung Hannover zwischen Neustadt, Bordenau und Frielingen. Dort wird ein Unfall aufgenommen. Auf der B65 in Hannover zwischen dem Kreisverkehr Landwehr-Kreisel und dem Kreuz Seelhorst stockt der Verkehr auf der Frankfurter Allee bis zum Südschnellweg im Baustellenbereich. Frisch gemeldet, das sind die 8 aktuellsten Blitzer in der Region. Auf der B3 in Burgdorf-Otze wird geblitzt. Auf der B6 in Hannover-Linden-Süd steht ein Blitzer zwischen dem Fahrradladen und dem Kreisel. Dazu auf der B6 in Nienburg-Langendamm kurz vor der Abfahrt Nienburg-Süd und auf der B217 in Springe-Völksen. In Hannover-Nordstadt steht ein Blitzer auf dem Bremer Damm-Ecke am Moritzwinkel. Weiter geht es in Neustadt-Mariensee auf der Hölti-Straße und in Lehrte auf der Köthenwaldstraße. Außerdem wird in Liebenau auf der Nienburger Straße kontrolliert. Weitere aktuelle Blitzer in der Region gibt es auch jederzeit online und in unserer Meerradio-App. Gute Fahrt!
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0: eigene Kunstmeile. Das muss man sich mal vorstellen. Klingt irgendwie ziemlich cool. Soll es jetzt geben, bald, in Garbsen-Meinfeld. Und zwar nicht einfach mit irgendwelchen Skulpturen, sondern mit ziemlich viel Heimatgeschichte dahinter. Hier ist mehr Radio Donnerstag, denn was heute teilweise Acker ist, war früher Moor. Und genau daran soll jetzt erinnert werden. Kollege Tom Schneider, sag mal, was ist da Phase?
1: Die Garbsener Künstlerin Gabriele Rinkleff hat sich dafür mit der Dorf AG Meinfeld und mehreren Kreativen zusammengetan. Gemeinsam entstehen gerade 12 ganz unterschiedliche Skulpturen rund ums Thema Moor. Vom Frosch bis hin zu abstrakten Figuren. Gemeißelt wird übrigens tatsächlich ganz klassisch aus Stein, mit Hammer und Meißel. Die fertigen Kunstwerke sollen später am Regenrückhaltebecken an der Straße vor der Grund aufgestellt werden. Da steht mit dem Zeitsprung schon ein Kunstwerk. Und daraus soll jetzt nach und nach eine richtige Kunstmeile werden. Die Idee dahinter ist auch ein bisschen, Meinfeld verändert sich, wächst und bekommt neue Baugebiete, aber die Geschichte des Dorfes soll dabei nicht einfach verschwinden. Und das Moor gehört eben dazu. Früher wurde zwischen Meinfeld und Horst sogar Torf gestochen.
0: Ja, die Stadt Garbsen unterstützt das Ganze finanziell über die Kulturförderung. Und so bekommt Meinfeld jetzt Stück für Stück ein kleines Freiluftmuseum direkt vor die Tür.

0: genau? 8:45. Für die einen das erste, für die anderen vielleicht schon das zweite oder dritte Frühstück. Ja. Je nachdem, wann man reinschaut.
1: Dritte oder vierte Kanne Kaffee auf jeden
0: Fall.
1: Also
0: bei mir auf jeden Fall.
1: Ja, bei mir
0: auch. Ich hab den Blick vorhin nämlich schon wieder gesehen, als du die Kaffeekanne hochgehoben hast. Du hast es aber dir verkniffen zu sagen,
1: Spitzt du eigentlich?
0: Wo ist der ganze
1: Wahnsinn.
0: Kaffee hin?
1: Ja, ja.
0: André, wie sieht's denn bei dir aus? Wurde bei dir denn heute schon was Feines gefrühstückt?
1: Ich bin ja jemand, ich frühstücke in der Regel gar nicht. Und das ist eigentlich immer so ein bisschen bitter, weil ich komme dann her und dann muss ich mir noch irgendeinen Mist holen. So. Eigentlich, wir haben so ein schönes, wir haben wirklich Handwerks, ich habe lange nach einem guten Handwerksbäcker gesucht und ich kann jetzt ja leider nicht sagen, welchen ich gefunden habe, weil die sollen mir schön dann auch Geld für Werbung bezahlen. Wir müssen die Brötchen ja auch bezahlen am Ende. Und wir haben so schönes Brot zu Hause, aber ich schaff's irgendwie nie, mir mal ein Brot zu machen für die Arbeit. Mhm. Für die Kinder ja, ne, aber so für einen selber, weiß ich nicht. Dann gibt's auch mal schnell ein Müsli auf der Hand, mehr oder weniger. Und ja, da habe ich aber jetzt gelesen, Kaffee und Müsli zum Beispiel soll man gar nicht zusammen essen morgens.
0: Nee, warum?
1: Nee, also zumindest wenn es einem um das Eisen, das gesunde Eisen, was da im Müsli drin ist, in den Haferflocken und so geht, weil Kaffee kann dafür sorgen, dass man das Eisen ganz schlecht aufnimmt. Also man soll das irgendwie so eine Stunde auseinander schon trennen.
0: Aber das ist ja wild, weil ich habe mir ja heute Morgen wieder meine Haferflocken parat mit Kaffee, der schon da ist. Also sagst du lieber nicht so.
1: Es ist halt am Ende die Frage, also worum geht's dir, ne? Also wenn dir das Eisen völlig wurscht ist, ja, dann mach halt, ne? Aber so von der anderen Seite. Das Ding ist, also das ist tatsächlich, das weiß ich auch, das habe ich auch, also das kann ich guten Gewissens vertreten. Es gibt aber auch mittlerweile ja ganz viel Quatsch, der einfach im Netz rumgeistert, ne? Bei Instagram und Co. Und selbst zum Beispiel die Ernährungsdocs beim NDR, da habe ich schon andere gehört, die sagen ganz großer Unsinn.
0: Die sind
1: Unsinn.
0: Sich da auch nicht ganz so immer einig.
1: Ganz großer und Unsinn, auch, was die da erzählen
0: richtig.
1: Teilweise.
0: Richtig, also man muss da vielleicht auch einfach mal zwischen den Zeilen lesen und einfach mal schauen, wo die Reise hingeht und am Ende
1: Süßstoffe
0: des Tages.
1: Zum Beispiel, nur kurz, Süßstoffe sind eigentlich der Knaller, sind wirklich gut, ist der ganze Quatsch schon wegen Süßstoffe, wir machen dick und so.
0: Ja, die Studienlage, ich wollte gerade sagen, da ist richtig.
1: Ist Unsinn.
0: Es ist absolut richtig. Ja. Du, am Ende des Tages, du einfach mal sich eine gute Zeit machen morgens und einfach das Schokocroissant.
1: Vielleicht darf man sich auch einfach da nicht so zu viel Gedanken machen. Beißt rein ins Schokocroissant, genießt
0: einfach
1: es.
0: Einfach sich mal eine gute Zeit machen.
1: Der Start in den Donnerstag.
0: Herrlich.
1: Klasse.

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1: Hallo, momentan messen wir in Husum 16 Grad und in Fassberg beim Luftbrückendenkmal ebenfalls 16. Dazu ist es meist leicht bewölkt. Im weiteren Vormittagsverlauf zeigt sich die Steinhuder Meerregion mit Sonne und lockeren Wolken. Bis zum Nachmittag setzt sich verbreitet warmes, spätsommerliches Wetter durch. Dazu weht nur ein schwacher bis zeitweise spürbarer Wind. Die Höchstwerte liegen heute meist zwischen 27 und 29 Grad. In der kommenden Nacht bleibt es zunächst oft trocken. Später sind örtlich Schauer oder auch Gewitter möglich. Morgen startet der Tag eher grau. Im weiteren Verlauf lockern die Wolken aber wieder auf und es wird mit 22 bis 24 Grad etwas frischer. Am Samstag und Sonntag bleibt es in weiten Teilen unserer Region ähnlich angenehm.
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2: Ich bin Babette Büchner. Die Sturzflut im Grenzgebiet zwischen Nepal und China hat eine Spur der Zerstörung hinterlassen. Mehr als 1.300 Menschen werden inzwischen vermisst. Nach bisherigen Erkenntnissen besteht auch zu 8 deutschen Touristen kein Kontakt mehr. Was die Flutwelle ausgelöst hat, wird noch untersucht. Es gibt Vermutungen, eine Gletscherlawine könnte zunächst einen Fluss blockiert haben. Dadurch habe sich ein See gebildet, der dann über die Ufer getreten sei. Die Bundesregierung bereitet eine Steuer auf stark gezuckerte Getränke vor. Eine Umfrage für die deutsche Presseagentur zeigt nun, die Deutschen sind bei dem Thema gespalten. 43% sind dafür, 44% dagegen.
3: Eine Zuckersteuer kommt aber nicht auf Cola Zero und Co. Ein internes Papier aus Klingbeils Finanzministerium hatte für ordentlich Wirbel gesorgt. Darin wurde vorgeschlagen, neben Colas und Limonaden unter anderem auch auf Zero- und Light-Getränke, Biermischgetränke und Haferdrinks eine Steuer zu erheben. Was aber kommen soll, ist im nächsten Jahr die Steuer auf gezuckerte Getränke. Die Einnahmen sollen in die Krankenkassen fließen, damit die Beiträge stabil bleiben. Aus Berlin, Tine Klimach.
2: Wärmepumpe oder E-Auto? Immer mehr Menschen in Deutschland wollen privat in den Klimaschutz investieren. Laut einer aktuellen Erhebung der Förderbank KfW sind etwa 2/3 der Haushalte dazu bereit.
4: Mehr Wind- und Sonnenenergie, weg von Kohle, Öl und Gas. Für die allermeisten ist das wichtig oder sogar extrem wichtig. Und viele Millionen Haushalte in Deutschland haben auch schon ein E-Auto oder eine Solaranlage auf dem Dach. Das Problem, viele würden gern, können sich aber klimafreundliche Technologie nicht leisten. Das Fazit der Experten, Leute mit geringem Einkommen werden bei der Energiewende abgehängt. Claudia Wächter, Nachrichtenredaktion.
2: Die japanische Künstlerin Yayoi Kusama ist im Alter von 97 Jahren gestorben. Sie sei schon vor 2 Wochen in einem Krankenhaus in Tokio gestorben, teilte das Yayoi Kusama Museum mit. International bekannt wurde Kusama mit ihren Polkadots genannten bunten Punkten, mit denen sie Objekte oder Alltagsgegenstände oder ganze Räume gestaltete. Eine Ausstellung zum Werk der Künstlerin in Köln hatten sich bis Anfang des Monats mehr als 450.000 Menschen angesehen.
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1: Vorsicht auf der A2 Dortmund Richtung Hannover zwischen Bad Nenndorf und Wunstorf-Krohlenfeld. Dort ist auf dem linken Fahrstreifen eine ungesicherte Unfallstelle. In der Gegenrichtung Hannover Richtung Dortmund ist zwischen Wunstorf-Krohlenfeld und Bad Nenndorf die Fahrbahn wegen eines defekten Fahrzeugs auf dem rechten Fahrstreifen und dem Standstreifen auf 2 Fahrstreifen verengt. Auf der B65 zwischen dem Kreisverkehr Landwehr-Kreisel und dem Kreuz Seelhorst stockt der Verkehr im Baustellenbereich. In Isernhagen ist die Botfelder Straße zwischen der Königsberger Straße und der Stettiner Straße wegen einer Veranstaltung in beiden Richtungen gesperrt. Wenn ihr euch auskennt, umfahrt das Gebiet weiträumig. Hier kommen die 8 aktuellsten Blitzer für die Steinhuder Meerregion. Auf der B217 in Springe-Völksen und auf der B3 in Burgdorf-Oze wird geblitzt. In Hannover-Linden-Süd steht ein Blitzer auf der B6 zwischen dem Fahrradladen und dem Kreisel. Auch auf der B6 in Nienburg-Langendamm, kurz vor der Abfahrt Nienburg-Süd, wird kontrolliert. Dazu ein Blitzer auf der B65 in Gerden. In Hannover-Nordstadt steht einer auf dem Bremer Damm, Ecke am Moritzwinkel. Auf der Hildesheimer Straße in Saarstedt wird 70 Meter vor der Tankstelle geblitzt. Und in Neustadt-Mariensee steht ein Blitzer auf der Höltistraße. Weitere aktuelle Blitzer in der Region gibt es auch jederzeit online und in unserer Meerradio-App. Gute Fahrt!
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5: Die Aussicht aufs Wochenende macht mich persönlich ja sehr glücklich. Ich werde nämlich nichts tun. Ich werde am Freitag ganz entspannt einkaufen gehen, mir ein Spaßgetränk holen, was vielleicht auch zum Schnökern, ja, richtig gehört, da darf vielleicht auch mal ein bisschen was geschnökert werden. Und dann mache ich es mir richtig gemütlich zu Hause. Ich bin doch schon irgendwie wieder im Herbstmodus, ne? Ich weiß, also heute auch, wir haben es im Wetter gehört, soll es ja nochmal schön warm werden. Weiß ich nicht, das fühlt sich für mich irgendwie alles schon wieder falsch an, ne? Meine nächste Woche, meteorologischer Herbstanfang am Dienstag. Also, es geht schnurstracks wieder.

Wer gerade eine Wohnung sucht, der kennt das Spiel. Wenig Auswahl, viele Interessenten und günstig wird's meistens auch nicht. Mehr Radio Donnerstag, hallo. Neue Zahlen zeigen jetzt, wie groß das Problem in Niedersachsen wirklich ist. Laut Baumonitor fehlen bei uns rund 123.000 Wohnungen und gleichzeitig wird deutlich weniger neu gebaut als noch vor ein paar Jahren. Also alles eine gar nicht so an

0: physischer Form, manche in digitaler Form. Eine Tastatur, der Mehrradio Morgen. Hallöchen, ich grüße euch selbst ohne Bürojob. Ja, seht ihr auf dem Handy eigentlich eine Tastatur nonstop? Ich finde die Aufteilung der Buchstaben ja immer wahnsinnig verwirrend, muss man nun wirklich sagen. An das Alphabet hat sich da nun wirklich keiner gehalten. Warum aber? Der Kollege David Himmelreich klärt auf.
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2: Unsere Tastaturen haben die gleiche Buchstabenanordnung wie auch schon die Schreibmaschinen im 19. Jahrhundert. Ausgedacht hat sich das Ganze der amerikanische Buchhalter und Schreibmaschinenbauer Christopher Latham Sholes. Der hat sich im Jahr 1868 überlegt, dass es wirklich ärgerlich ist, wenn sich die einzelnen Hebel beim Schreiben immer wieder ineinander verhaken. Deswegen hat er die Buchstaben, die man am häufigsten benutzt, also E, T, O, A, N und I und Kombinationen, die im Englischen sehr oft vorkommen, wie He, W, und so verteilt, dass sie sich möglichst nicht ins Gehege kommen. Auf europäischen Tastaturen hat man das Prinzip bis auf ein paar kleine Änderungen übernommen und sie dann bis heute so beibehalten. Übrigens, unsere Tastaturen sind im Schnitt 5-mal schmutziger als eine öffentliche Toilette. Gerade jetzt mit Grippewelle und Corona ist es vielleicht gar nicht mal so verkehrt, die auch das ein oder andere Mal zu reinigen oder vor und nach dem Tippen die Hände zu waschen. Nicht nötig ist das beim Besuch auf mehrradio.de in unserer Mehrradio-Audiothek. Da gibt's noch ganz viele Folgenwissen zu mitnehmen.
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1: Moin, Neustadt Mariensee, Gozhorn im Sportpark und Oldau melden jeweils 18 Grad, dazu ist es meist leicht bewölkt. Am Vormittag lockert es nach und nach auf, bis zum Mittag wird es immer häufiger aufgelockert, dazu weht nur schwacher bis leichter Wind. Am Nachmittag setzt sich dann fast überall die Sonne durch und es wird angenehm warm mit 27 bis 29 Grad. In der Nacht bleibt es zunächst meist trocken, später sind örtlich Schauer oder Gewitter möglich. Morgen zeigt sich der Tag eher grau und zeitweise nass, später lockert es etwas auf. Die Höchstwerte liegen bei 22 bis 24 Grad. Am Samstag und Sonntag wird es wieder freundlicher, in weiten Teilen unserer Region mit aufgelockerten Abschnitten.
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2: Ich bin Babette Büchner. Die Sturzflut im Grenzgebiet zwischen Nepal und China hat eine Spur der Zerstörung hinterlassen. Mehr als 1300 Menschen werden inzwischen vermisst. Nach bisherigen Erkenntnissen besteht auch zu 8 deutschen Touristen kein Kontakt mehr. Was die Flutwelle ausgelöst hat, wird noch untersucht. Es gibt Vermutungen, eine Gletscherlawine könnte zunächst einen Fluss blockiert haben. Dadurch habe sich ein See gebildet, der dann über die Ufer getreten sei. Die Bundesregierung bereitet eine Steuer auf stark gezuckerte Getränke vor. Eine Umfrage für die deutsche Presseagentur zeigt nun, die Deutschen sind bei dem Thema gespalten. 43% sind dafür, 44% dagegen.
3: Eine Zuckersteuer kommt aber nicht auf Cola Zero und Co. Ein internes Papier aus Klingbeils Finanzministerium hatte für ordentlich Wirbel gesorgt. Darin wurde vorgeschlagen, neben Colas und Limonaden unter anderem auch auf Zero- und Light-Getränke, Biermischgetränke und Haferdrink eine Steuer zu erheben. Was aber kommen soll, ist im nächsten Jahr die Steuer auf gezuckerte Getränke. Die Einnahmen sollen in die Krankenkassen fließen, damit die Beiträge stabil bleiben. Aus Berlin, Tine Klimach.
2: Wärmepumpe oder E-Auto? Immer mehr Menschen in Deutschland wollen privat in den Klimaschutz investieren. Laut einer aktuellen Erhebung der Förderbank KfW sind etwa 2/3 der Haushalte dazu bereit.
4: Mehr Wind- und Sonnenenergie, weg von Kohle, Öl und Gas. Für die allermeisten ist das wichtig oder sogar extrem wichtig. Und viele Millionen Haushalte in Deutschland haben auch schon ein E-Auto oder eine Solaranlage auf dem Dach. Das Problem, viele würden gern, können sich aber klimafreundliche Technologie nicht leisten. Das Fazit der Experten, Leute mit geringem Einkommen werden bei der Energiewende abgehängt. Claudia Wächter, Nachrichtenredaktion.
2: Die japanische Künstlerin Yayoi Kusama ist im Alter von 97 Jahren gestorben. Sie sei schon vor 2 Wochen in einem Krankenhaus in Tokio gestorben, teilte das Yayoi Kusama Museum mit. International bekannt wurde Kusama mit ihren Polkadots genannten bunten Punkten, mit denen sie Objekte oder Alltagsgegenstände oder ganze Räume gestaltete. Eine Ausstellung zum Werk der Künstlerin in Köln hatten sich bis Anfang des Monats mehr als 450.000 Menschen angesehen.
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1: Vorsicht auf der B6 in Hannover auf Höhe der B3 am Kreisverkehr Landwehr-Kreisel. Dort ist die Unfallstelle auf dem rechten Fahrstreifen noch nicht gesichert. Vorsicht auch auf der B6 in Hannover zwischen der Auffahrt A2 Hannover-Herrenhausen und der Ausfahrt A2 Hannover-Nordhafen. Dort ist die Unfallstelle noch nicht gesichert. In der Ausfahrt gibt es eine gefährliche Situation und die linke Parallelfahrbahn ist blockiert. Auf der A2 Dortmund Richtung Hannover zwischen Bad Nenndorf und Wunstorf-Kohlenfeld wird ein Unfall auf dem linken Fahrstreifen aufgenommen. Dazu kommen 3 Kilometer Stau. Bitte denkt an die Rettungsgasse. Auf der B65 in Hannover zwischen dem Kreisverkehr Landwehr-Kreisel und dem Kreuz Seelhorst stockt der Verkehr im Baustellenbereich bis zum Südschnellweg. Und das sind die 8 aktuellsten Blitzer in der Steinhuder Meerregion. Auf der B3 in Burgdorf-Oze und auf der B217 in Springe-Völksen wird geblitzt. Dazu auf der B65 in Gerden. In Nienburg-Langendamm auf der B6 steht ein Blitzer, kurz vor der Abfahrt Nienburg-Süd. Außerdem in Celle-Altenhagen auf der Wittinger Straße. In Hannover-Nordstadt wird auf dem Bremer Damm kontrolliert, Ecke am Moritzwinkel. Und in Hannover-Großbuchholz auf dem Osterfelddamm. In der Wedemark dann noch in Mellendorf auf der Kaltenweider Straße, Ecke Westbeke. Weitere Blitzer in der Region stehen natürlich auch auf der Meerradio-Website und in unserer App. Gute Fahrt!
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0: Seit gut einem Monat läuft sie, die Ausbildung, der Ernst des Lebens. Hier ist mehr Radio Donnerstag, Hallöchen. Viele merken wahrscheinlich jetzt auch, naja, ist doch vielleicht nicht so das, was ich mir vorgestellt habe. Das passiert. Aber was mache ich, wenn mir mein neuer Job so gar keinen Spaß macht? Hans-Ulrich Koch von der Agentur für Arbeit.
1: Da rate ich also dringend, jetzt nicht zu warten und zu warten, sondern da biete ich natürlich unsere Hilfe an. Nun kann es ja durchaus sein, dass sich dieses Verzetteln vielleicht daraus ergibt, dass ich in der Berufsschule nicht so gut mitkomme, dass dort Berufsschulstoff ist, der mir aus der allgemeinbildenden Schule vielleicht unbekannt ist. Da bieten wir zum einen die sogenannte assistierte Ausbildung an. Das heißt also eine Unterstützung zur Ausbildung, damit es vielleicht gar nicht erst zu dem Gefühl kommt, Mensch, ich habe mich verzettelt, ich muss wechseln, dass man eben konstant bei der Ausbildung bleibt.
0: Ja, und ihr könnt euch also auch schon prophylaktisch mal bei der Agentur melden.
1: Wenn man aber wirklich die Entscheidung getroffen hat, nein, ich kann diese oder möchte diese Ausbildung nicht mehr fortsetzen oder, auch das passiert natürlich, mein Betrieb gibt auf. Auch solche Fälle haben wir. Der Ausbildungsplatz steht schlichtweg nicht mehr zur Verfügung. Rate ich dringend, sofort Kontakt mit der Arbeitsagentur aufzunehmen, damit wir zum Beispiel bei einer Umorientierung, wenn es der falsche Beruf war, oder bei der neuen Suche einer neuen Ausbildungsstelle, können wir sofort behilflich sein.
0: Also ganz klar an dieser Stelle gesagt, abbrechen ist keine Schande, das fühlt sich blöd an, kann ich verstehen. Peinlich wird es aber erst, wenn ihr eurem Gefühl nicht nachgeht und irgendwann jeden Morgen verbittert aufsteht. Das muss nicht sein. Also bei der Agentur für Arbeit wird euch definitiv weitergeholfen.

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1: Moin. Derzeit melden Neustadt beim Schloss und Winsen Aller 18 Grad. In Elze-Wedemark sind es 19. Dazu ist es meist leicht bewölkt. Im weiteren Vormittagsverlauf wechseln sich in unserer Region Wolken und aufgelockerte Abschnitte noch ab. Später setzt sich vielerorts warmes und oft sonniges Wetter durch. Nur im Schaumburger Land und besonders im Weserbergland sind am Nachmittag auch mal kurze Schauer möglich. Die Werte steigen heute auf 28 bis 29 Grad. In der Nacht nimmt die Bewölkung wieder zu. Dazu fällt stellenweise Regen. Morgen bleibt es eher grau, zunächst noch trocken. Am Nachmittag und besonders im Weserbergland sind dann Schauer oder auch einzelne Gewitter dabei, bei 22 bis 24 Grad. Am Samstag zeigt sich das Wetter wieder aufgelockert und am Sonntag bleibt es ähnlich angenehm.
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2: Ich bin Babit Büchner. Nach der Sturzflut im Grenzgebiet zwischen Nepal und China werden inzwischen mehr als 1300 Menschen vermisst, darunter viele Urlauber. Nach bisherigen Erkenntnissen besteht auch zu 8 deutschen Touristen kein Kontakt mehr.
3: Die Bilder der Flutkatastrophe sind dramatisch. Braune Sturzbäche aus Geröll reißen ganze Brücken weg und lassen Ortschaften im Schlamm versinken. Die Helfer kommen in dem entlegenen Gebiet deshalb nur schwer voran. Chinas Staatsfernsehen berichtete von einer 1,5 Meter dicken Schlammwand, die den Helfern den Weg zu einem überspülten Grenzposten in Tibet erschwert. Wie es zu der Katastrophe kam, ist noch unklar. Vermutet wird bislang ein Gletschersturz als Auslöser. Aus Peking, Johannes Neudecker.
2: Das Robert-Koch-Institut schätzt, dass in diesem Jahr bis Mitte August etwa 15.800 Menschen in Deutschland durch Hitze gestorben sind. Meist sei die Todesursache dabei eine Kombination aus Hitze und bereits bestehenden Vorerkrankungen gewesen.
4: Erschreckende Zahlen, die Statistik hergibt. Die tatsächliche Zahl der Hitzetoten, die könnte noch viel höher liegen, sagen die Experten. Betroffen sind vor allem alte Menschen, also die über 85-Jährigen. Und das vor allem im Saarland und in Rheinland-Pfalz, gemessen an der Bevölkerung. Auch die Bundesregierung, die hat gestern die Folgen von Dürre und Extremtemperaturen beraten. Mehr Geld für den Hitzeschutz soll es aber nicht geben. Claudia Wächter, Nachrichtenredaktion.
2: Im zweiten Quartal hatten Arbeitnehmer wieder mehr Geld in der Tasche. Die Löhne in Deutschland sind weiter schneller gestiegen als die Verbraucherpreise. Das hat das Statistische Bundesamt errechnet. Im Vergleich zum Vorjahr hatten Arbeitnehmer demnach 1,5% mehr zur Verfügung. Ein besonders großes Plus gab es bei den Löhnen in der Landwirtschaft, Energieversorgung und in der Finanzbranche. Unterdurchschnittlich fiel die Lohnsteigerung dagegen unter anderem in den Bereichen Erziehung und bei Freiberuflern aus. Es war nur ein Test für die anstehende EM, aber hat den deutschen Volleyballern einen Weltrekord beschert. In einem Spiel gegen Italien hat die deutsche Nationalmannschaft den ersten Satz nach spektakulären 89 Minuten gewonnen. So lange hat noch kein Satz in einem offiziellen Volleyball-Länderspiel gedauert. Insgesamt werten beide Teams dabei 43 Setzbälle ab.
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1: Auf der A2 Dortmund Richtung Hannover zwischen Bad Nenndorf und Wunstorf-Kohlenfeld wird ein Unfall aufgenommen. Auf dem linken Fahrstreifen, dazu kommen 3 Kilometer Stau. Bitte die Rettungsgasse bilden. Auf der B65 zwischen dem Kreisverkehr Landwehr-Kreisel und dem Kreuz Seelhorst stockt der Verkehr in Hannover auf der Frankfurter Allee bis zum Südschnellweg im Baustellenbereich. In Isernhagen ist die Botfelder Straße zwischen der Königsberger Straße und der Stettiner Straße wegen einer Veranstaltung in beiden Richtungen gesperrt. Wenn ihr euch auskennt, umfahrt das Gebiet weiträumig. Diese 8 Blitzer habt ihr uns zuletzt gemeldet. Auf der B3 in Burgdorf-Oze und auf der B65 in Gerden wird geblitzt. Dazu auf der B6 in Hannover-Linden-Süd zwischen dem Fahrradladen und dem Kreisel und auf der B6 in Nienburg-Langendamm kurz vor der Abfahrt Nienburg-Süd. Weiter geht es auf der B217 in Springe-Völksen. In Hannover-Fahrenwald steht ein Blitzer auf der Fahrenwalder Straße 120 Meter vor dem Laden. Außerdem in Neustadt-Mariensee auf der Hölti-Straße und in Mellendorf auf der Kaltenweider Straße Ecke Westbeke. Weitere Blitzer in der Region stehen natürlich auch auf der Mehrradio-Website und in unserer App. Gute Fahrt!
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5: Frisch saniert und trotzdem holpert's. Wer auf der B217 zwischen Wettbergen und Ronberg unterwegs ist, dürfte sich über eine ordentliche Bodenfelle wundern. Die ist tatsächlich erst seit der Sanierung da. Warum? Weiß bisher keiner so richtig genau. Die Straßenbaubehörde will sich das jetzt aber gemeinsam mit der Baufirma nochmal anschauen und

0: Preis für Jugendliche, den sich Erwachsene ausdenken? Ja, weiß ich nicht. Kann man machen. Ne? Hier ist mehr Radio Donnerstag. Langenhagen sagt aber nein. Das sollen die Jugendlichen mal schön selbst übernehmen. Und genau dafür werden jetzt junge Leute gesucht mit Ideen. Unser Kollege Tom Schneider hat die Infos.
1: Langenhagen will einen neuen Jugendpreis auf die Beine stellen. Und wie der am Ende aussieht, ist tatsächlich noch komplett offen. Am 12. September gibt's deshalb einen Workshop für alle zwischen 14 und 25 Jahren. Da geht's dann um die wirklich wichtigen Fragen. Wie soll das Ding heißen? Wer kann den Preis bekommen? Wer sitzt in der Jury? Und natürlich, was gibt's eigentlich zu gewinnen? Mitmachen könnt ihr auch, wenn ihr nicht im Verein oder irgendwo offiziell ehrenamtlich unterwegs seid. Es geht einfach um junge Menschen, die Bock haben, ihre Stadt mitzugestalten und ihre Ideen einzubringen. Pizza und Getränke gibt's übrigens auch. Teilnahme kostet nichts.
0: 20 Plätze gibt es für den Workshop im Haus der Jugend. Anmelden könnt ihr euch bis zum 6. September. Und du, vielleicht trägt der neue Jugendpreis am Ende sogar einen Namen, den ihr euch ausgedacht habt. Hier ist mehr Radio Donnerstag. Hi!

0: geht zu Ende. Diese Woche im Kino. Hier ist mehr Radio Donnerstag. Hallöchen. Mit der Justiz, mit der Wahrheit, mit dem Sex und mit der ganzen Welt. Aber das Ganze macht teilweise trotzdem jede Menge Spaß. Ronny Thora, unser geschätzter Kollege, sortiert für uns die Filmstarts der Woche.
1: Heute ist die Nacht der Nächte.
2: Singles dürfen jetzt nur noch eine Nacht im Jahr Sex haben. Diese krasse Regel ist der Clou der romantischen Komödie One Night Only von den Machern von Wo die Lüge hinfällt.
1: Aber nur für eine Nacht werden die Beschränkungen aufgehoben.
2: One Night Only ist weder besonders sexy noch besonders politisch, was ich bei der Story ja durchaus angeboten hätte.
3: Ich bin Owen.
4: Ellie.
3: Wie wär's mit dir und mir?
4: Nein!
2: Aber dafür sorgt die chaotische Sexnacht für viel unterhaltsamen Slapstick und die Chemie der Hauptdarsteller passt perfekt, was bei einer Rom-Com ja eigentlich das Wichtigste ist.
4: Du willst doch nur dein Ding versenken.
3: Was willst du mit deinem Ding tun? Oder Dingern?
4: Dingern? Was denkst du denn, was da unten bei mir los ist?
3: Das weiß ich noch nicht.
2: Hochpolitisch ist der Thriller Staatsschutz, in dem nach einem rassistischen Anschlag eine Staatsanwältin gegen eine Justiz kämpft, die ihre Ermittlungen behindert.
5: Die Mittäter Röders, mindestens zwei, wie wir noch belegen werden, wurden nicht ermittelt. Es bestand und besteht Verdunklungsgefahr.
2: Ziemlich schwarz-weiß, aber aufrüttelnd warnt Staatsschutz vor der Gefahr für die Demokratie, wenn Polizei und Justiz auf dem rechten Auge blind werden.
6: Warum haben Sie denn kein Vertrauen in Ihre eigene Behörde? Auf wessen Seite stehen Sie eigentlich?
2: Ein erstaunlich ruhiger Endzeitfilm ist Das Ende der Sterne. Zumindest dafür, dass der Regisseur Ridley Scott heißt.
7: Bevor die Welt unterging, habe ich meine Frau geküsst und mit meinem Hund gespielt.
2: Statt epischer Schlachten geht es hier nach einem weltweiten Grippeausbruch eher darum, wie die verbliebenen Menschen nach Nähe suchen.
7: Ich habe eine Stimme über Funk gehört.
2: Das bietet teilweise schön dystopische Landschaften und gute Schauspieler wie Jacob Elordi, Josh Brolin und Margaret Qualley.
8: Mein Name ist Hick.
9: Ich bin Seema.
2: Aber ein bisschen fehlt die wirklich spannende Geschichte. Fast hat man das Gefühl, eher eine Landschaftsdoku anzuschauen.
10: Die Welt von damals existiert nicht mehr.
2: Aber vielleicht muss die Apokalypse ja auch nicht immer voller Action sein.
9: Mir fehlt Musik.
8: Mir fehlt was einkaufen zu können.

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1: Moin, im Moment melden Haste am Skatepark und Suderbruch 19 Grad, Lehrte 21, dazu ist es meist leicht bewölkt. Im Laufe des Tages lockert es fast überall auf, dazu wird es warm mit 28 bis 29 Grad. In der kommenden Nacht ziehen wieder dichtere Wolken auf, stellenweise fällt etwas Regen. Morgen bleibt es in der Steinhuder Meerregion eher grau, am Vormittag noch trocken, später sind wieder einzelne Schauer möglich. Im Weserbergland kann es am Mittag auch mal gewittrig werden. Die Höchstwerte liegen morgen bei 22 bis 24 Grad. Am Samstag und Sonntag wird es angenehm mit zeitweise aufgelockerten Phasen und recht stabilem Wetter.
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1: Vorsicht auf der A2 Hannover Richtung Dortmund zwischen Lauenau und Rehren. Dort liegen Reifenteile auf der Fahrbahn. Auf der A2 Dortmund Richtung Hannover zwischen Bad Nenndorf und Wunsdorf-Kohlenfeld stockt der Verkehr auf 4 Kilometern für Lkw. Fahrt vorsichtig an das Stauende heran. Hier kommen die 8 aktuellsten Blitzer für die Steinhuder Meerregion. Auf der B3 in Burgdorf-Rotze und auf der B65 in Gerden wird geblitzt. Dazu auf der B217 in Springe-Völksen. In Hannover-Linden-Süd steht ein Blitzer auf der B6 zwischen dem Fahrradladen und dem Kreisel. Auf der B6 wird auch in Nienburg-Langendamm, Nienburg-Weser kontrolliert, kurz vor Abfahrt Nienburg-Süd. Außerdem in Hannover-Nordstadt auf dem Bremer Damm, Ecke am Moritzwinkel. In Saarstedt steht ein Blitzer auf der Hildesheimer Straße, 70 Meter vor der Tankstelle. Und in Langenhagen-Silbersee-Siedlung auf der Theodor-Heuss-Straße, kurz vor dem Restaurant. Weitere aktuelle Blitzer in der Region gibt es auch jederzeit online und in unserer Meerradio-App. Gute Fahrt!
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0: morgens bis direkt vor die Schultür fahren, ist ja nett und gut gemeint, sorgt in Gärten aber regelmäßig für ordentlich Chaos. Hier ist mehr Radio am Donnerstag. Ich grüße euch. Ja, und genau deshalb hat die Polizei die Elterntaxis jetzt mal genauer unter die Lupe genommen. Unser Kollege Tom Schneider, erzähl mal, was ist da los?
1: In der Langenfeldstraße liegen gleich 3 Schulen ziemlich dicht beieinander. Rund 1200 Kinder und Jugendliche sind da unterwegs. Und besonders zwischen 7:30 und 8 wird's eng. Autos, Fahrräder, Busse und Kinder zu Fuß. Und mittendrin jede Menge Eltern, die ihre Kids möglichst nah an der Schule rauslassen wollen. Die Polizei war deshalb jetzt morgens vor Ort, hat kontrolliert und vor allem mit den Eltern gesprochen. Große Verstöße gab es zwar kaum, das grundsätzliche Problem bleibt aber. Je mehr Autos direkt vor die Schulen fahren, desto unübersichtlicher und gefährlicher wird's für die Kinder. Dabei gibt's extra eine Hohl- und Bringzone an der Schulstraße. Da können Eltern ihre Kinder rauslassen und die letzten Meter geht's zu Fuß. Genutzt wird die bislang allerdings eher mäßig.
0: Ja, die Polizei will deshalb weiter vor Schulen unterwegs sein, Überzeugungsarbeit leisten. Du, am Ende ist die einfachste Lösung wahrscheinlich auch die schwierigste. Nicht jedes Kind muss morgens bis ins Klassenzimmer gefahren werden. 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

0: Kommode. Sie wackelt, die Tür, sie schleift, die Glühbirne, die hat auch beschlossen, nicht mehr mitzumachen. Hier ist Mehrradio, Donnerstag. Hi, viele sagen, ja, hör mal, ist doch kein großes Ding, aber wenn man älter ist, alleine lebt und die Familie nicht mal eben vorbeikommen kann, wird's doch mal schnell schwierig. Genau dafür gibt es in Garbsen den ehrenamtlichen Handwerkerdienst.
1: Der Handwerkerdienst ist ein Unterstützungsangebot der Freiwilligenagentur. Das ist ein Projekt, was komplett von Ehrenamtlichen getragen wird und die bieten Hilfe bei kleinen Handgriffen im Haushalt. Also für Menschen, die aufgrund ihres Alters oder aufgrund einer Krankheit eingeschränkt sind und auf Unterstützung angewiesen sind, die können dann den Handwerkerdienst kontaktieren und bekommen dann einen Ehrenamtlichen zur Unterstützung vermittelt.
0: Das erklärt dann Sabrina Jankowski von der Freiwilligenagentur Garbsen. Also mit meinen zarten 33 Jahren bin ich dann doch wahrscheinlich zu jung für das Angebot, ne? Wobei, ich könnte es gut gebrauchen, ich habe zwei linke Hände.
1: Also es geht wirklich auch darum zu schauen, wie sind die Menschen noch sozial eingebettet, und bei jungen Menschen gehen wir davon aus, dass da noch andere anzufragen sind und Unterstützung von anderer Seite kommt. Aber gerade im Alter wird es ja auch oft so ein bisschen einsamer und da freut man sich natürlich noch über andere helfende Hände, die dann zu einem kommen und einen dann unterstützen.
0: Ja, und genau dafür werden aktuell Ehrenamtliche gesucht.
1: Die Bedarfe werden ja nicht weniger und dann freut sich eben das Projekt auch über Interessierte, die sagen, ach, ich habe immer schon gerne handwerkliche Tätigkeiten ausgeübt, ich habe da Spaß dran oder ich habe vielleicht auch ein besonderes Geschick. Ich mache zu Hause auch viel selber und da helfe ich auch gern noch anderen, und die sich dann vorstellen können, ihr Geschick und ihren Spaß und ihre Freude einzubringen, über die freuen wir uns sehr.
0: Bestimmte Voraussetzungen braucht es auch nicht, erklärt sie weiter.
1: In Form von Nachbarschaftshilfe läuft das ja ab. Wir erwarten ja keine fundierten Ausbildungen. Die sagen, ach, wenn es um das Wechseln einer Glühbirne geht oder wenn ein Abfluss verstopft ist oder eine Schranktür klemmt oder so, das gucke ich mir gerne an und da helfe ich gerne und bereite anderen eine Freude. Dann freuen wir uns da sehr über alle, die daran Interesse haben, mitzuwirken.
0: Also euch liegt das Handwerkliche, ihr habt Lust auf ein Ehrenamt oder möchtet das Angebot vielleicht selbst nutzen? Ja, dann meldet euch bei der Freiwilligenagentur Garbsen. Alle Infos gibt's natürlich für euch auch nochmal im Netz. Hier ist

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1: Einen schönen Vormittag. Die aktuellen Wetterwerte. In Hohnhorst am Sportplatz, Krähenwinkel und Hermannsburg messen wir 20, 21 und 20 Grad. Dazu ist es trocken und meist sonnig. Bis zum Nachmittag setzt sich dann fast überall sonniges Wetter durch. Dazu wird es warm mit etwa 28 bis 29 Grad. Heute bleibt es meist trocken. Nur Richtung Weserbergland sind zwischendurch auch mal kurze Schauer nicht ganz ausgeschlossen. In der Nacht ziehen dann häufiger dichtere Wolken auf. Stellenweise fällt etwas Regen. Morgen zeigt sich der Tag eher grau und zeitweise nass. Besonders Richtung Weserbergland sind auch einzelne Gewitter möglich. Die Höchstwerte liegen bei 22 bis 24 Grad. Am Samstag wird es wieder aufgelockerter. Auch am Sonntag gibt es in weiten Teilen erneut recht sonniges Wetter.
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2: Ich bin Babit Büchner. Nach der heftigen Sturzflut in der Grenzregion zwischen Nepal und Tibet werden inzwischen mehr als 1300 Menschen vermisst. Darunter sind auch deutsche Urlauber.
3: Langsam wird das Ausmaß der Flutkatastrophe immer sichtbarer. Helfer ziehen von Schlamm überzogene Überlebende aus Häusern und dringen immer weiter in das Katastrophengebiet vor. Immer wieder werden weitere Leichen geborgen, die teils viele Kilometer weit davongespült wurden. Nepals Tourismusorganisation veröffentlichte mittlerweile eine Liste der vermissten Reisenden. Neben 8 Deutschen wird dort auch eine Person aus der Schweiz gelistet, sowie Dutzende US-Amerikaner, Ukrainer und Briten. Die meisten Vermissten kommen aus Indien. Aus Peking, Johannes Neudecker.
2: Die Schwarzgruppe, bekannt für Lidl und Kaufland, baut ein riesiges Rechenzentrum in Mecklenburg-Vorpommern. In der Nähe von Rostock will das Unternehmen mehr als 5,5 Milliarden Euro für den Bau investieren. Geplant sei der Aufbau eines Rechenzentrums mit einer Kapazität von 240 Megawatt bis 2033, teilte das Unternehmen mit. Ausschlaggebend für den Standort ist demnach die dort verfügbare Energie durch Windkraft. Die Löhne in Deutschland steigen weiterhin schneller als die Verbraucherpreise. 1,5% mehr als ein Jahr zuvor hatten Arbeitnehmer im zweiten Quartal zur Verfügung, hat das Statistische Bundesamt errechnet.
4: Benzin, Öl und Lebensmittel werden teurer, trotzdem haben die Menschen mit Arbeit im Schnitt mehr Geld in der Tasche. Das ist nicht nur für die Beschäftigten eine gute Nachricht, sondern auch für die Wirtschaft. Denn die Menschen können, wenn sie nicht sparen, mehr Geld ausgeben. Geringverdiener profitieren aktuell vom höheren Mindestlohn. Der liegt seit Jahresbeginn bei 13,90 Euro die Stunde. Dazu ist in mehreren Bereichen der Lohn überdurchschnittlich gestiegen. Zum Beispiel in der Landwirtschaft, dem Energiesektor und der Finanzbranche. Thomas Bremser, Nachrichtenredaktion.
2: In diesem Jahr sind in Deutschland nach Schätzungen des Robert-Koch-Instituts bis Mitte August etwa 15.800 Menschen durch Hitze gestorben. Rund 9.600 Hitzetote habe es allein während der extremen Hitze Ende Juni gegeben, teilte das Institut in seinem aktuellen Wochenbericht mit. Laut RKI sterben die Betroffenen in den meisten Fällen an einer Kombination aus Hitze und bereits bestehenden Vorerkrankungen.
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1: Vorsicht auf der A2 Hannover Richtung Dortmund. Zwischen Lauenau und Rehren liegen Reifenteile auf der Fahrbahn. Auf der A2 Dortmund Richtung Hannover zwischen Bad Nenndorf und Wunsdorf-Kohlenfeld stockt der Verkehr auf 4 Kilometern für Lkw. Fahrt vorsichtig an das Stauende heran. Frisch gemeldet, das sind die 8 aktuellsten Blitzer in der Region. Auf der B3 in Burgdorf-Oze und auf der B65 in Gerden wird geblitzt. Dazu auf der B6 in Hannover-Linden-Süd zwischen dem Fahrradladen und dem Kreisel. Auf der B6 in Nienburg-Langendamm, Nienburg-Weser steht ein Blitzer, kurz vor der Abfahrt Nienburg-Süd. Außerdem wird auf der B217 in Springe-Völksen kontrolliert. In Rethen steht ein Blitzer auf der Hildesheimer Straße. In Mellendorf auf der Kaltenweider Straße Ecke Westbeke und in Hannover-Fahrenwald auf der Fahrenwalder Straße 120 Meter vor dem Laden. 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
5: Ja, bald geht es für die allermeisten von uns wieder ab in die Wahlkabine. Am 13. September steht sie an, die Kommunalwahl. Und in Neustadt haben aber offenbar viele gesagt, das machen wir einfach jetzt schon. Seit Montag läuft die Briefwahl und allein in den ersten 2 Tagen, das muss man sich mal vorstellen, sind, Achtung, 3000 Anträge eingegangen. Bei insgesamt knapp 36.000 Wahlberechtigten ist

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0: Und das war eine ziemlich enge Kiste für ziemlich viele Goldfische. Mehr Radio hier Donnerstag. Hi, ich grüße euch. Im Tierheim Wunsdorf ist ein Teich nach der Hitze, und wir erinnern uns alle, fast komplett ausgetrocknet. Die Feuerwehr, die musste sogar anrücken. Jetzt sucht das Tierheim dringend Menschen, die Lust haben und sagen, ja, hör mal, so ein paar Fische würde ich übernehmen. Ich kann mich drum kümmern. Kollege Tom Schneider, erzähl mal, was ist da los?
1: Der Teich auf dem Gelände des Tierheims Steinhuder Meer hatte zuletzt so wenig Wasser, dass die Goldfische schon an der Oberfläche nach Luft geschnappt haben. Die Feuerwehr Kleinheidorn hat dann erstmal Wasser nachgefüllt und damit Schlimmeres verhindert. Ganz gelöst ist das Problem aber noch nicht. Im Teich schwimmen wohl noch rund 1000 kleine Goldfische. Und für die sucht das Tierheim jetzt neue Plätze. Gesucht werden Menschen mit Aquarium oder Gartenteich, die sich mit Fischhaltung auskennen und Tiere übernehmen können.
0: So, wer also Platz im Teich hat und ein bisschen Ahnung von Goldfischen, der kann sich auch direkt beim Tierheim in Wunsdorf melden. Für die kleinen

0: fast zwei Wochen sind jetzt alle wirklich wieder in der Schule, zumindest alle die, die müssen. Hier ist mehr Radio Donnerstag, Hallöchen. Ich zum Glück nicht, ich meine, das will ja nun auch wirklich keiner mehr. Aber bei vielen Eltern, gerade auch in der Grundschule, kommt jetzt wieder diese Frage der Kids. Warum habe ich denn eigentlich noch kein Handy? Alle anderen haben doch eins. Alexander Spier von Heise Online. Ab welchem Alter macht denn ein eigenes Smartphone wirklich Sinn?
1: Also sollen auf gar keinen Fall, das muss man sich genau überlegen. Wie alt ist das Kind, wie reif ist das und wie gut kann es damit umgehen? Man soll das immer graduell machen, dass man erstmal ein bisschen Gewöhnung hat und dann eben, wie das Kind damit zurechtkommt. Und dann kann man entscheiden, kriegst du ein eigenes, benutzt du doch das von den Eltern. Und danach würde ich immer gehen.
0: Ja, wie schaffen wir es denn, dass die Kids jetzt nicht plötzlich auf dubiosen Websites dann rumhängen, irgendwelche mysteriösen Apps irgendwie finden? Gibt es da ein paar Tipps?
1: Grundsätzlich gibt es Tools, mit denen man das verhindern kann, die Webseiten einschränken, die Apps einschränken und generell, wie das Kind sich auf diesem Handy bewegt. Und das würde ich auf jeden Fall immer einsetzen. Grundsätzlich würde ich immer die Hersteller-Tools empfehlen. Also das von Apple, die Bildschirmzeit, beziehungsweise von Google den Family Link. Man kann die Apps sehr genau steuern, man kann Webseiten blockieren, man kann vor allem auch die Zeiten steuern, wo es eingesetzt wird. Das ist auf jeden Fall die Empfehlung. Es gibt noch ein paar Drittanbieter-Apps, die man sich nachinstallieren kann. Die halte ich aber nicht für so sicher, dass man sie nicht aushebeln kann.
0: Und jetzt noch eine ganz wichtige Frage. Ab welchem Alter ist denn das Kind reif genug, das Smartphone komplett alleine zu benutzen? Also ab 14? Ich meine, da wird ja aktuell auch immer wieder drüber diskutiert.
1: Ihm ein eigenes Handy geben und das benutzen. Anfang der Schulzeit kann man das schon machen, aber dann eben mit starken Einschränkungen eben über die Software. Auch mit 14 kann man noch sagen, wir haben eine gewisse Kontrolle, damit man zum Beispiel eben eine Möglichkeit hat, Handys halt einzuschränken, wenn das Kind eben gar nicht lernen will oder wenn irgendwelche Sachen sind. Aber ansonsten eben dann die Freiheiten lassen, dann Sachen selbst zu entscheiden, selbst zu machen. Das, so muss man das abwägen. Ich würde nicht sagen, mit 14 kannst du alles machen, was du willst. Das ist oft nicht sinnvoll.
0: So, also jetzt haben wir auf jeden Fall ein paar Anhaltspunkte. Wissen irgendwie ganz grob, in welche Richtung es gehen kann. Viel reden, viel erklären, viel helfen und am Ende des Tages heißt es auch ein wenig hoffen. Hier ist mehr Radio. Donnerstag, ich grüße euch. Hi.

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1: Momentan messen wir in Barsinghausen an der Freilichtbühne 21 Grad und in Stetten 22 Grad. Dazu ist es meist leicht bewölkt. Am Mittag zeigt sich das Wetter teils noch wolkenreich. Im weiteren Verlauf wird es in weiten Teilen unserer Region angenehm warm, mit Höchstwerten zwischen 28 und 29 Grad. Dazu weht nur ein leichter bis zeitweise spürbarer Wind. Heute Abend bleibt es meist trocken, in der Nacht ziehen dann gebietsweise Regenphasen auf. Morgen startet der Tag noch recht windschwach, später überwiegen aber dichte Wolken und besonders Richtung Weserbergland sind auch Schauer oder einzelne Gewitter dabei. Am Samstag lockert es wieder auf, nach freundlichem Beginn wird es tagsüber oft heiter bis sonnig. Am Sonntag bleibt es ähnlich angenehm mit viel Sonne.
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1: Auf der A2 Dortmund Richtung Hannover zwischen Bad Nenndorf und Wunstorf-Kohlenfeld stockt der Verkehr für Lkw auf 4 Kilometern. Fahrt vorsichtig an das Stauende heran. Hier kommen die 8 aktuellsten Blitzer für die Steinhuder Meerregion. Auf der B3 in Burgdorf-Oze und auf der B6 in Nienburg-Langendamm kurz vor der Abfahrt Nienburg-Süd wird geblitzt. Dazu auf der B217 in Springe-Völksen. In Mellendorf auf der Kaltenweider Straße Ecke Westbeke steht ein Blitzer. Außerdem auf der Nienburger Straße in Liebenau. Weiter geht es in Neustadt, in Stöckendreber auf der Stöckendreber Straße und in Mariensee auf der Hölti-Straße. Und in Hannover-Fahrenwald steht ein Blitzer auf der Fahrenwalder Straße, 120 Meter vor dem Laden. Weitere aktuelle Blitzer in der Region gibt es auch jederzeit online und in unserer Meerradio-App. Gute Fahrt!
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0: eigene Kunstmeile. Das muss man sich mal vorstellen. Klingt irgendwie ziemlich cool. Soll es jetzt geben. Bald in Garbsen-Meinfeld. Und zwar nicht einfach mit irgendwelchen Skulpturen, sondern mit ziemlich viel Heimatgeschichte dahinter. Hier ist mehr Radio Donnerstag. Denn was heute teilweise Acker ist, war früher Moor. Und genau daran soll jetzt erinnert werden. Kollege Tom Schneider, sag mal, was ist da Phase?
1: Die Garbsener Künstlerin Gabriele Rinkleff hat sich dafür mit der Dorf AG Meinfeld und mehreren Kreativen zusammengetan. Gemeinsam entstehen gerade 12 ganz unterschiedliche Skulpturen rund ums Thema Moor. Vom Frosch bis hin zu abstrakten Figuren. Gemeißelt wird übrigens tatsächlich ganz klassisch aus Stein, mit Hammer und Meißel. Die fertigen Kunstwerke sollen später am Regenrückhaltebecken an der Straße vor der Grund aufgestellt werden. Da steht mit dem Zeitsprung schon ein Kunstwerk. Und daraus soll jetzt nach und nach eine richtige Kunstmeile werden. Die Idee dahinter ist auch ein bisschen, Meinfeld verändert sich, wächst und bekommt neue Baugebiete, aber die Geschichte des Dorfes soll dabei nicht einfach verschwinden. Und das Moor gehört eben dazu. Früher wurde zwischen Meinfeld und Horst sogar Torf gestochen.
0: Ja, die Stadt Garbsen unterstützt das Ganze finanziell über die Kulturförderung. Und so bekommt Meinfeld jetzt Stück für Stück ein kleines Freiluftmuseum direkt vor die Tür.

0: benutzt sie eigentlich jeden Tag, manche in physischer Form, manche in digitaler Form. Eine Tastatur. Ja, selbst ohne Bürojob seht ihr auf dem Handy regelmäßig eine. Ich finde ja die Aufteilung der Buchstaben doch eher wahnsinnig verwirrend, muss man sagen. Ne? An das Alphabet hält sich dann irgendwie gar keiner. Warum? Das weiß der Kollege David Himmelreich.
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2: Unsere Tastaturen haben die gleiche Buchstabenanordnung wie auch schon die Schreibmaschinen im 19. Jahrhundert. Ausgedacht hat sich das Ganze der amerikanische Buchhalter und Schreibmaschinenbauer Christopher Latham Sholes. Der hat sich im Jahr 1868 überlegt, dass es wirklich ärgerlich ist, wenn sich die einzelnen Hebel beim Schreiben immer wieder ineinander verhaken. Deswegen hat er die Buchstaben, die man am häufigsten benutzt, also E, T, O, A, N und I und Kombinationen, die im Englischen sehr oft vorkommen, wie He, W und NT, so verteilt, dass sie sich möglichst nicht ins Gehege kommen. Auf europäischen Tastaturen hat man das Prinzip bis auf ein paar kleine Änderungen übernommen und sie dann bis heute so beibehalten. Übrigens, unsere Tastaturen sind im Schnitt 5-mal schmutziger als eine öffentliche Toilette. Gerade jetzt mit Grippewelle und Corona ist es vielleicht gar nicht mal so verkehrt, die auch das ein oder andere Mal zu reinigen oder vor und nach dem Tippen die Hände zu waschen. 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
1: Moin. In Wedemark an der Holländer Windmühle sind es 23 Grad, in Winsler 22 und in Soltau 25 Grad. Dazu ist es verbreitet leicht bewölkt. Am Mittag lockert es örtlich schon etwas auf. Im weiteren Verlauf setzt sich aufgelockertes Wetter durch. Dazu wird es in der Steinhuder Meerregion angenehm warm mit 28 bis 29 Grad. In der Nacht ziehen wieder dichtere Wolken auf, stellenweise fällt etwas Regen. Morgen bleibt es eher trüb, mit einzelnen Schauern und am Nachmittag auch mal einem Gewitter. Die Höchstwerte liegen bei 22 bis 24 Grad. Am Samstag wird es wieder aufgelockerter mit längeren Auflockerungen und am Sonntag bleibt es meist trocken bei ähnlichen Werten.
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2: Ich bin Babette Büchner. Das Ausmaß der Katastrophe nach der heftigen Sturzflut in der Grenzregion zwischen Nepal und Tibet wird nur langsam klarer. Mehr als 1.300 Menschen werden inzwischen vermisst, darunter viele Urlauber. Auch zu 8 deutschen Touristen besteht kein Kontakt mehr. Retter kämpfen gegen Schlamm und Geröll. 160 Todesfälle wurden bislang offiziell bestätigt. Die nepalesische Armee hat bereits hunderte Menschen aus dem betroffenen Gebiet ausgeflogen. Die Schwarzgruppe, bekannt für Lidl und Kaufland, baut ein riesiges Rechenzentrum in Mecklenburg-Vorpommern. In der Nähe von Rostock will das Unternehmen dafür mehr als 5,5 Milliarden Euro investieren.
3: Grüne Energie war ausschlaggebend für den Standort, besser gesagt die Windkraftanlagen in Mecklenburg-Vorpommern. Solche Mega-Rechenzentren verbrauchen nämlich Unmengen an Strom. Zum Start will das Unternehmen erst einmal eigene Daten verarbeiten. Geplant sind aber auch Cloud-Dienste und Cybersicherheit, um unabhängiger zu werden von großen Tech-Firmen aus den USA. Aufschwung Ost, also mit Windkraft. Viele Leute sind da noch skeptisch. Claudia Wächter, Nachrichtenredaktion.
2: Die Löhne in Deutschland steigen weiterhin schneller als die Verbraucherpreise. 1,5% mehr als ein Jahr zuvor hatten Arbeitnehmer im zweiten Quartal zur Verfügung, hat das Statistische Bundesamt errechnet.
4: Benzin, Öl und Lebensmittel werden teurer. Trotzdem haben die Menschen mit Arbeit im Schnitt mehr Geld in der Tasche. Das ist nicht nur für die Beschäftigten eine gute Nachricht, sondern auch für die Wirtschaft. Denn die Menschen können, wenn sie nicht sparen, mehr Geld ausgeben. Geringverdiener profitieren aktuell vom höheren Mindestlohn. Der liegt seit Jahresbeginn bei 13,90 Euro die Stunde. Dazu ist in mehreren Bereichen der Lohn überdurchschnittlich gestiegen. Zum Beispiel in der Landwirtschaft, dem Energiesektor und der Finanzbranche. Thomas Bremser, Nachrichtenredaktion.
2: In diesem Sommer hat es wieder viele Waldbrände gegeben. Natürliche Ursachen wie Blitzschläge gab es dabei in Deutschland, aber nur in 3% aller Fälle, teilte die Allianz Agrarversicherung mit. Soweit ermittelt werden kann, sei sehr häufig menschlicher Leichtsinn oder böser Wille die Ursache. Der Klimawandel zünde keine Wälder an, er lege das Brennmaterial bereit, heißt es vom größten deutschen Versicherer.
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1: Ein Blick auf den Verkehr. Auf der A2 Dortmund Richtung Hannover zwischen Bad Nenndorf und Wunstorf-Kohlenfeld stockt der Verkehr für Lkw auf 4 Kilometern. Fahrt vorsichtig an das Stauende heran. In Isernhagen ist die Botfelder Straße zwischen der Königsberger Straße und der Stettiner Straße in beiden Richtungen gesperrt. Wenn ihr euch auskennt, umfahrt das Gebiet weiträumig. Hier kommen die 8 aktuellsten Blitzer für die Steinhuder Meerregion. Auf der B3 in Burgdorf-Otze und auf der B65 in Gerden wird geblitzt. Auf der B6 in Nienburg-Langendamm, kurz vor der Abfahrt Nienburg-Süd, steht ein Blitzer. Dazu auf der B217 in Springe-Völksen. In Burgwedel-Tönse wird auf der Großburg-Wedeler Straße Ecke am Drehns kontrolliert. In Hannover-Großbuchholz steht ein Blitzer auf dem Osterfelddamm. Außerdem auf der Habichhorster Straße in Stadthagen und auf der Hildesheimer Straße in Saarstedt, 70 Meter vor der Tankstelle. Weitere aktuelle Blitzer in der Region gibt es auch jederzeit online und in unserer Meerradio-App. Gute Fahrt!
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1: Moin. Derzeit melden Lese beim Kaliwerk, Bissendorf, Wietze und Südwinsen jeweils 24 Grad. Dazu ist es vielerorts leicht bewölkt. So geht es heute weiter. Im weiteren Verlauf bleibt es in unserer Region angenehm warm. Nur stellenweise ziehen dichtere Wolken durch. Später lockert es wieder auf. Rund ums Steinhuder Meer weht dazu meist nur leichter Wind. In der Nacht nimmt die Bewölkung wieder zu. Dazu fällt örtlich etwas Regen. Morgen startet der Tag noch mit einzelnen Auflockerungen. Am Nachmittag wird es dann grauer und zeitweise nass. Im Weserbergland sind auch kurze Gewitter dabei. Die Höchstwerte liegen heute bei 28 bis 29 Grad, morgen bei 22 bis 24 Grad. Am Samstag und Sonntag wird es wieder aufgelockerter, mit Sonne und Wolken im Wechsel. Dabei bleibt es angenehm.
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1: A2 Dortmund Richtung Hannover. Zwischen Bad Nenndorf und Wunsdorf-Kohlenfeld stockt der Verkehr für Lkw auf 4 Kilometern. Fahrt vorsichtig an das Stauende heran. Hier kommen die 8 aktuellsten Blitzer für die Steinhuder Meerregion. Auf der B3 in Burgdorf-Oze wird geblitzt. Auf der B6 in Hannover-Linden-Süd steht ein Blitzer zwischen dem Fahrradladen und dem Kreisel. Dazu auf der B6 in Nienburg-Langendamm, kurz vor der Abfahrt Nienburg-Süd. Auf der B65 in Gerden und auf der B217 in Springe-Völksen wird ebenfalls kontrolliert. In Hannover-Bodfeld steht ein Blitzer auf der Riedhorst, kurz nach der Bäckerei. Außerdem wird in Saarstedt auf der Hildesheimer Straße geblitzt, 70 Meter vor der Tankstelle. Und in Celle-Altenhagen steht ein Blitzer auf der Wittinger Straße. Weitere aktuelle Blitzer in der Region gibt es auch jederzeit online und in unserer Mehrradio-App. Gute Fahrt!
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1: Moin. Im Moment melden Neustadt beim Schloss und Hemsen 23 Grad. In Wietzen sind es 25. Dazu ist es verbreitet bewölkt. So geht es heute weiter. Kurz nach Mittag zeigt sich der Himmel meist grau. Nur vereinzelt gibt es aufgelockerte Abschnitte. Im weiteren Verlauf bleibt es in der Steinhuder Meerregion überwiegend trocken. Dazu weht nur leichter bis zeitweise spürbarer Wind. Heute werden warme 28 bis 29 Grad erreicht, im flacheren Land am höchsten. Morgen ist es zunächst oft noch trocken, später ziehen mehr Wolken auf und vor allem am Nachmittag sind einzelne Schauer oder auch mal ein Gewitter möglich. Am Samstag setzt sich wieder freundlicheres Wetter durch, am Sonntag bleibt es ähnlich mit Sonne und Wolken im Wechsel. Die kühlste Phase bringt die Nacht zum Samstag mit 14 bis 16 Grad.
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2: Ich bin Babit Büchner. Nach der Sturzflut im Grenzgebiet zwischen Nepal und China bergen Retter immer mehr Tote. Nach Angaben der nepalesischen Polizei wurden inzwischen mindestens 270 Leichen gefunden. Mehr als 1300 Menschen gelten noch als vermisst. Darunter sind auch hunderte Touristen, 8 davon aus Deutschland. Die nepalesische Armee hat bereits hunderte Menschen aus dem betroffenen Gebiet ausgeflogen. Rente, Steuern, Gesundheit und Pflege. In den kommenden Wochen haben die Bundestagsfraktionen von Union und SPD große Reformvorhaben auf dem Tisch. In Münster wollen sich die Fraktionsspitzen in den nächsten Tagen auf die genaue Ausgestaltung des bereits beschlossenen Reformpakets vorbereiten.
3: Es geht darum, eine gemeinsame Linie zu finden. Dennoch wird gestritten, zum Beispiel über die Steuerreform. Und dann ist da auch noch die geplante Abschaffung der Rente mit 63. Der Kanzler hat zwar nun ein Machtwort gesprochen, Tenor, wir ziehen das durch, wie angedacht. Doch es gibt weiterhin Widerstand gegen die Pläne, vor allem im Osten. Da stehen auch Landtagswahlen an und es wird sich wohl erst danach zeigen, ob die Regierung auf Kurs bleibt. Claudia Wächter, Nachrichtenredaktion.
2: Es gibt kleine positive Signale aus der Wirtschaft und das sorgt für bessere Laune bei den Verbrauchern in Deutschland. Das Konsumklima verbessert sich spürbar, haben die Forscher des Nürnberg-Institut für Marktentscheidungen NIM und der GfK mitgeteilt.
4: Der spürbare Anstieg hat vor allem damit zu tun, dass die Einkommenserwartungen der Menschen gestiegen sind. Auch die Tendenz zum Sparen ist leicht gesunken. Mit dem nun 4. Anstieg in Folge zeige sich ein leichter Aufwärtstrend, so NIM-Konsumexperte Bürkel. Das liege auch an positiven Signalen aus der Wirtschaft, etwa dem leichten Wachstum im 2. Quartal. Allerdings, noch bleiben viele vorsichtig. Die Tendenz zu größeren Anschaffungen bleibt niedrig. Aus Nürnberg, Janina Singer.
2: Bundespräsident Frank-Walter Steinmeier hat heute zum ersten Mal die Gamescom besucht. Bei der Eröffnung des Kongressprogramms der Messe warnte er vor den Schattenseiten des Gamings. Er machte aber auch deutlich, dass Computerspiele ein fester Bestandteil des kulturellen Lebens geworden sind. Ab heute werden wieder hunderttausende Gaming-Fans in den Kölner Messehallen zur weltgrößten Computerspiel- und Videospielmesse erwartet.
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1: Vorsicht auf der A2 Hannover Richtung Dortmund. In der Einfahrt Hannover-Lahe ist nach einem LKW-Unfall die Unfallstelle noch nicht gesichert. Vorsicht auch auf der A2 Dortmund Richtung Hannover zwischen Wunsdorf-Kohlenfeld und Wunsdorf-Luüte. Dort steht ein defektes Fahrzeug auf dem linken Fahrstreifen. In Isernhagen ist die Bodfelder Straße zwischen der Königsberger Straße und der Stettiner Straße in beiden Richtungen gesperrt. Wenn ihr euch auskennt, umfahrt das Gebiet weiträumig. Werfen wir einen Blick auf die 8 aktuellsten Blitzer rund ums Steinhuder Meer. Auf der B3 in Burgdorf-Oze wird geblitzt. Auf der B6 in Hannover-Linden-Süd steht ein Blitzer zwischen dem Fahrradladen und dem Kreisel. Dazu auf der B6 in Nienburg-Langendamm, kurz vor der Abfahrt Nienburg-Süd. In Hannover-Großbuchholz wird auf dem Osterfelddamm kontrolliert. Außerdem steht in Hannover-Fahrenwald ein Blitzer auf der Fahrenwalder Straße, 120 Meter vor dem Laden. Weitere Meldungen kommen aus Neustadt, in Mariensee auf der Hölti-Straße und in Stöckendrebber auf der Stöckendrebber Straße. Und in Mellendorf steht ein Blitzer auf der Kaltenweider Straße, Ecke Westbeke. Weitere aktuelle Blitzer in der Region gibt es auch jederzeit online und in unserer Meerradio-App. Gute Fahrt!
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1: Euch einen schönen Nachmittag. Dudensen beim Feuerwehrhaus Ronnenberg und Hambüren melden jeweils 25 Grad. Dazu ist es verbreitet bewölkt. Später lockert es etwas auf. Dazu bleibt es warm und meist trocken. In der kommenden Nacht liegen die Werte meist zwischen 14 und 16 Grad. Morgen zeigt sich die Steinhuder Meerregion eher grau. Im Tagesverlauf sind stellenweise Schauer und vereinzelt auch Gewitter dabei. Bei Höchstwerten zwischen 23 und 25 Grad. Am Samstag startet der Tag aufgelockerter und entwickelt sich insgesamt wieder angenehmer mit sonnigen Abschnitten. Am Sonntag bleibt es ähnlich angenehm und ohne große Änderungen, am Deister etwas kühler.
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1: Vorsicht auf der A2 zwischen Hämelerwald und Lehrte Ost. In beiden Richtungen sind Personen auf der Fahrbahn.
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1: Hier kommen die 8 aktuellsten Blitzer für die Steinhuder Meerregion. Auf der B3 in Burgdorf-Oze und auf der B65 in Gerden wird geblitzt. In Hannover-Linden-Süd steht ein Blitzer auf der B6 zwischen dem Fahrradladen und dem Kreisel. Dazu in Hannover-Fahrenwald auf der Fahrenwalder Straße 120 Meter vor dem Laden. Weiter geht es auf der B6 in Nienburg-Langendamm, kurz vor der Abfahrt Nienburg-Süd. In Saarstedt steht ein Blitzer auf der Hildesheimer Straße, 70 Meter vor der Tankstelle. Auch in Neustadt-Stöckendrebber auf der Stöckendrebber Straße wird kontrolliert. Und in Langenhagen-Silbersee-Siedlung steht ein Blitzer auf der Theodor-Heuss-Straße, kurz vor dem Restaurant. Weitere aktuelle Blitzer in der Region gibt es auch jederzeit online und in unserer Meerradio-App. Gute Fahrt!
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2: Schönen Nachmittag aus der Meerradio-Wetterredaktion. Die aktuellen Wetterwerte. Lindwedel am Spielplatz meldet 26 Grad, dazu ist es sonnig. In Liebenau sind es 25 Grad und es ist bewölkt. Heute Nachmittag bleibt es zunächst oft grau, dazu weht nur leichter Wind. Später lockert es etwas auf und bis zum Abend bleibt es in der Steinhuder Meerregion meist trocken und angenehm warm mit 28 bis 29 Grad. In der Nacht ändert sich wenig, die Wolken halten sich an vielen Orten. Morgen zeigt sich der Tag eher trüb, im Tagesverlauf sind stellenweise Schauer und vereinzelt auch Gewitter dabei, ehe es zum Abend hin wieder trocken wird. Am Samstag setzt sich aufgelockertes Wetter mit sonnigen Abschnitten durch. Am Sonntag bleibt es ähnlich und spürbar angenehmer mit 22 bis 24 Grad.
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4: Ich bin Dirk Zeitler. Nach der Sturzflut im Grenzgebiet zwischen Nepal und China bergen Retter immer mehr Tote. Nach Angaben der nepalesischen Polizei wurden inzwischen mindestens 270 Leichen gefunden. Mehr als 1300 Menschen gelten noch als vermisst. Darunter sind auch hunderte Touristen, 8 davon aus Deutschland. Die Löhne in Deutschland steigen weiterhin schneller als die Verbraucherpreise. 1,5% mehr als ein Jahr zuvor hatten Arbeitnehmer im zweiten Quartal zur Verfügung, wie das Statistische Bundesamt errechnet hat. Im ersten Quartal waren die Reallöhne um 1,8% gestiegen.
5: Benzin, Öl und Lebensmittel werden teurer, trotzdem haben die Menschen mit Arbeit im Schnitt mehr Geld in der Tasche. Das ist nicht nur für die Beschäftigten eine gute Nachricht, sondern auch für die Wirtschaft. Denn die Menschen können, wenn sie nicht sparen, mehr Geld ausgeben. Geringverdiener profitieren aktuell vom höheren Mindestlohn. Der liegt seit Jahresbeginn bei 13,90 Euro die Stunde. Dazu ist in mehreren Bereichen der Lohn überdurchschnittlich gestiegen. Zum Beispiel in der Landwirtschaft, dem Energiesektor und der Finanzbranche. Thomas Bremser, Nachrichtenredaktion.
4: Die Schwarzgruppe, bekannt für Lidl und Kaufland, baut ein riesiges Rechenzentrum in Mecklenburg-Vorpommern. In der Nähe von Rostock will das Unternehmen mehr als 5,5 Milliarden Euro für den Bau des Datencenters investieren.
6: Grüne Energie war ausschlaggebend für den Standort, besser gesagt die Windkraftanlagen in Mecklenburg-Vorpommern. Solche Mega-Rechenzentren verbrauchen nämlich Unmengen an Strom. Zum Start will das Unternehmen erst einmal eigene Daten verarbeiten. Geplant sind aber auch Cloud-Dienste und Cybersicherheit, um unabhängiger zu werden von großen Tech-Firmen aus den USA. Aufschwung Ost, also mit Windkraft, viele Leute sind da noch skeptisch. Claudia Wächter, Nachrichtenredaktion.
4: In diesem Sommer hat es wieder viele Waldbrände gegeben. Natürliche Ursachen wie Blitzschläge gab es dabei aber nur in rund 3% aller Fälle. Das teilte die Allianz Agrarversicherung mit. Soweit ermittelt werden kann, sei sehr häufig menschlicher Leichtsinn oder böser Wille die Ursache.
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2: Die Polizei meldet derzeit keine Verkehrsbehinderungen. Und das sind die 8 aktuellsten Blitzer in der Steinhuder Meerregion. Auf der B65 in Gerden wird geblitzt, auf der B442 in Lauenau, kurz vor der Abfahrt Lauenau, dazu auf der B3 in Burgdorf-Otze. In Hannover-Linden-Süd steht ein Blitzer auf der B6 zwischen dem Fahrradladen und dem Kreisel und auch auf der B6 in Nienburg-Langendamm, kurz vor der Abfahrt Nienburg-Süd, wird kontrolliert. In Garbsen-Frielingen steht ein Blitzer auf der Bürgermeister-Wehrmann-Straße, Ecke Wilhelm-Busch-Straße. In Saarstedt wird auf der Hildesheimer Straße geblitzt, 70 Meter vor der Tankstelle. Und in Mellendorf auf der Kaltenweider Straße Ecke Westbeke. Alle weiteren Meldungen gibt es wie immer auch im Netz und in unserer Meerradio-App. Gute Fahrt!
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7: Donnerstagnachmittag. Maskierte Polizisten, Steuerfahnder, Spürhunde. Mitten in Bückeburg hat ein großer Einsatz gestern Abend für ordentlich Aufmerksamkeit gesorgt. Der Hintergrund: in einem Café in der Innenstadt sollen unerlaubte Glücksspiele veranstaltet worden sein, nach Angaben der Staatsanwaltschaft. Da wurden dort 5 Spielautomaten und ein 4-stelliger Bargeldbetrag sichergestellt. Zeitgleich haben Ermittler auch Wohnungen in Ahnsen durchsucht. Dort fanden sie dann weitere Beweismittel, Computerdatenträger, außerdem wohl auch ein bisschen Koks. Ermittelt wird gegen einen 38-Jährigen und einen weiteren Mann. Es geht um den Verdacht des unerlaubten Glücksspiels. Außerdem laufen Ermittlungen wegen des gefundenen Rauschgifts. Wichtig dabei natürlich, es wird ermittelt, es besteht ein Verdacht. In Untersuchungshaft sitzt keiner von ihnen. Wir bleiben aber dran und halten euch auf dem Laufenden. Jetzt erstmal durch diesen Donnerstagnachmittag mit Dua Lipa. These Walls. Moin.

0: Urlaub ist vorbei bei vielen rund um Stein oder Meer. Bei anderen, da geht's jetzt erstmal so richtig los. Ne? Die sagen, komm, jetzt wo die Sommerferien in den Bundesländern nach und nach auslaufen, da kommt unsere Zeit. Ja gut, die Vorbereitung ist alles, aber was ist denn mit der Nachbereitung? Jetzt werden wir mal ein bisschen erwachsen tatsächlich, denn es wird empfohlen, gerade nach dem Urlaub, so ein, zwei Tage später, nochmal alle Kontos durchzuchecken. Ne? Ronny Thorau, warum, wieso?
1: Ja, ist vielleicht nicht die schönste Aufgabe, aber sie kann Gold wert sein. Als erstes sollte man mal seine Urlaubsbelege zusammenkramen, die vielleicht noch in den Koffern oder im Regal liegen. Wenn man da nichts mehr findet oder hat, dann muss man sich an seine Erinnerungen halten. Gerade deshalb ist es wichtig, den Check auch jetzt zu machen. Außerdem gelten für Rückbuchungen oder Reklamationen bei der Bank oder bei Kartenanbietern ja in der Regel auch Fristen. Und dann sollte man eben Konto- und Kartenumsätze durchgehen und zusätzlich auch mal prüfen, ob man noch alle Bankkarten beisammen hat oder ob vielleicht eine im Urlaub, wie auch immer, verloren gegangen ist.
0: Ja, und dann, wenn ich jetzt also den Check mache und dann sehe ich, hier ist irgendwas, das wird nicht so richtig, kann ich nichts mit anfangen mit der Buchung, ne? Oder vielleicht irgendwas Kryptisches, sofort zurückbuchen, oder?
1: Ja, nicht zu schnell, weil wenn es doch eine korrekte Buchung war, dann ist man schnell im Zahlungsverzug. Erstmal überlegen, wenn man Abbuchungen findet, deren Namen oder Beträge man nicht auf Anhieb versteht, gibt es eine Erklärung. Zum Beispiel kann eine Muttergesellschaft unter einem anderen Namen abgebucht haben. Oder ein Betrag ist anders, weil noch eine Steuer hinzukam oder ein Währungsumrechnungskurs angewendet wurde. Also nicht jede Unstimmigkeit ist ein Betrug.
0: Okay, aber wann müssen wir denn sofort handeln? Wann müssen wir zur Tat schreiten?
1: Ja, zum Beispiel, wenn eine Bankkarte fehlt, dann muss man die schnell sperren lassen. Auch doppelte Abbuchungen desselben Betrages oder deutlich höhere Zahlungen als erwartet sind ein Grund zu handeln und beim Anbieter nachzufragen. Gilt natürlich auch für Abbuchungen trotz bestätigter Stornierungen. Und mehrere Abbuchungen kleinerer Beträge unter unbekanntem Namen können verdächtig sein, weil Betrüger damit möglicherweise gestohlene Karten oder Kontodaten testen. Bei einem klaren Betrugsverdacht sollte man auch immer nicht nur zurückbuchen oder reklamieren, sondern auch Strafanzeige erstatten.
0: Okay, soweit so klar. Also, das Kontochecken nach dem Urlaub, das kann eben wirklich bares Geld oder Gold werden. Sein, je nachdem. Ja gut, das kommt ja nach dem Urlaub, ne? Wen es betrifft jetzt aktuell. Ansonsten wünsche ich schon mal einen schönen Urlaub, nicht nur für die es weggeht, sondern auch diejenigen, die hier Urlaub machen bei uns, rund um Stein oder Meer. Schön, dass ihr da seid. Für euch, also euer Urlaubsradio, hier Meerradio mit Victoria Nadine. Das ist Saw It Coming. Tach.
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1: Euch einen schönen Nachmittag. Bad Nenndorf im Kurpark und Hespe melden 27 Grad. In Sachsenhagen sind es 26. Dazu ist es verbreitet bewölkt und trocken. Der Nachmittag bleibt erst einmal angenehm warm. Später lockert es nur zögerlich auf. Dazu weht meist leichter bis spürbarer Wind. In weiten Teilen unserer Region werden heute noch einmal 28 bis 29 Grad erreicht. Morgen zeigt sich das Wetter dann deutlich wechselhafter. Erst viele Wolken, ab Mittag und am Nachmittag stellenweise Schauer, vereinzelt auch ein Gewitter. Am Samstag und Sonntag wird es wieder freundlicher, mit aufgelockerten Abschnitten und längeren trockenen Phasen, sonst meist 22 bis 24 Grad.
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1: Hallo unterwegs. Aktuell liegen uns keine Verkehrsstörungen rund ums Steinhuder Meer vor.
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1: Frisch gemeldet, das sind die 8 aktuellsten Blitzer in der Region. Auf der B3 in Burgdorf-Oze wird geblitzt. Auf der B6 in Hannover-Linden-Süd steht ein Blitzer zwischen dem Fahrradladen und dem Kreisel. Dazu auf der B6 in Nienburg-Langendamm, kurz vor der Abfahrt Nienburg-Süd, und auf der B442 in Lauenau, kurz vor der Abfahrt Lauenau. Außerdem in Burgwedel-Tönse auf der Großburgwedeler Straße, Ecke am Drehns. In Zelle-Altenhagen wird auf der Wittinger Straße kontrolliert, in der Wedemark-Mellendorf auf der Kaltenweider Straße, Ecke Westbeke, und in Langenhagen-Silbersee-Siedlung auf der Theodor-Heuss-Straße, kurz vor dem Restaurant. Weitere aktuelle Blitzer in der Region gibt es auch jederzeit online und in unserer Meerradio-App. Gute Fahrt!
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0: ist James Blunt, Bonfire Heart an diesem Donnerstagnachmittag. Morgen ein großer Tag für die Region, für die Bundeswehr und vor allem für Neustadt. Es geht raus aus der Kaserne und mitten rein in die Öffentlichkeit. Auf dem Sportplatz des TSV Neustadt in der Lindenstraße treten rund 250 Soldatinnen und Soldaten zu einem öffentlichen Gelöbnis an. Das Besondere, das gab es in Neustadt seit rund 20 Jahren nicht mehr. Das gibt natürlich auch Diskussionen. Stadt und Bundeswehr wollen damit die Verbindung zur Gesellschaft stärken. Friedensinitiativen sehen die Veranstaltung dagegen kritisch und haben schon eigene Aktionen angekündigt. Kurzer Hinweis, wer morgen in Neustadt unterwegs ist, der Schützenplatz ist für den ganzen Tag für den öffentlichen Verkehr gesperrt. Am Leinepark, ein Teil der Suttorfer Straße, Wohnmobilstellplatz, fallen Parkmöglichkeiten weg. Aber was passiert eigentlich bei so einem öffentlichen Gelöbnis? Das durfte ich heute fragen, denn bei uns im Studio war zu Gast Oberstleutnant Konrad Fuchs, Kommandeur des Panzergrenadierbataillons 33 in Ludmersen. Was ist das, so ein Gelöbnis?
1: Ja, also im Kern ist so ein Gelöbnis ein Treuebekenntnis gegenüber der Rechts- und Werteordnung der Bundesrepublik Deutschland. Kurzum also im Kern auf unsere Verfassung, den damit verbundenen Werten, insbesondere natürlich auch die Artikel 1 bis 19 im Grundgesetz, wo ja unsere Grundrechte niedergeschrieben sind. Und in dem Gelöbnis selbst verpflichtet man sich eben genau dafür einzustehen.
0: Da ist aber auch viel Symbolik dabei, ne? Also man könnte ja auch sonst sagen, komm her, unterschreib hier den Zettel und fertig.
1: Genau. Letztendlich ist das Gelöbnis dafür da, diesen besonderen Moment Ausdruck zu verleihen. Dazu ist auch klar festgeschrieben, was Kernelemente eines Gelöbnisses sind. Zum Beispiel, dass der Kommandeur, also meine Wenigkeit, eine Rede hält. Die Gelöbnisformel selbst, die ja auch vorgeschrieben ist, was die Soldaten da geloben, beziehungsweise ihren Eid ablegen. Ein weiteres Element ist die Nationalhymne, meist gegen Ende des Gelöbnisses. Und natürlich auch die Anwesenheit der Truppenfahne, die nochmal das Gesamtgehörigkeitsgefühl stärken soll. Die Truppenfahne selbst gibt's noch nicht seit Gründung der Bundeswehr. Die erste Truppenfahne, die jetzt heutzutage in jedem Verband in der Bundeswehr ist, die wurde erstmals durch Heinrich Lübcke 1965 dem Wachbataillon übergeben und dann sukzessive in die Truppe eingeführt. Heute ist die Truppenfahne bei mir im Büro und nur zu so besonderen Anlässen wird die eben entsprechend aus dem Büro geholt. Und so ein Gelöbnis ist eins der wenigen Anlässe, wo wir die Truppenfahne dann auch wirklich nutzen. Also das sind so die vier Bestandteile und die Symbolik, die letztendlich dahinter steht.
0: Okay. Und wie kam es jetzt dazu, zu sagen, komm, in Neustadt machen wir das jetzt nochmal öffentlich? Das ist ja jetzt nicht so selten. Also das passiert ja in Deutschland durchaus und auch bei uns im Sendegebiet ja auch schon mal vorgekommen, möchte ich sagen. Aber jetzt in Neustadt das mal wieder nach so langer Zeit öffentlich zu machen, wie kam das?
1: Die Idee hatte ich im Prinzip direkt nach meinem Dienstantritt. Also ich darf das Bataillon jetzt seit September letzten Jahres führen. Mir war bekannt, dass das letzte öffentliche Gelöbnis lange her ist. Ich glaube, das war 2006 in Bordenau. Und uns ist ja allen bewusst, dass die sicherheitspolitische Lage im Moment angespannt ist. Im Prinzip, was die Bundeswehr trägt, ist die Staatsbürgerlichkeit in Uniform. Dass Streitkräfte kein Fremdkörper in der Bevölkerung sind, sondern Teil der Gesellschaft, Teil der Bevölkerung. Und von daher halte ich es für ein wichtiges Signal, diesen besonderen Moment gemeinsam mit der Bevölkerung zu begehen, um auch damit die Integration unserer Soldaten in die Streitkräfte zu fördern.
0: Der berühmte Bürger in Uniform, Oberstleutnant Konrad Fuchs, Kommandeur des Panzergrenadierbataillons 33 in Ludmersen. Es sind schon die ersten Gegenaktionen angekündigt von Friedensinitiativen. Da sprechen wir gleich nochmal drüber nach Tasman Archer und Sleeping Satellite hier bei mir.

0: Archer, das ist Sleeping Satellites aus den ganz frühen 90ern. Hier bei Mehr Radio haben wir auch mehr 90er und 80er. Heute in der Classic Show von 8 bis 10 natürlich wieder. Morgen ist dann etwas kein Klassiker. Ne? 20 Jahren gibt es erstmals wieder ein öffentliches Gelöbnis von 250 Soldatinnen und Soldaten beim TSV Neustadt. Also in der Stadt Neustadt als öffentliches Gelöbnis. Und das findet morgen am Sportplatz des TSV Neustadt statt. So, und da ist natürlich eine Menge los. Unter anderem auch, weil Friedensinitiativen die Veranstaltung kritisch sehen und haben für morgen eigene Aktionen angekündigt. Oberstleutnant Konrad Fuchs, der Kommandeur des Panzergrenadierbataillons 33 in Luttmassen, war heute bei uns im Studio. Natürlich habe ich da auch gefragt, was hält er denn von solchen Aktionen, von solchen Gegenprotesten?
1: Also zwei Gedanken. Der erste ist, ich nehme das grundsätzlich zur Kenntnis. Und der zweite ist, ich habe ja die Rechts- und Werteordnung angesprochen mit den Grundrechten, die jeder hat, das Recht auf freie Meinungsäußerung. Und insofern ist das eigentlich ein gutes Zeichen, dass unsere Demokratie intakt ist, andere Standpunkte, andere Perspektiven eingebracht werden, ja, auch mit solchen Gegendemonstrationen, die eben nicht durch einen repressiven Staat unterdrückt werden oder sonstiges. Insofern ist es Teil dessen, was wir schwören zu verteidigen, ne? Nämlich das Recht, auch andere Meinungen zu äußern und andere Standpunkte zu vertreten.
0: Wie ist denn eigentlich die Bundeswehr aktuell so aufgestellt? Also eben in der Bevölkerung. Es gab ja nun in den letzten Jahren auch immer viel und bis heute Kritik, beziehungsweise natürlich auch Diskussion, ne? Wenn wir zum Beispiel an die Wehrpflicht denken. Da geht ja auch immer viel schief, habe ich so das Gefühl. Wir haben da auch oft drüber berichtet und Sachen klargestellt. Also es gab Demos von jungen Menschen, die sagen, ich will nicht in den Krieg geschickt werden, so, was ja auch nie Debatte war. Steht auch im Grundgesetz, es ist gar nicht möglich, dass man jemanden zum Dienst an der Waffe selbst verpflichtet. Wie steht denn die Bundeswehr da so in der Bevölkerung?
1: Ich glaube, die Bundeswehr steht gar nicht so schlecht da, wie wir das oft gemäß Bauchgefühl vermuten. Es gibt ja regelmäßig Umfragen vom Sozialwissenschaftlichen Institut der Bundeswehr. Ich habe die Umfragewerte jetzt nicht genau im Kopf, aber die sind grundsätzlich positiv von der Einstellung der Bevölkerung. Das eigentliche Wissen, was die Bundeswehr tut, was Einsätze angeht etc., ist aber sicherlich verbesserungswürdig. Das sage ich schon. Ich nehme wahr, gerade hier im Raum Neustadt, dass uns die Bevölkerung überwiegend wohlwollend bezogen ist oder wohlwollend eingestellt ist. Und hier wir eigentlich ein großes Interesse haben. Wir haben verschiedene Veranstaltungen. Wir hatten dieses Jahr ein Sommerfest. Da waren auch die Blaulichtorganisationen der Stadt Neustadt beteiligt, die da super mitarbeiten, fest an unserer Seite stehen. Wir sind regelmäßig hier beim Goldenen Sonntag vertreten. Auch da ist der Zuspruch enorm. Auf der anderen Seite fällt natürlich auf, wenn ich mit den Menschen ins Gespräch komme, dass Leute, die hier in der Umgebung wohnen, fragen, wo kommt ihr eigentlich her? Ja, und unser Verband ist ja nur in Luttmassen ansässig. Und das war auch so ein bisschen für mich ein Punkt, wo ich gesagt habe, Mensch, das gibt's ja gar nicht. Ne? Das Bataillon ist hier schon sehr, sehr viele Jahre. Aber das Wissen, dass es uns gibt, was wir eigentlich machen, was unsere Profession ist, ist so nicht vorhanden. Und deswegen, glaube ich, gibt's da Verbesserungspotenzial. Und ich denke auch, dass so ein öffentliches Gelöbnis, wie es vielfach stattfindet in Deutschland, ein gutes Instrument, gerade hier regional auch nochmal Präsenz zu zeigen und eben diesen Integrationsgedanken.
0: Haben die Kameradinnen und Kameraden vom LTG 62 in Wunstorf natürlich einen großen Vorteil. Die haben große, dicke Flugzeuge, mit denen sie über unsere Köpfe fliegen. Bei den Panzern im Wald in Luttmassen schwierig. Deswegen natürlich auch ein guter Schritt an dieser Stelle. Morgen ist also öffentliches Gelöbnis auf dem TSV-Platz in Neustadt an der Lindenstraße. Deswegen kurzer Hinweis, das Parken auch am Schützenplatz gilt aktuell dann nicht. Durchfahrt. Parkverbot gibt es zum Teil im Parkplatz, im Leinepark, in Teilen der Suttorfen Straße. Und da heißt es dann natürlich, bitte woanders hinstellen. Morgen dann ab 13 Uhr, also die große Veranstaltung, bis 18 Uhr noch. Denn es schließt sich ein Familienfest ans Gelöbnis an.

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1: Schönen Nachmittag aus der Meerradio-Wetterredaktion. Momentan messen wir in Neustadt-Pockenhagen und Marklohe am Weserufer 26 Grad, in Hoya 27, dazu ist es verbreitet bewölkt. Heute Nachmittag bleibt es erst einmal warm und nur leicht windig. Bis zum Abend lockert es kaum auf, die Temperaturen liegen meist zwischen 26 und 29 Grad. In der Nacht hält sich dann oft dichte Bewölkung. Morgen beginnt der Tag überwiegend trüb, später ziehen vor allem am Mittag und Nachmittag stellenweise Schauer, im Nienburger Land auch einzelne Gewitter durch. Am Samstag wird es nach freundlichem Start wieder angenehmer, mit mehr aufgelockerten Abschnitten. Am Sonntag setzt sich das freundliche Wetter weitgehend fort. Am Nachmittag werden meist 22 bis 24 Grad erreicht.
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3: Ich bin Dirk Zeitler. Nach der Sturzflut im Grenzgebiet zwischen Nepal und China bergen Retter immer mehr Tote. Nach Angaben der nepalesischen Polizei wurden inzwischen mindestens 270 Leichen gefunden. Mehr als 1300 Menschen gelten noch als vermisst. Darunter sind auch hunderte Touristen, 8 davon aus Deutschland.
4: Die Bilder sind wie aus einem Katastrophenfilm. Die ganze Region liegt unter dickem Schlamm. Dörfer und Infrastruktur sind zerstört. Erste Untersuchungen deuten auf einen gewaltigen Abbruch von Eis und Felsen hin. Dadurch könnte sich ein Fluss aufgestaut haben. Als die Blockade brach, wurden enorme Wassermassen freigesetzt. Die Armee hat derweil damit begonnen, hunderte Überlebende auszufliegen, darunter auch Ausländer. Auch der Dalai Lama zeigte sich heute bestürzt. Das Oberhaupt des tibetischen Buddhismus sprach allen Betroffenen sein Mitgefühl aus. Aus Bangkok, Carola Frenzen.
3: Während der VW-Vorstand seine Standortetour zur Belegschaft fortsetzt, wird Kritik an einer fehlenden Perspektive laut. Es ist meine klare Erwartungshaltung an den Vorstand, für ein tragfähiges Zukunftskonzept zu sorgen, sagte Niedersachsens Ministerpräsident Lies. Werksschließungen und massenhafte Entlassungen könnten nicht die Lösung sein, kritisierte der SPD-Politiker. Nach Ankündigung von Vorstandschef Blume, den Sparkurs zu verschärfen, wird beim größten Autobauer Europas um zehntausende Jobs und 4 Standorte gebankt. Die Schwarzgruppe, bekannt für Lidl und Kaufland, baut ein riesiges Rechenzentrum in Mecklenburg-Vorpommern. In der Nähe von Rostock will das Unternehmen mehr als 5,5 Milliarden Euro für den Bau des Datacenters investieren.
5: Grüne Energie war ausschlaggebend für den Standort, besser gesagt die Windkraftanlagen in Mecklenburg-Vorpommern. Solche Mega-Rechenzentren verbrauchen nämlich Unmengen an Strom. Zum Start will das Unternehmen erst einmal eigene Daten verarbeiten. Geplant sind aber auch Cloud-Dienste und Cybersicherheit, um unabhängiger zu werden von großen Tech-Firmen aus den USA. Claudia Wächter, Nachrichtenredaktion.
3: Große Sorgen um den norwegischen König Harald. Der Gesundheitszustand des 89-Jährigen hat sich in den vergangenen Stunden erneut verschlechtert. Sein Zustand sei sehr ernst, teilte das Königshaus am Morgen mit. Die engste Familie des Monarchen eilte daraufhin zum Osloer Reichskrankenhaus. Seitdem wartet das ganze Land auf weitere Nachrichten zum Staatsoberhaupt.
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1: In der Wedemark ist die L190 in Mellendorf auf der Kaltenweider Straße wegen eines Feuerwehreinsatzes in beiden Richtungen gesperrt. Hier kommen die 8 aktuellsten Blitzer für die Steinhuder Meerregion. Auf der B6 wird in Hannover Linden Süd geblitzt, zwischen Fahrradladen und Kreisel. Dazu auf der B6 in Nienburg-Langendamm, kurz vor der Abfahrt Nienburg Süd. Auch auf der B442 in Lauenau, kurz vor der Abfahrt Lauenau. Weitere Blitzer stehen in Garbsen-Frielingen auf der Bürgermeister-Wehrmann-Straße, Ecke Wilhelm-Busch-Straße und in Hannover-Herrenhausen auf der Haltenhoff-Straße. In Hannover-Großbuchholz wird außerdem auf dem Osterfelddamm kontrolliert. Dazu ein Blitzer in Sarstedt auf der Hildesheimer Straße, 70 Meter vor der Tankstelle. Und in Langenhagen-Silbersee-Siedlung auf der Theodor-Heuss-Straße, kurz vor dem Restaurant. Weitere aktuelle Blitzer in der Region gibt es auch jederzeit online und in unserer Meerradio-App. Gute Fahrt!
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6: Ihr verkauft euer Auto. Der Preis steht fest, der Vertrag ist unterschrieben und bei der Abholung heißt es plötzlich, also entweder ihr deutlich billiger oder es gibt Ärger mit Anwälten, Schadensersatz und allem drum und dran. Genau mit solchen Fällen hat sich das Amtsgericht Burgwedel jetzt beschäftigen müssen. Ein 27-jähriger Autohändler aus der Wedemark ist dort wegen gewerbmäßiger Erpressung verurteilt worden. Mehrere Verkäufer aus ganz Deutschland hatten einen sehr ähnlichen Ablauf geschildert. Erst wurde online ein Preis vereinbart, bei der Abholung tauchten dann angebliche Mängel auf und der Kaufpreis wurde massiv gedrückt. In einem Fall, da ging es um einen Mercedes, vereinbart waren fast 16.000 Euro. und unterm Strich bekam der Verkäufer dann nur noch 8. Das Gericht sah 4 Fälle von Erpressung und 2 Versuche als erwiesen an. Die Strafe 1 Jahr und 10 Monate auf Bewährung. Beim zusätzlichen Vorwurf der Urkundenfälschung blieben dagegen

0: 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Einen schönen, sonnenreichen Donnerstagnachmittag. Heute ist ja nochmal Sommer rund um Steinhude Meer. In den nächsten Tagen, ja, ist ja mal entspannter Spätsommer. Hier kann man aber hin und wieder auch mal drin bleiben, wenn es ein bisschen regnet. Teilweise auch mal Gewitter jetzt angekündigt für morgen zum Beispiel. Ja, und dann vielleicht auch mal ein paar Sachen wegschaffen. Ne? Vielleicht am eigenen Rechner. Und da ist mir neulich hier bei der Arbeit was passiert. Da war irgendwie die Tastaturbelegung umgestellt auf amerikanisch. Das hat mich in den Wahnsinn getrieben. Zum Glück konnte das dann nochmal geändert werden. Aber auch generell beim Blick auf so eine Tastatur, ne, da fragt man sich ja auch, also ans Alphabet hat sich da keiner gehalten. Wo kommt denn diese Tastenbelegung eigentlich her und was soll das Ganze? Das weiß David Himmelreich.
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2: Unsere Tastaturen haben die gleiche Buchstabenanordnung wie auch schon die Schreibmaschinen im 19. Jahrhundert. Ausgedacht hat sich das Ganze der amerikanische Buchhalter und Schreibmaschinenbauer Christopher Latham Sholes. Der hat sich im Jahr 1868 überlegt, dass es wirklich ärgerlich ist, wenn sich die einzelnen Hebel beim Schreiben immer wieder ineinander verhaken. Deswegen hat er die Buchstaben, die man am häufigsten benutzt, also E, T, O, A, N und I und Kombinationen, die im Englischen sehr oft vorkommen, wie He, W, und so verteilt, dass sie sich möglichst nicht ins Gehege kommen. Auf europäischen Tastaturen hat man das Prinzip bis auf ein paar kleine Änderungen übernommen und sie dann bis heute so beibehalten. Übrigens, unsere Tastaturen sind im Schnitt 5-mal schmutziger als eine öffentliche Toilette. Gerade jetzt mit Grippewelle und Corona ist es vielleicht gar nicht mal so verkehrt, die auch das ein oder andere Mal zu reinigen oder vor und nach dem Tippen die Hände zu waschen. 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
1: Hallo, im Moment melden Buchholz, Aller und Düshorn 27 Grad. In Rohrsen an den Weserwiesen sind es 28. Dazu ist es in Buchholz, Aller und Rohrsen an den Weserwiesen verbreitet bewölkt und in Düshorn sonnig. Heute Nachmittag bleibt es meist freundlich bis wolkig und weiterhin warm. Im weiteren Verlauf ziehen hier und da dichtere Wolken durch. Regen ist heute aber kaum ein Thema. Die Höchstwerte liegen noch einmal zwischen 28 und 29 Grad. Dazu weht nur leichter Wind. In der Nacht bleibt es oft trocken und mild. Morgen beginnt es noch überwiegend trocken. Später werden die Wolken zahlreicher und besonders Richtung Nienburger Land, Deister und Weserbergland sind einzelne Schauer oder auch mal ein Gewitter möglich. Am Samstag setzt sich dann wieder aufgelockertes Wetter durch bei 22 bis 24 Grad. Und am Sonntag bleibt es ähnlich angenehm mit Sonne und Wolken im Wechsel.
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1: Vorsicht auf der A2 Hannover Richtung Dortmund zwischen Dreieck Hannover West und Hannover Herrenhausen. Dort gibt es eine ungesicherte Unfallstelle auf dem linken Fahrstreifen. Außerdem sind Personen auf der Fahrbahn. Vorsicht auch auf der A7 Hamburg Richtung Hannover zwischen Mellendorf und Dreieck Hannover Nord. Hier liegen Reifenteile auf der Fahrbahn. Außerdem steht dort ein defektes Fahrzeug. In der Wedemark ist die L190 zwischen der

0: Andreas-Haselbacher-Straße und Hartmannshof in Mellendorf auf der Kaltenweider Straße wegen eines Feuerwehreinsatzes in beiden Richtungen gesperrt.
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0: Frisch gemeldet, das sind die 8 aktuellsten Blitzer in der Region. Auf der B6 in Hannover-Linden-Süd wird zwischen dem Fahrradladen und dem Kreisel geblitzt. Dazu auf der B6 in Nienburg-Langendamm, kurz vor der Abfahrt Nienburg-Süd. In Hannover-Bodfeld steht ein Blitzer auf der Riedhorst, kurz nach der Bäckerei. Außerdem wird in Hannover-Großbuchholz auf dem Osterfelddamm kontrolliert. Weiter geht es in Gleidingen auf der Torstraße und in Langenhagen-Silbersee-Siedlung auf der Theodor-Heuss-Straße, kurz vor dem Restaurant. In Neustadt-Stöckendrebber steht ein Blitzer auf der Stöckendrebber-Straße und in Saarstedt wird auf der Hildesheimer Straße 70 Meter vor der Tankstelle geblitzt. Alle weiteren Blitzer findet ihr jederzeit auch im Netz und in unserer Mehr Radio App. Kommt gut durch.
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0: Jax Jones und Baby Rexha sind das mit Harder. 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Einen wunderschönen Donnerstag Nachmittag. Wunderschönen Feierabend dir, René.
1: Dankeschön.
0: Tschüss.
1: Ja, sag mal.
0: Der legt doch mal das Telefon weg. Oh, das ist ja auch, ne? Wir sind ja mittlerweile in unserer Gesellschaft so abhängig von diesen Dreck-Smartphones.
1: Ja.
0: Und ich nehme mich dabei noch nicht mal aus.
1: Ja. Ich habe ganz schön viel Kaffee heute getrunken.
0: Merkt man gar nicht. Ja. Deswegen, viel Spaß beim Schlafen nachher, auch falls das heute noch ein Thema sein
1: irgendwie
0: sollte.
1: Möglich ist.
0: Für dich.
1: Schauen wir mal.
0: Ja, und morgen früh bist du wieder am Stizzeli-Stizzard und zwar pünktlich ab 6.
1: Mhm.
0: Morgen ein Thema Cozy Season.
1: Oh ja, da beantworten wir mal, warum wir jetzt im August, der ja eigentlich noch Sommer ist, man sich aber trotzdem schon irgendwie in den Herbst hineinsehnt. Jetzt am Dienstag, kommenden Dienstag, da haben wir es nämlich, den meteorologischen Herbst anfangen.
0: Ja.
1: Und für mich dürfte es ja eigentlich schon, hätte es ja schon einen Monat eher so sein dürfen. Ne, so ein bisschen isselig, so ein bisschen kalt, es wird ein bisschen frischer. Wie du siehst, ich habe festes Schuhwerk an, eine lange
0: Stimmt.
1: Hose, T-Shirt und Pullover.
0: Wer sind sie?
1: Rolliver, mein Name, angenehm. Und
0: jetzt, wo du schlank bist, dann frierst du auch schneller.
1: Ja.
0: Ja, ich nicht.
1: Sehe ich, du hast eine kurze Hose an.
0: Bin halt nicht schlank, ja.
1: Du bist, André, du bist tief im Herzen, bist du eine wunderschöne Maus.
0: Wunderschöne Frau.
1: So.
0: Du... Ja, ich habe auch vorhin festgestellt, dass heute in 4 Monaten Weihnachten schon wieder vorbei ist.
1: Ist das traurig?
0: Ja, ich bin jetzt schon traurig.
1: Ich nicht. Also ich freue mich jetzt erstmal auf diese ganze Zeit, die kommt so ein bisschen. Wobei, ich esse ja schon seit 3 Tagen. Ist bei mir zu Hause eine kulinarische Monothematik? Eine thematische...
0: Kürbis.
1: Es wird viel Kürbis gegessen.
0: Ja.
1: Und ich habe immer noch Kürbis. Ich mache es mir schön.
0: Ja.
1: Jetzt auch am Wochenende.
0: Freue ich mich sehr für dich.
1: Ja.
0: Ja. Einfach mal ein bisschen einkuscheln, einmummeln morgen, wie das geht, warum das geht. Das klären wir also bei René Oliver morgen früh ab 6. Und ich habe dieses Jahr, hat mich meine Frau noch nicht drauf angesprochen, ja vor, ich habe mir letztes Jahr ja so ein Weihnachtsmannkostüm gekauft.
1: Und das sieht toll aus.
0: Und in der Familie da den Weihnachtsmann gegeben.
1: Mhm.
0: Und... ich glaube, ich mache das dieses Jahr so ein bisschen. Also wer noch einen Weihnachtsmann sucht, ich glaube, ich mache das.
1: Ah, du willst dich anbieten?
0: Ich glaube, ich mache das.
1: Scharf.
0: Ja, es wäre so ein bisschen schade um dieses Kostüm. Das ist wirklich schön.
1: Das ist wirklich schön.
0: Kann man ruhig auftragen.
1: Ich würde dich buchen.
0: Wichtig ist, dass meine Kinder und auch die in der Familie das nicht mitkriegen.
1: Das ist richtig, André.
0: Da würden natürlich auch Träume zerstört. Muss man ganz ehrlich sagen.
1: Aber ich finde die Idee schön. Also ich würde sagen, ich buche dich. Also du kommst ja auch wirklich mit Sack und Pack, ne?
0: Mhm. Na, Geschenke würde ich jetzt nicht mitbringen wollen.
1: Ach so.
0: Die muss man mir vorher schon überreichen. Ich kann ja nicht einkaufen. Ich schaff's ja selber kaum. René. Wir verlieren uns hier schon wieder.
1: Meinst du, wir schaffen dieses Jahr Schlachteplatte, wo wir gerade schon mal hier so unter uns sind?
0: Wenn uns jemand was Gutes empfiehlt und uns vielleicht auch einlädt.
1: Wow. Schon. Ja. Du als Weihnachtsmann.
0: Wir sind doch hier im Radio. Das muss doch irgendwo sein. Muss das doch haben.

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1: Euch einen schönen Nachmittag. In Essel am Allerufer sind es 27 Grad, in Steierberg und Bergdorf 28. Dazu ist es verbreitet bewölkt und trocken. Am Nachmittag bleibt es angenehm warm, nur zeitweise ziehen dichtere Wolken durch. Bis zum Abend hält sich das meist trockene Wetter. Dazu weht nur ein leichter bis zeitweise spürbarer Wind. In der Nacht bleibt es mit 20 bis 24 Grad mild. Morgen beginnt der Tag noch recht windschwach, später wird es verbreitet grauer. Vor allem mittags und nachmittags sind einzelne Schauer und örtlich auch Gewitter möglich. Die höchsten Werte liegen morgen meist zwischen 24 und 26 Grad. Am Samstag wird es wieder aufgelockerter, mit sonnigen Abschnitten und spürbar mehr Sonne. Am Sonntag setzt sich das weitgehend fort.
2: Nachrichten. Ich bin Dirk Zeitler. Die Fraktionen von Union und SPD schließen Änderungen am Rentenkonzept der Koalition nicht aus. Kein Gesetz gehe so aus dem Bundestag, wie es hineinkomme, sagte Unionsfraktionschef Frei vor einer gemeinsamen Klausurtagung in Münster.
3: Der Koalition stehen turbulente Wochen bevor. Die drei Landtagswahlen könnten CDU und SPD durchrütteln. Parallel dazu will die Regierung ihr Reformpaket umsetzen und hier gibt es noch Streitpunkte, vor allem bei der Rente mit 63. Die soll abgeschafft werden, doch daran gibt es intern Kritik. Es könnte auf Ausnahmen hinauslaufen für alle, die nicht in der Lage sind, länger als 45 Jahre zu arbeiten, wegen des harten Jobs oder der Gesundheit. Thomas Bremser, Nachrichtenredaktion.
2: Nach der katastrophalen Sturzflut in der Gebirgsregion zwischen China und Nepal ist die Zahl der Toten auf 359 gestiegen. Das teilte die nepalesische Polizei mit. Unterdessen berichtet die nationale Tourismusorganisation, dass 31 vermisste Ausländer gerettet worden seien. Darunter waren unter anderem zwei Italiener und eine Person aus der Schweiz.
4: Die Bilder sind wie aus einem Katastrophenfilm. Die ganze Region liegt unter dickem Schlamm. Dörfer und Infrastruktur sind zerstört. Erste Untersuchungen deuten auf einen gewaltigen Abbruch von Eis und Felsen hin. Dadurch könnte sich ein Fluss aufgestaut haben. Als die Blockade brach, wurden enorme Wassermassen freigesetzt. Die Armee hat derweil damit begonnen, hunderte Überlebende auszufliegen, darunter auch Ausländer. Auch der Dalai Lama zeigte sich heute bestürzt. Das Oberhaupt des tibetischen Buddhismus sprach allen Betroffenen sein Mitgefühl aus. Aus Bangkok, Carola Frenzen.
2: Während der VW-Vorstand seine Standortetour zur Belegschaft fortsetzt, wird Kritik an einer fehlenden Perspektive laut. Es ist meine klare Erwartungshaltung an den Vorstand, für ein tragfähiges Zukunftskonzept zu sorgen, sagte Niedersachsens Ministerpräsident Lies. Werksschließungen und massenhafte Entlassungen könnten nicht die Lösung sein, kritisierte er. In diesem Sommer hat es wieder viele Waldbrände gegeben. Natürliche Ursachen wie Blitzschläge gab es dabei aber nur in rund 3% aller Fälle. Das teilte die Allianz Agrarversicherung unter Berufung auf Daten der Bundesanstalt für Landwirtschaft und Ernährung mit. Soweit ermittelt werden kann, sei sehr häufig menschlicher Leichtsinn oder böser Wille die Ursache.
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1: Die Polizei meldet derzeit keine Verkehrsbehinderungen rund ums Steinhuder Meer. Hier kommen die 8 aktuellsten Blitzer für die Steinhuder Meerregion. Auf der B6 wird in Hannover-Linden Süd zwischen dem Fahrradladen und dem Kreisel geblitzt und auf der B6 in Nienburg-Langendamm kurz vor der Abfahrt Nienburg-Süd. In Hannover-Großbuchholz steht ein Blitzer auf dem Osterfeld-Damm. Dazu wird in Hannover-Botfeld auf der Riedhorst kontrolliert, kurz nach der Bäckerei. In Mellendorf steht ein Blitzer auf der Kaltenweider Straße Ecke Westbeke. Weiter geht es in Langenhagen-Silbersee-Siedlung auf der Theodor-Heuss-Straße kurz vor dem Restaurant. Außerdem wird in Neustadt-Mariensee auf der Hölti-Straße geblitzt und in Celle-Altenhagen auf der Wittinger-Straße. Weitere aktuelle Blitzer in der Region gibt es auch jederzeit online und in unserer Meerradio-App. Gute Fahrt!
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5: Also ich lege ja meine Brille immer ab, wenn ich irgendwie ins Schwimmbad gehe. Ich bin zwar dann auch immer so ein bisschen auf dem Trip und denke mir, Gott, wenn mir jetzt einer winkt und ich ihn nicht erkenne, das ist ja auch sehr unangenehm. Aber ich hasse das, wenn dann so Wasserspritzer drauf sind und man auch nur so halb verschwommen sieht. Also eine Brille im Schwimmbad ist für den einen oder anderen aber dennoch nichts Besonderes. Wenn aber darin eine Kamera versteckt ist, dann sieht die Sache etwas anders aus. Genau deshalb zieht die Wasserwelt in Langenhagen jetzt eine ganz ganz klare Grenze. Sogenannte Smart- oder Datenbrillen sollen dort komplett verboten werden. Und zwar nicht nur das Filmen damit, schon das Mitbringen an sich, weil natürlich auch von draußen niemand drauf gucken kann, funktioniert das jetzt oder funktioniert das nicht. Der Grund ist klar, ne? Viele dieser Brillen sehen inzwischen fast aus wie eine ganz normale Brille. Die kleinen Kameras sind für andere Badegäste und auch fürs Personal kaum zu erkennen. Und gerade in Umkleiden, Duschen und natürlich am Becken wird die Stadt deshalb die Privatsphäre schützen. Soweit so nachvollziehbar.

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0: Run to You für alle, die noch einen kleinen Schubser brauchen, ja, gleich zum Laufen oder vielleicht auch zum Fahrradfahren. Auf jeden Fall ein guter Beat hier bei Meerradio. Euch einen wunderschönen Donnerstagnachmittag. Wir gehen gemeinsam ins Kino, denn es starten die neuen Filme. Das ist ganz normal am Donnerstag, das wissen wir alle. Und es geht nicht nur der August zu Ende, sondern auch bei den Filmen geht einiges zu Ende. Mit der Justiz zum Beispiel, mit der Wahrheit, mit dem Sex und mit der ganzen Welt. Ronny Thorau mit den Filmstarts der Woche.
1: Heute ist die Nacht der Nächte.
2: Singles dürfen jetzt nur noch eine Nacht im Jahr Sex haben. Diese krasse Regel ist der Clou der romantischen Komödie One Night Only von den Machern von Wo die Lüge hinfällt.
1: Aber nur für eine Nacht werden die Beschränkungen aufgehoben.
2: One Night Only ist weder besonders sexy noch besonders politisch, was ich bei der Story ja durchaus angeboten hätte.
3: Ich bin Owen.
4: Ellie.
3: Wie wär's mit dir und mir?
4: Nein!
2: Aber dafür sorgt die chaotische Sexnacht für viel unterhaltsamen Slapstick und die Chemie der Hauptdarsteller passt perfekt, was bei einer Rom-Com ja eigentlich das Wichtigste ist.
4: Du willst doch nur dein Ding versenken.
3: Was willst du mit deinem Ding tun? Oder Dingern?
4: Dingern? Was denkst du denn, was da unten bei mir los ist?
3: Das weiß ich noch nicht.
2: Hochpolitisch ist der Thriller Staatsschutz, in dem nach einem rassistischen Anschlag eine Staatsanwältin gegen eine Justiz kämpft, die ihre Ermittlungen behindert.
5: Die Mittäter Röders, mindestens zwei, wie wir noch belegen werden, wurden nicht ermittelt. Es bestand und besteht Verdunklungsgefahr.
2: Ziemlich schwarz-weiß, aber aufrüttelnd warnt Staatsschutz vor der Gefahr für die Demokratie, wenn Polizei und Justiz auf dem rechten Auge blind werden.
6: Warum haben Sie denn kein Vertrauen in Ihre eigene Behörde? Auf wessen Seite stehen Sie eigentlich?
2: Ein erstaunlich ruhiger Endzeitfilm ist Das Ende der Sterne. Zumindest dafür, dass der Regisseur Ridley Scott heißt.
7: Bevor die Welt unterging, habe ich meine Frau geküsst und mit meinem Hund gespielt.
2: Statt epischer Schlachten geht es hier nach einem weltweiten Grippeausbruch eher darum, wie die verbliebenen Menschen nach Nähe suchen.
7: Ich habe eine Stimme über Funk gehört.
2: Das bietet teilweise schön dystopische Landschaften und gute Schauspieler wie Jacob Elordi, Josh Brolin und Margaret Qualley.
8: Mein Name ist Hick.
9: Ich bin Seema.
2: Aber ein bisschen fehlt die wirklich spannende Geschichte. Fast hat man das Gefühl, eher eine Landschaftsdoku anzuschauen.
10: Die Welt von damals existiert nicht mehr.
2: Aber vielleicht muss die Apokalypse ja auch nicht immer voller Action sein.
9: Mir fehlt Musik.
7: Mir fehlt was einkaufen zu können.

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1: Schönen Nachmittag aus der Meerradio-Wetterredaktion. Derzeit melden Wedemark an der Holländer Windmühle, Flughafen Hannover und Helbsen jeweils 29 Grad. Dazu ist es verbreitet bewölkt. Im weiteren Verlauf lockert es nur zögerlich auf. In der Nacht ist es meist gering bewölkt und mild, mit Tiefstwerten zwischen 20 und 24 Grad. Morgen beginnt der Tag eher grau, später sind kurze Schauer oder auch mal ein Gewitter möglich. Am Abend wird es dann wieder freundlicher. In der Steinhuder Meerregion liegen die Höchstwerte morgen meist zwischen 24 und 26 Grad. Am Samstag setzt sich wieder aufgelockertes Wetter durch und auch der Sonntag bleibt insgesamt angenehm.
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1: Der Verkehr für die Steinhuder Meerregion. Vorsicht auf der B3 Hannover Richtung Elze zwischen der Göttinger Chaussee in Hannover und Devese. Dort steht ein defektes Fahrzeug. In Isernhagen ist die Botfelder Straße zwischen der Königsberger Straße und der Stettiner Straße in beiden Richtungen gesperrt. Wenn ihr euch auskennt, umfahrt das Gebiet weiträumig.
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1: Und das sind die 8 aktuellsten Blitzer in der Steinhuder Meerregion. Auf der B6 in Hannover-Linden Süd wird zwischen dem Fahrradladen und dem Kreisel geblitzt. Auf der B6 in Nienburg-Langendamm kurz vor der Abfahrt Nienburg Süd. In Saarstedt steht ein Blitzer auf der Hildesheimer Straße, 70 Meter vor der Tankstelle. Dazu wird in Uetze auf dem Kartenserweg kontrolliert. In Hannover-Großbuchholz auf dem Osterfelddamm und in Hannover-Botfeld auf der Riedhorst, kurz nach der Bäckerei. Außerdem steht ein Blitzer in Neustadt-Stöckendreber auf der Stöckendreber Straße. Und in Langenhagen-Silbersee-Siedlung wird auf der Theodor-Heuss-Straße kurz vor dem Restaurant geblitzt. Alle weiteren Meldungen gibt's wie immer auch im Netz und in unserer Meerradio-App. Gute Fahrt!
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heißt das von SAS. Je veux, behaupte ich jetzt einfach mal mit fast einer 4 auf dem Zeugnis damals in Französisch. Ich bin's, der Gottschalk. Schön, dass ihr da seid. Schönen Donnerstagnachmittag.

0: alles gönnen, ne? Der Donnerstagnachmittag hier bei Mehrradio. Ich bin's, der Gottschalk, und der Kollege René Oliver, der zum Beispiel hat zwei linke Hände, wenn's ums Handwerkliche geht, ne? Also wenn er anpackt, ist als ob zwei loslassen. Aber ja, es gibt ja Hilfe zum Glück, ne? Der eine oder andere rund um Stein oder mehr, dem geht's genauso. Oder der ist vielleicht auch schon ein bisschen älter und sagt, ja, die Kommode wackelt, aber reparieren, weiß ich nicht, kriege ich nicht hin. Die Birne tauschen, das wird alles ein bisschen schwierig. In Garbsen gibt es Ehrenamtler, die sich dann kümmern, den ehrenamtlichen Handwerkerdienst nehmen.
1: Der Handwerkerdienst ist ein Unterstützungsangebot der Freiwilligenagentur. Das ist ein Projekt, was komplett von Ehrenamtlichen getragen wird. Und die bieten Hilfe bei kleinen Handgriffen im Haushalt. Also für Menschen, die aufgrund ihres Alters oder aufgrund einer Krankheit eingeschränkt sind und auf Unterstützung angewiesen sind, die können dann den Handwerkerdienst kontaktieren und bekommen dann einen Ehrenamtlichen zur Unterstützung vermittelt.
0: Ja, also wir wären jetzt hier von Mehrradio ein bisschen zu jung für das Angebot, auch der Kollege René Oliver, auch wenn der mit seinen zwei linken Händen durchaus mal Hilfe gebrauchen könnte.
1: Also es geht wirklich auch darum zu schauen, wie sind die Menschen noch sozial eingebettet, und bei jungen Menschen gehen wir davon aus, dass da noch andere anzufragen sind und Unterstützung von anderer Seite kommt. Aber gerade im Alter wird es ja auch oft so ein bisschen einsamer, und da freut man sich natürlich noch über andere helfende Hände, die dann zu einem kommen und einen dann unterstützen.
0: Es ist ein tolles Angebot, ne? Deswegen sprechen wir drüber hier bei Mehrradio, denn man muss natürlich auch wissen, dass das existiert. Und auf der anderen Seite sind natürlich auch immer wieder Leute gern gesehen mit eben entsprechenden handwerklichen Fähigkeiten. Ihr müsst jetzt kein ausgebildeter Tischler sein, ja, oder Zimmerer oder Dachdecker oder was weiß ich, aber ihr habt vielleicht handwerkliche, also doch ein bisschen Geschick, ein bisschen Ahnung, könnt zumindest mal eine Glühlampe wechseln oder vielleicht eine Kommode vom Kippeln zum festen Stand verhelfen, dann meldet euch bei der Freiwilligen Agentur Garbsen, da gibt's die Infos.
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1: Moin aus der Meerradio Wetterredaktion. Schloss Ricklingen am Dorfplatz und Balge melden 29 Grad. In Walsrode sind es 28. Dazu ist es verbreitet bewölkt. Bis zum Abend lockert es etwas auf. Dazu weht nur schwacher Wind. In der Nacht bleibt es meist trocken und mild. Morgen zeigt sich die Steinhuder Meerregion zunächst eher grau. Später können sich einzelne Schauer und örtlich auch Gewitter entwickeln. Die Höchstwerte liegen meist zwischen 24 und 26 Grad. Am Samstag wird es wieder aufgelockerter mit sonnigen Abschnitten. Am Sonntag setzt sich das ähnlich fort. Im Nienburger Land beginnt der Samstag klar mit 14 bis 16 Grad.
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3: Ich bin Dirk Zeitler. Nach der katastrophalen Sturzflut in der Gebirgsregion zwischen China und Nepal ist die Zahl der Toten auf 359 gestiegen. Das teilte die nepalesische Polizei mit. Unterdessen berichtet die nationale Tourismusorganisation, dass 31 vermisste Ausländer gerettet worden seien. Darunter waren unter anderem zwei Italiener und eine Person aus der Schweiz. Die Fraktionen von Union und SPD schließen Änderungen am Rentenkonzept der Koalition nicht aus. Kein Gesetz gehe so aus dem Bundestag, wie es hineinkomme, sagt Unionsfraktionschef Frei vor einer gemeinsamen Klausurtagung in Münster.
4: Der Koalition stehen turbulente Wochen bevor. Die drei Landtagswahlen könnten CDU und SPD durchrütteln. Parallel dazu will die Regierung ihr Reformpaket umsetzen. Und hier gibt es noch Streitpunkte, vor allem bei der Rente mit 63. Die soll abgeschafft werden, doch daran gibt es intern Kritik. Es könnte auf Ausnahmen hinauslaufen für alle, die nicht in der Lage sind, länger als 45 Jahre zu arbeiten, wegen des harten Jobs oder der Gesundheit. Thomas Bremser, Nachrichtenredaktion.
3: Nach dem überraschenden Besuch von CIA-Chef Radcliffe in Moskau wird über den Zweck der Reise spekuliert. US-Medien berichten, Radcliffe habe Russland vor einem Angriff auf NATO-Staaten gewarnt. Der Kreml weist entsprechende Berichte zurück.
5: Moskau sagt, über Attacken auf NATO-Staaten sei bei dem Treffen mit CIA-Chef Radcliffe nicht gesprochen worden. Berichte über mögliche russische Vorbereitungen für einen Angriff auf NATO-Verbündete seien Schauermärchen und hätten nichts mit der Realität zu tun. Russland werde schlichtweg seine Spezialoperation in der Ukraine fortsetzen. Ein Sprecher des Kreml warf dem Westen viel mehr aggressives Verhalten vor, vor allem den europäischen Staaten. Zuvor hatten US-Medien berichtet, dass Radcliffe Moskau vor Angriffen auf NATO-Verbündete gewarnt habe. Aus den USA, Tina Eck.
3: Die für ihre Handelsketten Lidl und Kaufland bekannte Schwarzgruppe will 5,6 Milliarden Euro in den Bau eines Rechenzentrums in Dummersdorf bei Rostock investieren. Geplant sei der Aufbau eines Datacenters mit einer Kapazität von 240 Megawatt bis 2033, teilte das Unternehmen mit. Ausschlaggebend für den Standort ist demnach die dort verfügbare Energie durch Windkraft.
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1: Vorsicht auf der B3 Hannover Richtung Elze zwischen der Göttinger Chaussee in Hannover und die Wiese. Dort steht ein defektes Fahrzeug. Auf der A2 Dortmund Richtung Hannover zwischen Hannover-Langenhagen und Wunsdorf-Lute stockt der Verkehr auf 10 Kilometern. Außerdem ist auf der A2 Dortmund Richtung Hannover die Ausfahrt Garbsen wegen eines brennenden Pkw gesperrt. Deshalb kann die Tank- und Rastanlage Garbsen Süd nicht angefahren werden. Auf der B65 zwischen Hannover und Bad Nenndorf ist in beiden Richtungen gesperrt, weil ein Unfall aufgenommen wird. Hier kommen die 8 aktuellsten Blitzer für die Steinhuder Meerregion. Auf der B6 in Hannover-Linden-Süd wird zwischen dem Fahrradladen und dem Kreisel geblitzt. Auch auf der B6 in Nienburg-Langendamm, kurz vor der Abfahrt Nienburg-Süd. In Hannover-Bodfeld steht ein Blitzer auf der Riedhorst, kurz nach der Bäckerei. Dazu in Langenhagen-Silbersee-Siedlung auf der Theodor-Heuss-Straße, kurz vor dem Restaurant. In Neustadt wird außerdem in Mariensee auf der Hölti-Straße kontrolliert und in Stöckendrebber auf der Stöckendrebber-Straße. In Saarstedt steht ein Blitzer auf der Hildesheimer Straße, 70 Meter vor der Tankstelle. Und in Mellendorf auf der Kaltenweider Straße, Ecke Westbeke. 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
6: Neulich waren sie noch live in Hannover. Viele von euch waren da. Andere haben mit uns an der Meerradio Seebühne gefeiert. Beides ist Geschichte. Das Live-Konzert und auch die Seebühne für dieses Jahr. Wir erinnern uns einmal an den Auftritt der Toten Hosen hier mit Nur nach vorn.

Claude und Ladada hier bei mir Radio. Stellt euch mal vor, ihr gebt euren Hund für ein paar Wochen in vertraute Hände und plötzlich ist die Betreuung nicht mehr erreichbar und euer Hund, der wurde einfach verkauft. Ja, genau das schildert eine Frau aus Mülheim an der Ruhr. Ihr Australian Shepherd Speedy war während eines längeren Auslandaufenthalts bei einer Hundesitterin untergebracht. Die Frau, die zog offenbar mit dem Hund nach Gera und war kurz darauf nicht mehr erreichbar. Bei der Suche, da führte die Spur sogar bis zu uns ins Sendegebiet nach Schaumburg. Im Heimtierregister sollte offenbar eine neue Adresse in Lüdersfeld hinterlegt werden. Diese Spur verlief allerdings im Sand. Dann die entscheidende Wendung. Ein 20-jähriger aus Bremen meldete sich bei der Besitzerin. Er hatte Speedy über Kleinanzeigen für 470 Euro gekauft und später erfahren, dass der Hund gesucht wird. Der Käufer will Speedy nun an seine Besitzerin zurückgeben und ebenfalls zur Polizei gehen. Aus der verzweifelten Suche könnte damit zumindest für Speedy doch noch ein gutes Ende werden.

0: eine der Stimmen der Musik, finde ich. Driving Home for Christmas, ein Evergreen, der natürlich zu Weihnachten nicht fehlen darf. Im vergangenen Jahr, zwei Tage vor Heiligabend, hat er das Mikrofon und vor allem die Gitarre für immer zur Seite gelegt. Chris Rea mit Julia hier am Donnerstagnachmittag. Seit fast zwei Wochen sind jetzt wirklich alle wieder in der Schule in Niedersachsen. Zumindest alle, die müssen, ja, also ich jetzt nicht und die Kollegen hier auch nicht mehr. Auch bei den Eltern kommen dann aber natürlich mittlerweile mal wieder Fragen an nach den großen Debatten. Wie sieht's mit Social Media aus? Und gibt's da so ein Mindestalter, das man gesetzlich festlegen will? Kommen dann aber auch die Fragen, die schon ein Stück vorher ansetzen. Warum habe ich denn noch kein Handy? Warum habe ich kein eigenes Smartphone? Alle anderen haben doch eins. Alexander Spier von Heise Online. Ab welchem Alter macht ein eigenes Smartphone eigentlich wirklich Sinn?
1: Also sollen auf gar keinen Fall. Das muss man sich genau überlegen. Wie alt ist das Kind? Wie reif ist das? Und wie gut kann es damit umgehen? Man soll das immer graduell machen, dass man erstmal ein bisschen Gewöhnung hat und dann eben, wie das Kind damit zurechtkommt. Und dann kann man entscheiden, kriegst du ein eigenes, benutzt du doch das von den Eltern. Und danach würde ich immer gehen.
0: Wie schaffen wir es denn, dass das Kind jetzt nicht plötzlich auf dubiosen Websites dann rumhängt, wenn es ein eigenes Smartphone bekommt oder vielleicht auch irgendwelche mysteriösen Apps sich runterlädt?
1: Grundsätzlich gibt es Tools, mit denen man das verhindern kann, die Webseiten einschränken, die Apps einschränken und generell, wie das Kind sich auf diesem Handy bewegt. Und das würde ich auf jeden Fall immer einsetzen. Grundsätzlich würde ich immer die Hersteller-Tools empfehlen, also das von Apple, die Bildschirmzeit, beziehungsweise von Google den Family Link. Man kann die Apps sehr genau steuern, man kann Webseiten blockieren, man kann vor allem auch die Zeiten steuern, wo es eingesetzt wird. Das ist auf jeden Fall die Empfehlung. Es gibt noch ein paar Drittanbieter-Apps, die man sich nachinstallieren kann. Die halte ich aber nicht für so sicher, dass man sie nicht aushebeln kann.
0: Ja gut. Eine wichtige Frage, ab welchem Alter ist das Kind reif genug, das Smartphone komplett allein zu benutzen? 14, 15?
1: Ihm ein eigenes Handy geben und das benutzen. Anfang der Schulzeit kann man das schon machen, aber dann eben mit starken Einschränkungen, eben über die Software. Auch mit 14 kann man noch sagen, wir haben eine gewisse Kontrolle, damit man zum Beispiel eben eine Möglichkeit hat, Handys halt einzuschränken, wenn das Kind eben gar nicht lernen will oder wenn irgendwelche Sachen sind. Aber ansonsten ihm dann die Freiheiten lassen, dann Sachen selbst zu entscheiden, selbst zu machen. Das, so muss man das abwägen. Ich würde nicht sagen, mit 14 kannst du alles machen, was du willst. Das ist oft nicht sinnvoll.
0: Okay, das nur als Gedankenansatz. Na, vielleicht macht ihr es anders als Eltern. Dann Tipps sind immer gerne gesehen.

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1: Hallo, Alden und Großburg-Wedel melden 29 bzw. 30 Grad, dazu ist es verbreitet bewölkt. Heute Abend bleibt es in unserer Region meist dicht bewölkt, dazu ist es noch warm, nur im Weserbergland fällt örtlich noch ein kurzer Schauer. In der Nacht hält sich die milde Luft, später wird es trocken. Morgen beginnt der Tag oft grau, am Nachmittag sind erneut einzelne Schauer oder auch mal ein Gewitter möglich, dazwischen gibt es nur kurze, aufgelockerte Abschnitte. Die Höchstwerte liegen meist zwischen 24 und 26 Grad. Am Samstag setzt sich wieder freundlicheres Wetter durch. Nach einem frischen Beginn mit 14 bis 16 Grad wird es tagsüber angenehm warm. Am Sonntag bleibt es in weiten Teilen unserer Region ähnlich, im flacheren Land etwas wärmer.
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1: Aktuell auf den Straßen. Auf der A2 Dortmund Richtung Hannover stockt der Verkehr zwischen Hannover-Langenhagen und Wunstorf-Lute auf 10 Kilometern. Vorsicht auf der B3 Hannover Richtung Elze zwischen der Göttinger Chaussee in Hannover und die Wiese. Dort steht ein defektes Fahrzeug. Auf der B65 Hannover Richtung Bad Nenndorf wird zwischen dem Abzweig Stemmen und Nordgoltern ein Unfall aufgenommen. Der Verkehr wird an der Unfallstelle vorbeigeführt.

0: Vorsicht auf der B217 Springe Richtung Hannover an der Einfahrt Weetzen Süd. Dort steht ein defektes Fahrzeug in einer gefährlichen Situation in der Einfahrt. In Isernhagen ist die Botfelder Straße zwischen der Königsberger Straße und der Stettiner Straße in beiden Richtungen wegen einer Veranstaltung gesperrt. Wenn ihr euch auskennt, umfahrt das Gebiet weiträumig.
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0: Hier kommen die 8 aktuellsten Blitzer für die Steinhuder Meerregion. Auf der B6 wird in Hannover-Linden Süd kontrolliert, zwischen dem Fahrradladen und dem Kreisel. Dazu ein weiterer Blitzer auf der B6 in Nienburg-Langendamm, kurz vor der Abfahrt Nienburg-Süd. Außerdem steht in Hannover-Linden Süd ein Blitzer auf der Deisterstraße, 70 Meter vor dem Restaurant. Weiter geht es in Hannover-Großbuchholz auf dem Osterfelddamm und in Hannover-Botfeld auf der Riedhorst, kurz nach der Bäckerei. In Langenhagen-Silbersee-Siedlung wird auf der Theodor-Heuss-Straße geblitzt, kurz vor dem Restaurant. In Neustadt-Mariensee steht ein Blitzer auf der Hölti-Straße und in Mellendorf auf der Kaltenweider-Straße Ecke Westbeke. 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

0: Und Shay, sind das Safe, Meet the Trouble, hier ist mehr Radio. Ja, das kann schon mal Ärger geben, dieses Thema, ne, wenn man plötzlich nach Hause kommt und feststellt, also diese Ausbildung, die ich jetzt seit fast einem Monat mache, habe ich mir irgendwie anders vorgestellt. Das kann aber passieren, ja, und dann ist die Frage, was machen wir, ne? Was machen wir, wenn uns der neue Job, die Ausbildung vielleicht ja sogar gar keinen Spaß macht und wir uns da irgendwie nicht mehr sehen? Hans-Ulrich Koch von der Agentur für Arbeit.
1: Da rate ich also dringend, jetzt nicht zu warten und zu warten, sondern da biete ich natürlich unsere Hilfe an. Nun kann es ja durchaus sein, dass sich dieses Verzetteln vielleicht daraus ergibt, dass ich in der Berufsschule nicht so gut mitkomme, dass dort Berufsschulstoff ist, der mir aus der allgemeinbildenden Schule vielleicht unbekannt ist. Da bieten wir zum einen die sogenannte assistierte Ausbildung an. Das heißt also eine Unterstützung zur Ausbildung, damit es vielleicht gar nicht erst zu dem Gefühl kommt, Mensch, ich habe mich verzettelt, ich muss wechseln, dass man eben konstant bei der Ausbildung bleibt.
0: Ja, also ihr könnt euch dann zum Beispiel direkt schon mal bei der Agentur melden, also so rein prophylaktisch.
1: Wenn man aber wirklich die Entscheidung getroffen hat, nein, ich kann diese oder möchte diese Ausbildung nicht mehr fortsetzen oder auch das passiert natürlich, mein Betrieb gibt auf. Auch solche Fälle haben wir. Der Ausbildungsplatz steht schlichtweg nicht mehr zur Verfügung. Rate ich dringend, sofort Kontakt mit der Arbeitsagentur aufzunehmen, damit wir zum Beispiel bei einer Umorientierung, wenn es der falsche Beruf war, oder bei der neuen Suche einer neuen Ausbildungsstelle, können wir sofort behilflich sein.
0: Also abbrechen ist keine Schande, es fühlt sich aber blöde an, ist klar. Ne? Aber richtig doof wird es erst, wenn man 20 Jahre später feststellt, jetzt habe ich hier so viel Zeit verschwendet mit was mir überhaupt keinen Spaß macht.

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1: Hallo, momentan messen wir in Mellendorf am Eisstadion und Burgdorf 29 Grad. Dazu ist es verbreitet bewölkt. Heute am frühen Abend ist es meist dicht bewölkt. Im Weserbergland fällt noch ein kurzer Schauer. In unserer Region bleibt es dabei angenehm warm mit 24 bis 29 Grad. Dazu weht nur leichter Wind. In der Nacht hält sich oft dichte Bewölkung. Stellenweise kann es noch kurz nass werden. Morgen startet der Tag eher grau. Später entwickeln sich vor allem am Mittag und Nachmittag einzelne Schauer oder Gewitter, ehe es zum Abend wieder trocken wird. Am Samstag zeigt sich das Wetter aufgelockerter, mit heiteren Abschnitten und etwas Sonne. Am Sonntag setzt sich dieser Eindruck weitgehend fort, bei Höchstwerten zwischen 22 und 24 Grad.
2: Nachrichten. Ich bin Dirk Zeitler. Im Streit um den WM-Investorendeal bereitet die UEFA ein Strafverfahren gegen FIFA-Präsident Infantino vor. Der Europäische Fußball-Kontinentalverband forderte die FIFA und beteiligte Finanzinstitute daher zur Herausgabe von Dokumenten zu dem gescheiterten Projekt auf. Das geht aus einem 60-seitigen Dokument an ein Distriktgericht im US-Bundesstaat Florida hervor. Nach der katastrophalen Sturzflut in der Gebirgsregion zwischen China und Nepal ist die Zahl der Toten auf 359 gestiegen. Das teilte die nepalesische Polizei mit. Unterdessen berichtet die nationale Tourismusorganisation, dass 31 vermisste Ausländer gerettet worden seien.
3: Die Bilder sind wie aus einem Katastrophenfilm. Die ganze Region liegt unter dickem Schlamm. Dörfer und Infrastruktur sind zerstört. Erste Untersuchungen deuten auf einen gewaltigen Abbruch von Eis und Felsen hin. Dadurch könnte sich ein Fluss aufgestaut haben. Als die Blockade brach, wurden enorme Wassermassen freigesetzt. Die Armee hat derweil damit begonnen, hunderte Überlebende auszufliegen, darunter auch Ausländer. Aus Bangkok, Carola Frenzen.
2: Schon ein ganz normaler Anruf kann offenbar technische Daten über das eigene Smartphone preisgeben. Das hat eine Recherche des Bayerischen Rundfunks ergeben. Betroffen waren bei Testanrufen unter anderem Kunden von Telekom, O2 und Vodafone.
4: Übermittelt wurden teils eindeutige Gerätekennungen, aber auch Smartphone-Modell und Version des Betriebssystems. Für Angreifer kann das interessant sein, weil sie damit erkennen können, ob ein Gerät bekannte Sicherheitslücken hat. Der Verfassungsschutz jedenfalls hält das für sicherheitsrelevant und warnt auch vor einem möglichen gezielten Einsatz von Schadsoftware. Wer für die Lücke verantwortlich ist, ist noch offen. Die Anbieter haben nach eigenen Angaben inzwischen zusätzliche Schutzmaßnahmen umgesetzt. Thomas Pleskin, Nachrichtenredaktion.
2: Bei einer Gewalttat an einer Schule nahe Berlin sind eine Frau und ein Mann getötet worden. Ein Verdächtiger wurde vorläufig festgenommen. Die Opfer starben demnach an einer Schule in Gosen-Neuzittau in Ostbrandenburg. Der Ort hat rund 3500 Einwohner. Offenbar kannten sich Täter und eines der Opfer. Es soll sich um den Ex-Freund einer Schülerin handeln, die ums Leben kam.
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1: Vorsicht auf der A2 Dortmund Richtung Hannover zwischen Hannover-Langenhagen und Hannover-Bodfeld. Dort gibt es eine ungesicherte Unfallstelle auf dem linken Fahrstreifen und ein querstehendes Fahrzeug. Vorsicht auf der B3 Hannover Richtung Elze zwischen der Göttinger Chaussee in Hannover und die Wiese. Dort steht ein defektes Fahrzeug. Auf der B65 zwischen Hannover und Bad Nenndorf wird in beiden Richtungen ein Unfall aufgenommen. Der Verkehr wird an der Unfallstelle vorbeigeführt. In Altwarmbüchen ist die Bodfelder Straße zwischen der Königsberger Straße und der Stettiner Straße wegen des Moorfests in beiden Richtungen gesperrt. Wenn ihr euch auskennt, umfahrt das Gebiet weiträumig. Hier kommen die 8 aktuellsten Blitzer für die Steinhuder Meerregion. Auf der B6 in Hannover-Linden-Süd wird zwischen dem Fahrradladen und dem Kreisel geblitzt. Dazu auf der B6 in Nienburg-Langendamm, kurz vor der Abfahrt Nienburg-Süd. In Hannover-Bodfeld steht ein Blitzer, auf der Riedhorst, kurz nach der Bäckerei. Außerdem wird in Hannover Groß-Buchholz auf dem Osterfeld-Damm kontrolliert. In Saarstedt steht ein Blitzer auf der Hildesheimer Straße, 70 Meter vor der Tankstelle. Weiter geht es in Neustadt-Mariensee auf der Hölti-Straße und in Neustadt-Stöckendrebber auf der Stöckendrebber-Straße. Und in Langenhagen-Silbersee-Siedlung wird auf der Theodor-Heuss-Straße kurz vor dem Restaurant geblitzt. 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
5: Mehr als 50.000 Euro sind weg und das nach nur einem Telefonanruf. In Burgdorf haben Betrüger zwei ältere Menschen mit der Masche falscher Polizist um sehr viel Geld gebracht. Ein 81-Jähriger aus dem Münchhausenweg bekam am Dienstag den Anruf eines angeblichen Beamten. In der Nachbarschaft hätte es Einbrüche gegeben. Ihr Geld müsse unbedingt gesichert werden von der Polizei. Kurz danach stand ein Mann vor der Tür und nahm das Geld mit. Auch ein 94-Jähriger aus der Liebermannstraße wurde auf diese Weise um mehrere tausend Euro gebracht. Also mal der Hinweis, ne? Die echte Polizei macht sowas nicht und erst recht kommen die nicht vorbei und nehmen irgendwelche Wertgegenstände mit.

0: My Life. Bunt ist das hier bei Meerradio. Einen wunderschönen guten Tag. Es wird nicht der Best Day, ne, aber es wird ein sehr aufregender Tag für 250 Soldatinnen und Soldaten, die morgen zum öffentlichen Gelöbnis antreten. Und zwar auf dem Sportplatz des TSV Neustadt. Das Besondere, das gab es in dieser öffentlichen Form in Neustadt seit rund 20 Jahren nicht mehr. Und das sorgt natürlich auch für Diskussionen. Kurzer Hinweis, Schützenplatz morgen den ganzen Tag für den öffentlichen Verkehr gesperrt in Neustadt. Auch die Parkmöglichkeiten dort rundherum stark eingeschränkt. Bei uns zu Gast war heute Oberstleutnant Konrad Fuchs, der Kommandeur des Panzergrenadierbataillons 33 in Luttmersen, der eben morgen da auch das Gelöbnis leitet. Und natürlich da die Frage an ihn, was ist denn so ein Gelöbnis, was passiert da?
1: Ja, also im Kern ist so ein Gelöbnis ein Treuebekenntnis gegenüber der Rechts- und Werteordnung der Bundesrepublik Deutschland. Kurzum also im Kern auf unsere Verfassung, den damit verbundenen Werten, insbesondere natürlich auch die Artikel 1 bis 19 im Grundgesetz, wo ja unsere Grundrechte niedergeschrieben sind. Und in dem Gelöbnis selbst verpflichtet man sich eben genau dafür einzustehen.
0: Da ist aber auch viel Symbolik dabei, ne? Also man könnte ja auch sonst sagen, komm her, unterschreib hier den Zettel und fertig.
1: Genau. Letztendlich ist das Gelöbnis dafür da, diesen besonderen Moment Ausdruck zu verleihen. Dazu ist auch klar festgeschrieben, was Kernelemente eines Gelöbnisses sind. Zum Beispiel, dass der Kommandeur, also meine Wenigkeit, eine Rede hält. Die Gelöbnisformel selbst, die ja auch vorgeschrieben ist, was die Soldaten da geloben, beziehungsweise ihren Eid ablegen. Ein weiteres Element ist die Nationalhymne, meist gegen Ende des Gelöbnisses. Und natürlich auch die Anwesenheit der Truppenfahne, die nochmal das Gesamtgehörigkeitsgefühl stärken soll. Die Truppenfahne selbst gibt's noch nicht seit Gründung der Bundeswehr. Die erste Truppenfahne, die jetzt heutzutage in jedem Verband in der Bundeswehr ist, die wurde erstmals durch Heinrich Lübcke 1965 dem Wachbataillon übergeben und dann sukzessive in die Truppe eingeführt. Heute ist die Truppenfahne bei mir im Büro und nur zu so besonderen Anlässen wird die eben entsprechend aus dem Büro geholt. Und so ein Gelöbnis ist eins der wenigen Anlässe, wo wir die Truppenfahne dann auch wirklich nutzen. Also das sind so die vier Bestandteile und die Symbolik, die letztendlich dahinter steht.
0: Okay. Und wie kam es jetzt dazu, zu sagen, komm, in Neustadt machen wir das jetzt nochmal öffentlich? Das ist ja jetzt nicht so selten. Also das passiert ja in Deutschland durchaus und auch bei uns im Sendegebiet ja auch schon mal vorgekommen, möchte ich sagen. Aber jetzt in Neustadt das mal wieder nach so langer Zeit öffentlich zu machen, wie kam das?
1: Die Idee hatte ich im Prinzip direkt nach meinem Dienstantritt. Also ich darf das Bataillon jetzt seit September letzten Jahres führen. Mir war bekannt, dass das letzte öffentliche Gelöbnis lange her ist. Ich glaube, das war 2006 in Bordenau. Und uns ist ja allen bewusst, dass die sicherheitspolitische Lage im Moment angespannt ist. Ein Prinzip, was die Bundeswehr trägt, ist die Staatsbürgerlichkeit in Uniform, dass Streitkräfte kein Fremdkörper in der Bevölkerung sind, sondern Teil der Gesellschaft, Teil der Bevölkerung. Und von daher halte ich das für ein wichtiges Signal, diesen besonderen Moment gemeinsam mit der Bevölkerung zu begehen, um auch damit die Integration unserer Soldaten in die Streitkräfte zu fördern.
0: Ja, die große Idee des Bürgers in Uniform. Oberstleutnant Konrad Fuchs, Kommandeur des Panzergrenadierbataillons 33 in Luttmersen, der leitet morgen das öffentliche Gelöbnis auf dem Gelände des TSV Neustadt in der Lindenstraße. Und natürlich sind auch schon Gegenaktionen angekündigt. Wie steht er selbst? Wie steht die Bundeswehr dem gegenüber? Was sagen Sie dazu? Thema gleich noch nach New Kids on the Block hier bei Meerradio.

0: passiert eigentlich bei einem Gelöbnis bei der Bundeswehr und warum ist es morgen nach fast 20 Jahren mal wieder was öffentlich und zwar auf dem Sportplatz des TSV Neustadt. Das gab es eine Weile nicht mehr für die Stadt Neustadt, drumherum im Sendegebiet schon, ja, ganz klar. Darüber sprechen wir oder haben heute gesprochen mit Oberstleutnant Konrad Fuchs, der leitet das Gelöbnis morgen, ist nämlich der Kommandeur des Panzergrenadierbataillons 33 in Luttmersen. Und natürlich, wenn die Bundeswehr irgendwo auftaucht, gibt es auch Gegenaktionen, die angekündigt worden sind. Was sagt er denn dazu?
1: Also zwei Gedanken. Der erste ist, ich nehme das grundsätzlich zur Kenntnis. Und der zweite ist, ich habe ja die Rechts- und Werteordnung angesprochen mit den Grundrechten, die jeder hat, das Recht auf freie Meinungsäußerung. Und insofern ist es eigentlich ein gutes Zeichen, dass unsere Demokratie intakt ist, andere Standpunkte, andere Perspektiven eingebracht werden, ja auch mit solchen Gegendemonstrationen, die eben nicht durch einen repressiven Staat unterdrückt werden oder sonstiges. Insofern ist es Teil dessen, was wir schwören zu verteidigen, ne? Nämlich das Recht, auch andere Meinungen zu äußern und andere Standpunkte zu vertreten.
0: Wie ist denn eigentlich die Bundeswehr aktuell so aufgestellt? Also eben in der Bevölkerung. Es gab ja nun in den letzten Jahren auch immer viel und bis heute Kritik, beziehungsweise natürlich auch Diskussion, ne? Wenn wir zum Beispiel an die Wehrpflicht denken. Da geht ja auch immer viel schief, habe ich so das Gefühl. Wir haben da auch oft drüber berichtet und Sachen klargestellt. Also es gab Demos von jungen Menschen, die sagen, ich will nicht in den Krieg geschickt werden, so, was ja auch nie Debatte war. Steht auch im Grundgesetz, es ist gar nicht möglich, dass man jemanden zum Dienst an der Waffe selbst verpflichtet. Wie steht denn die Bundeswehr da so in der Bevölkerung?
1: Ich glaube, die Bundeswehr steht gar nicht so schlecht da, wie wir das oft gemäß Bauchgefühl vermuten. Es gibt ja regelmäßig Umfragen vom Sozialwissenschaftlichen Institut der Bundeswehr. Ich habe die Umfragewerte jetzt nicht genau im Kopf, aber die sind grundsätzlich positiv von der Einstellung der Bevölkerung. Das eigentliche Wissen, was die Bundeswehr tut, was Einsätze angeht etc., ist aber sicherlich verbesserungswürdig. Das sage ich schon. Ich nehme wahr, gerade hier im Raum Neustadt, dass uns die Bevölkerung überwiegend wohlwollend bezogen ist oder wohlwollend eingestellt ist. Und hier wir eigentlich ein großes Interesse haben. Wir haben verschiedene Veranstaltungen. Wir hatten dieses Jahr ein Sommerfest. Da waren auch die Blaulichtorganisationen der Stadt Neustadt beteiligt, die da super mitarbeiten, fest an unserer Seite stehen. Wir sind regelmäßig hier beim Goldenen Sonntag vertreten. Auch da ist der Zuspruch enorm. Auf der anderen Seite fällt natürlich auf, wenn ich mit den Menschen ins Gespräch komme, dass Leute, die hier in der Umgebung wohnen, fragen, wo kommt ihr eigentlich her? Ja, und unser Verband ist ja nur in Luttmersen ansässig. Und das war auch so ein bisschen für mich ein Punkt, wo ich gesagt habe, Mensch, das gibt's ja gar nicht. Ne? Das Bataillon ist hier schon sehr, sehr viele Jahre. Aber das Wissen, dass es uns gibt, was wir eigentlich machen, was unsere Profession ist, ist so nicht vorhanden. Und deswegen, glaube ich, gibt's da Verbesserungspotenzial. Und ich denke auch, dass so ein öffentliches Gelöbnis, wie es vielfach stattfindet in Deutschland, ein gutes Instrument, gerade hier regional auch nochmal Präsenz zu zeigen und eben diesen Integrationsgedanken voranzutreiben.
0: Die Bundeswehr ist fester Bestandteil des deutschen Staates und vor allem besteht sie aus uns, der Bürger in Uniform. Morgen auf dem Sportplatz des TSV Neustadt an der Lindenstraße wird es ein öffentliches Gelöbnis geben. Rund 250 Soldatinnen und Soldaten werden ihre entsprechenden Eide ablegen. Das Ganze dann morgen so gegen 13 Uhr bis 18 Uhr. Also anschließend gibt es noch ein Familienfest am Gelände des TSV Sportplatz in der Lindenstraße in Neustadt. Da bitte drauf achten, ne? Das ist mit dem Verkehr drumherum ein bisschen schwieriger und auch das Parken rund zum Beispiel um den Schützenplatz nicht möglich oder stark eingeschränkt.

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1: Hallo, im Moment melden Steinhude an den Strandterrassen Letter und Algermissen jeweils 29 Grad. Dazu ist es verbreitet bewölkt. Am Abend ist es in unserer Region meist dicht bewölkt. In der Nacht hält sich die warme, teils feuchte Luft noch. Örtlich kann es vor allem im Nienburger Land und im südlichen Heidekreis auch mal wechselhafter werden. Morgen zeigt sich die Steinhuder Meerregion zunächst eher grau. Später entwickeln sich stellenweise Schauer und einzelne Gewitter. Dazwischen sind aber auch aufgelockerte Abschnitte möglich. Die Höchstwerte liegen morgen meist zwischen 24 und 26 Grad. Am Samstag wird es nach einem frischen Beginn zunehmend freundlicher, am Nachmittag oft heiter bis sonnig. Am Sonntag bleibt es ähnlich angenehm bei meist 22 bis 24 Grad.
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1: Vorsicht auf der A2 Hannover Richtung Dortmund zwischen Lauenau und Rehren. Dort liegt ein Plastikteil auf der Fahrbahn. Auf der A2 Dortmund Richtung Hannover zwischen Hannover-Langenhagen und Hannover-Bodfeld gibt es eine ungesicherte Unfallstelle auf dem linken Fahrstreifen, dazu ein querstehendes Fahrzeug. Vorsicht auf der A7 Hannover Richtung Hamburg an der Ausfahrt Mellendorf. Dort steht ein defektes Fahrzeug und die linke Parallelfahrbahn ist blockiert. Auf der B3 Hannover Richtung Elze zwischen der Göttinger Chaussee in Hannover und Devese steht ein defektes Fahrzeug. Auf der B65 zwischen dem Abzweig Stemmen und Nordgoltern wird ein Unfall aufgenommen. Der Verkehr wird an der Unfallstelle vorbeigeführt. In Isernhagen ist die Bodfelder Straße zwischen der Königsberger Straße und der Stettiner Straße in beiden Richtungen gesperrt wegen des Moorfests.
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1: Hier kommen die 8 aktuellsten Blitzer für die Steinhuder Meerregion. Auf der B6 wird in Hannover-Linden Süd zwischen dem Fahrradladen und dem Kreisel geblitzt. Auch auf der B6 in Nienburg-Langendamm, kurz vor der Abfahrt Nienburg-Süd. Auf der B444 steht ein Blitzer in Edemissen-Wensen. Dazu in Hannover-Großbuchholz auf dem Osterfeld-Damm. In Hannover-Linden-Süd wird auf der Ritter-Brüning-Straße kontrolliert, kurz vor dem Restaurant. In Neustadt-Mariensee steht ein Blitzer auf der Hölti-Straße. Und in Neustadt-Stöckendrebber auf der Stöckendrebber-Straße. Außerdem in Mellendorf auf der Kaltenweider Straße Ecke Westbeke. 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

0: für euren Donnerstagnachmittag, ja fast schon Abend, möchte ich sagen, nochmal ein bisschen sommerlicher heute. Und für den einen oder anderen geht es vielleicht auch später nochmal kurz an den Rechner, nochmal ein bisschen was arbeiten oder vielleicht dann ja auch morgen. Bei mir liegt sie hier direkt mir vor der Nase, nämlich die Tastatur, das Eingabegerät. Und da hat uns eine Frage erreicht, die wirklich gut und spannend ist, nämlich die Frage, warum sieht die Tastatur eigentlich so aus, wie sie aussieht? Also wenn ich mal gucke, A, S, D, F, G, H, J, K, L, Ö, Ä, das ist ja, wirkt erstmal ein bisschen wahllos angeordnet, also alphabetisch ist das nicht, aber warum, das weiß mehr Radiokollege David Himmelreich.
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2: Unsere Tastaturen haben die gleiche Buchstabenanordnung wie auch schon die Schreibmaschinen im 19. Jahrhundert. Ausgedacht hat sich das Ganze der amerikanische Buchhalter und Schreibmaschinenbauer Christopher Latham Sholes. Der hat sich im Jahr 1868 überlegt, dass es wirklich ärgerlich ist, wenn sich die einzelnen Hebel beim Schreiben immer wieder ineinander verhaken. Deswegen hat er die Buchstaben, die man am häufigsten benutzt, also E, T, O, A, N und I und Kombinationen, die im Englischen sehr oft vorkommen, wie He, W, und so verteilt, dass sie sich möglichst nicht ins Gehege kommen. Auf europäischen Tastaturen hat man das Prinzip bis auf ein paar kleine Änderungen übernommen und sie dann bis heute so beibehalten. Übrigens, unsere Tastaturen sind im Schnitt 5-mal schmutziger als eine öffentliche Toilette. Gerade jetzt mit Grippewelle und Corona ist es vielleicht gar nicht mal so verkehrt, die auch das ein oder andere Mal zu reinigen oder vor und nach dem Tippen die Hände zu waschen. 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
2: Im Moment melden Rehburg in der Innenstadt und Estorf 29 Grad, in Aistrup sind es 28, dazu ist es verbreitet bewölkt. Heute Abend bleibt es in unserer Region zunächst dicht bewölkt und warm, in den kommenden Stunden ist es meist trocken, erst in der Nacht ziehen stellenweise Schauer durch, bei 21 bis 24 Grad. Morgen beginnt der Tag eher grau, später lockern die Wolken auf und am Nachmittag sind auch wieder aufgelockerte Abschnitte dabei. Dazu wird es angenehm mit 24 bis 25 Grad. Am Samstag zeigt sich das Wetter nach frischem Start zunächst aufgelockert, später ziehen wieder mehr Wolken auf und zum Abend wird es örtlich nass. Am Sonntag wird es wieder freundlicher, auch zu Beginn der neuen Woche bleibt es ähnlich.
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4: Ich bin Dirk Zeitler. Nach der katastrophalen Sturzflut in der Gebirgsregion zwischen China und Nepal ist die Zahl der Toten auf 359 gestiegen. Das teilte die nepalesische Polizei mit. Unterdessen berichtet die nationale Tourismusorganisation, dass 31 vermisste Ausländer gerettet worden seien.
5: Die Bilder sind wie aus einem Katastrophenfilm. Die ganze Region liegt unter dickem Schlamm. Dörfer und Infrastruktur sind zerstört. Erste Untersuchungen deuten auf einen gewaltigen Abbruch von Eis und Felsen hin. Dadurch könnte sich ein Fluss aufgestaut haben. Als die Blockade brach, wurden enorme Wassermassen freigesetzt. Die Armee hat derweil damit begonnen, hunderte Überlebende auszufliegen, darunter auch Ausländer. Aus Bangkok, Carola Frenzen.
4: Im Streit um den WM-Investoren-Deal bereitet die UEFA ein Strafverfahren gegen FIFA-Präsident Infantino vor. Der Europäische Fußballkontinentalverband fordert die FIFA und beteiligte Finanzinstitute auf, Dokumente zu dem gescheiterten Projekt herauszugeben. Das geht aus einem 60-seitigen Dokument an ein Distriktgericht im US-Bundesstaat Florida hervor.
6: Damit eskaliert der Machtkampf zwischen dem Europäischen Fußballverband und dem FIFA-Boss. Verdacht auf untreue Geschäftsbesorgung, so der Vorwurf gegen Infantino, den der UEFA-Präsident den europäischen Verbänden heute in Monaco im Detail erläutert hat. Was nichts anderes bedeutet als, jetzt soll Infantino auf juristischem Weg gestürzt werden. Wenn er verurteilt würde, könnte ihn das laut UEFA sogar ins Gefängnis bringen. Dabei will der Schweizer eigentlich nächstes Jahr wieder FIFA-Chef werden. Thomas Thonfeld, Sportredakteur.
4: Bei einer Gewalttat an einer Schule nahe Berlin sind eine Frau und ein Mann getötet worden. Ein Verdächtiger wurde vorläufig festgenommen. Die Opfer starben demnach an einer Schule in Großen Neuzittau in Ostbrandenburg. Der Ort hat rund 3500 Einwohner. Offenbar kannten sich Täter und eines der Opfer. Es soll sich um den Ex-Freund einer Schülerin handeln, die ums Leben kam. In diesem Sommer hat es wieder viele Waldbrände gegeben. Natürliche Ursachen wie Blitzschläge gab es dabei aber nur in rund 3% aller Fälle. Das teilte die Allianz Agrarversicherung mit. Soweit ermittelt werden kann, sei sehr häufig menschlicher Leichtsinn oder böser Wille die Ursache.
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2: Der Verkehr für die Steinhuder Meerregion. Auf der A2 Dortmund Richtung Hannover ist zwischen Hannover-Langenhagen und Hannover-Bothfeld wegen Bergungsarbeiten die Fahrbahn auf einen Fahrstreifen verengt. Ab dem Dreieck Hannover-West staut es sich auf 3 Kilometern. Bitte denkt an die Rettungsgasse. Vorsicht auf der B3 Hannover Richtung Elze zwischen der Göttinger Chaussee in Hannover und Devese. Dort steht ein defektes Fahrzeug. In Isernhagen ist die Bothfelder Straße zwischen der Königsberger Straße und der Stettiner Straße in Altwarmbüchen wegen einer Veranstaltung in beiden Richtungen gesperrt. Wenn ihr euch auskennt, umfahrt das Gebiet weiträumig. Hier kommen die 8 aktuellsten Blitzer für die Steinhuder Meerregion. Auf der B6 wird in Hannover-Linden Süd kontrolliert, zwischen Fahrradladen und Kreisel. Dazu ein weiterer Blitzer auf der B6 in Nienburg, Langendamm, kurz vor der Abfahrt Nienburg Süd. Auf der B444 wird außerdem in Edemissen-Wensen geblitzt. In Hannover-Großbuchholz steht ein Blitzer auf dem Osterfelddamm. Und in Hannover-Kirchrode auf der Ostfeldstraße Ecke Berlageweg. In Saarstedt wird auf der Hildesheimer Straße kontrolliert, 70 Meter vor der Tankstelle. Dazu Neustadt mit 2 Meldungen, in Stöckendrebber auf der Stöckendrebber Straße und in Mariensee auf der Höltistraße. 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
3: Ihr kennt ihn vielleicht schon oder habt ihr noch nicht reingeschaut auf meerradio.de, den Tierschutz Eurostein oder Meerregion. Der ursprüngliche Plan kommt von Detlef Steves. Wir kennen ihn aus dem Fernsehen, der Mann, der früher immer ganz dicke Halsschlagadern hatte, weil er sich so sehr aufgeregt hat. Machte teilweise heute immer noch. Der ist aber ein großer Tierfreund und der hatte eine Idee, die haben wir mit seiner Erlaubnis adaptiert und daraus eine Aktion geschmiedet hier für unsere Region rund um Stein oder Meer. Der Tierschutz Eurostein oder Meerregion. Ganz kurz erklärt, 1 Euro im Monat per Dauerauftrag und zwar an den Tierschutzverein oder das Tierheim eures Vertrauens. Das sind 12 Euro für euch und wenn ganz viele mitmachen, kommt da richtig was an Kohle rum und zwar für eben verdammt wichtige Arbeit. Wir sind regelmäßig unterwegs und gucken uns an, wo die Kohle landet und was damit eben gemacht wird, wer sie braucht. Und diesmal ist es eine Geschichte, die dreht sich noch ein bisschen weiter aus dem Tierheim. Das schauen wir uns gleich mal an. Das hören wir gleich nach 3 Songs. Es geht nämlich diesmal um Fische. Was haben die im Tierheim zu suchen? Oder haben die da nichts zu suchen? Klären wir gleich.

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Teddy Swims, hier ist mehr Radio um kurz nach sieben, Donnerstagabend. Ich bin's, der Gottschalk. Hi, schön, dass ihr da seid. Ihre Songs habe ich früher bei MTV gesehen, wirklich abgefahrene Musikvideos dazu. Früher hätte ich gesagt, haltet den Kindern mal lieber die Ohren zu. Heute wundere ich mich, mit welchen Worten mein Fünfjähriger aus der Kita nach Hause kommt. Das ist The Bloodhound Gang mit The Ballad of Chasey Lane hier bei mehr Radio.

0: 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Donnerstagabend. Der Tierschutz Eurostein oder mehr Regionen ist 1 Euro für euch im Monat. Und wenn ganz viele mitmachen, ganz viele Euros für wichtige Tierschutzorganisationen rund um Stein oder Meer, wie zum Beispiel die Tierheime. Und da ist es jetzt doch ziemlich knapp geworden für viele Goldfische, und zwar im Tierheim Wunsdorf. Ein Teich nach der Hitze nämlich fast komplett ausgetrocknet. Auch die Feuerwehr musste anrücken. Das Tierheim sucht jetzt dringend Menschen, die einige der Fische übernehmen können.
1: Der Teich auf dem Gelände des Tierheims Steinhuder Meer hatte zuletzt so wenig Wasser, dass die Goldfische schon an der Oberfläche nach Luft geschnappt haben. Die Feuerwehr Kleinheidorn hat dann erstmal Wasser nachgefüllt und damit Schlimmeres verhindert. Ganz gelöst ist das Problem aber noch nicht. Im Teich schwimmen wohl noch rund 1000 kleine Goldfische. Und für die sucht das Tierheim jetzt neue Plätze. Gesucht werden Menschen mit Aquarium oder Gartenteich, die sich mit Fischhaltung auskennen und Tiere übernehmen können.
0: Sagt Kollege Tom Schneider, wer also Platz im Teich hat, ein bisschen Ahnung vielleicht sogar von Goldfischen, dann direkt beim Tierheim in Wunsdorf melden. Für die kleinen Kerle wäre das doch ziemlich dringend jetzt an der Stelle. 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
1: Euch einen schönen Abend. Momentan messen wir in Nordseel am Dorfplatz und sehende 28 Grad. Dazu ist es verbreitet bewölkt. Heute Abend hält sich meist dichte Bewölkung. Örtlich fällt noch ein kurzer Schauer. In der Nacht bleibt es mild. Dazu ziehen stellenweise Regenphasen durch. Morgen beginnt der Tag eher grau. Später lockert es etwas auf und am Nachmittag sind auch sonnigere Abschnitte dabei. In der Nacht liegen die Temperaturen bei etwa 20 bis 24 Grad. Morgen werden meist 22 bis 25 Grad erreicht. Am Samstag zeigt sich das Wetter deutlich aufgelockerter. Am Sonntag bleibt es ähnlich angenehm, in höheren Lagen am Deister und im Weserbergland etwas kühler.
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1: Vorsicht auf der A2 Dortmund Richtung Hannover, zwischen Hannover-Langenhagen und Hannover-Bodfeld. Dort wird ein Unfall auf dem Standstreifen aufgenommen. Dazu kommen 3 Kilometer Stau ab dem Dreieck Hannover-West. Bitte denkt an die Rettungsgasse. Vorsicht auf der B3 Hannover Richtung Elze, zwischen der Göttinger Chaussee in Hannover und Devese. Dort steht ein defektes Fahrzeug. In Isernhagen ist die Bodfelder Straße zwischen der Königsberger Straße und der Stettiner Straße in beiden Richtungen wegen einer Veranstaltung gesperrt. Wenn ihr euch auskennt, umfahrt das Gebiet weiträumig.
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1: Hier kommen die 8 aktuellsten Blitzer für die Steinhuder Meerregion. Auf der B6 wird in Hannover Linden Süd geblitzt, zwischen Fahrradladen und Kreisel. Dazu ein weiterer Blitzer auf der B6 in Nienburg-Langendamm, kurz vor der Abfahrt Nienburg Süd. Auf der B444 steht ein Blitzer in Edemissen-Wensen. Außerdem wird in Hannover Großbuchholz auf dem Osterfelddamm kontrolliert. In Langenhagen-Silbersee-Siedlung steht ein Blitzer auf der Theodor-Heuss-Straße, kurz vor dem Restaurant. Weiter geht es in Neustadt-Mariensee auf der Hölti-Straße und in Neustadt-Stöckendrebber auf der Stöckendrebber-Straße. Und in Mellendorf auf der Kaltenweider-Straße Ecke Westbeke. 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

Lied ab hier bei Meerradio heute am letzten großen warmen Sommertag rund um Stein oder Meer. Es wird jetzt nicht bitter kalt die nächsten Tage, aber so, ja, maximal 23 Grad, vielleicht mal ein bisschen drunter. Ich find's ganz schön. Ich freue mich ehrlicherweise so richtig auf den Herbst. Vorher freue ich mich natürlich aber auch ein bisschen auf den morgigen Tag, weil es Freitag ist. Und der Kollege René Oliver morgen früh wieder früh aufstehen muss. Um 6 Uhr ist er für euch da. Unter anderem geht es um ein Festival hier bei uns rund um Stein oder Meer, und zwar in Kleinheidorn, das sehr für die Demokratie werben wird, und das mit großartiger Musik. Das Cherry Harvest Festival. Eine wirklich tolle Sache, die wir morgen früh dann besprechen wollen. Außerdem geht es nochmal um Tiere und es geht natürlich auch um den Eintritt so langsam in den Herbst. Ich freue mich drauf. Morgen früh pünktlich ab 6. Und gleich freue ich mich auf unsere Classic Show 80er und 90er. Stevie Wonder, Paul Simon mit dabei oder auch M-People mit Don't Look Any Further. Das wird eine schöne Sache. Ich habe aber auch gleich nochmal Billy Idol als kleine Einstimmung. Vorher gibt's Benson Boone mit Beautiful Things. Ich bin's, der Gottschalk. Einen schönen Donnerstagabend hier mit Meerradio.

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1: Moin aus der Meerradio Wetterredaktion. Die aktuellen Wetterwerte. Wunsdorf an der Stadtkirche, Lohnde und Drakenburg melden jeweils 28 Grad. Dazu ist es verbreitet bewölkt. Heute Abend bleibt es meist dicht bewölkt. Vereinzelt fällt noch ein kurzer Schauer. In der Nacht zieht dann häufiger Regen durch. Örtlich auch mal mit Blitz und Donner. Dazu bleibt die Luft in der Steinhuder Meerregion mild bei 21 bis 24 Grad. Morgen beginnt der Tag eher grau. Später lockert es auf und am Nachmittag sind auch aufgelockerte Abschnitte dabei. Am Freitag setzt sich dieses leicht wechselhafte Wetter fort, bevor der Abend wieder trockener wird. Zum Wochenende hin beginnt der Tag oft mit Auflockerungen, später ziehen mehr Wolken auf und zum Abend wird es stellenweise wieder nass. Am Sonntag wird es dann wieder angenehmer, mit aufgelockerten Abschnitten und Höchstwerten meist zwischen 22 und 24 Grad.
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3: Ich bin Doc Zeitler. Es langsam wird nach der verheerenden Sturzflut im Grenzgebiet zwischen Nepal und Tibet das Ausmaß der Katastrophe klar. Mindestens 389 Menschen sind allein auf nepalesischer Seite ums Leben gekommen. Mehr als 1300 Menschen werden insgesamt vermisst, darunter zahlreiche Ausländer. Wo sonst Pilger und Trekkingtouristen durch die Täler des Himalayas ziehen, suchen Rettungskräfte in gewaltigen Schlammmassen nach Überlebenden. Die Fraktionen von Union und SPD schließen Änderungen am Rentenkonzept der Koalition nicht aus. Kein Gesetz gehe so aus dem Bundestag, wie es hineinkomme, sagte Unionsfraktionschef Frei vor einer gemeinsamen Klausurtagung in Münster.
4: Der Koalition stehen turbulente Wochen bevor. Die drei Landtagswahlen könnten CDU und SPD durchrütteln. Parallel dazu will die Regierung ihr Reformpaket umsetzen und hier gibt es noch Streitpunkte, vor allem bei der Rente mit 63. Die soll abgeschafft werden, doch daran gibt es intern Kritik. Es könnte auf Ausnahmen hinauslaufen für alle, die nicht in der Lage sind, länger als 45 Jahre zu arbeiten, wegen des harten Jobs oder der Gesundheit. Das Treffen in Münster soll die Fraktionen zusammenschweißen und Vertrauen schaffen, damit die Regierung stabil bleibt. Thomas Bremser, Nachrichtenredaktion.
3: Bei einer Gewalttat an einer Schule in Gosen-Neu-Zittau in Ostbrandenburg sind eine Frau und ein Mann getötet worden. Ein Verdächtiger wurde vorläufig festgenommen. Die getötete Frau soll seine Ex-Freundin gewesen sein. Zunächst gab es Gerüchte um eine Amoktat an der Schule, was sich aber vorerst nicht bestätigt hat. Im Streit um den WM-Investorendeal bereitet die UEFA ein Strafverfahren gegen FIFA-Präsident Infantino vor. Der Europäische Fußball-Kontinentalverband forderte die FIFA und beteiligte Finanzinstitute auf, Dokumente zu dem gescheiterten Projekt herauszugeben.
5: Damit eskaliert der Machtkampf zwischen dem Europäischen Fußballverband und dem FIFA-Boss. Verdacht auf untreue Geschäftsbesorgung, so der Vorwurf gegen Infantino, den der UEFA-Präsident den europäischen Verbänden heute in Monaco im Detail erläutert hat. Was nichts anderes bedeutet als, jetzt soll Infantino auf juristischem Weg gestürzt werden. Wenn er verurteilt würde, könnte ihn das laut UEFA sogar ins Gefängnis bringen. Thomas Thonfeld, Nachrichtenredaktion.
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1: Der Verkehr für die Steinhuder Meerregion. Vorsicht auf der B3 Hannover Richtung Elze zwischen der Göttinger Chaussee in Hannover und Devese. Dort steht ein defektes Fahrzeug. In Isernhagen ist die Brotfelder Straße zwischen der Königsberger Straße und der Stettiner Straße in beiden Richtungen gesperrt. Wenn ihr euch auskennt, umfahrt das Gebiet weiträumig. Hier kommen die 8 aktuellsten Blitzer für die Steinhuder Meerregion. Auf der B6 wird geblitzt, in Hannover-Linden-Süd zwischen Fahrradladen und Kreisel und in Nienburg-Langendamm auf der B6 kurz vor der Abfahrt Nienburg-Süd. Dazu ein Blitzer in Celle-Altenhagen auf der Wittinger Straße und in Hannover-Großbuchholz auf dem Osterfelddamm. In Langenhagen-Silbersee-Siedlung steht ein Blitzer auf der Theodor-Heuss-Straße kurz vor dem Restaurant. Außerdem wird in Neustadt-Mariensee auf der Hölti-Straße kontrolliert und in Saarstedt auf der Hildesheimer Straße 70 Meter vor der Tankstelle. Und in der Wedemark-Mellendorf auf der Kaltenweider Straße Ecke Westbeke. 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
1: Moin aus der Meerradio-Wetterredaktion. Die aktuellen Wetterwerte. Wunsdorf an der Stadtkirche, Lohnde und Drakenburg melden jeweils 28 Grad. Dazu ist es verbreitet bewölkt. Heute Abend bleibt es meist dicht bewölkt. Vereinzelt fällt noch ein kurzer Schauer. In der Nacht zieht dann häufiger Regen durch. Örtlich auch mal mit Blitz und Donner. Dazu bleibt die Luft in der Steinhuder Meerregion mild bei 21 bis 24 Grad. Morgen beginnt der Tag eher grau. Später lockert es auf und am Nachmittag sind auch aufgelockerte Abschnitte dabei. Am Freitag setzt sich dieses leicht wechselhafte Wetter fort, bevor der Abend wieder trockener wird. Zum Wochenende hin beginnt der Tag oft mit Auflockerungen, später ziehen mehr Wolken auf und zum Abend wird es stellenweise wieder nass. Am Sonntag wird es dann wieder angenehmer, mit aufgelockerten Abschnitten und Höchstwerten meist zwischen 22 und 24 Grad.
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1: Der Verkehr für die Steinhuder Meerregion. Vorsicht auf der B3 Hannover Richtung Elze, zwischen der Göttinger Chaussee in Hannover und Devese. Dort steht ein defektes Fahrzeug. In Isernhagen ist die Botfelder Straße zwischen der Königsberger Straße und der Stettiner Straße in beiden Richtungen gesperrt. Wenn ihr euch auskennt, umfahrt das Gebiet weiträumig. Hier kommen die 8 aktuellsten Blitzer für die Steinhuder Meerregion. Auf der B6 wird geblitzt, in Hannover-Linden-Süd zwischen Fahrradladen und Kreisel und in Nienburg-Langendamm auf der B6 kurz vor der Abfahrt Nienburg-Süd. Dazu ein Blitzer in Celle-Altenhagen auf der Wittinger Straße und in Hannover-Großbuchholz auf dem Osterfelddamm. In Langenhagen-Silbersee-Siedlung steht ein Blitzer auf der Theodor-Heuss-Straße kurz vor dem Restaurant. Außerdem wird in Neustadt-Mariensee auf der Hölti-Straße kontrolliert und in Saarstedt auf der Hildesheimer Straße 70 Meter vor der Tankstelle. Und in der Wedemark-Mellendorf auf der Kaltenweider Straße Ecke Westbeke. Weitere aktuelle Blitzer in der Region gibt es auch jederzeit online und in unserer Meerradio-App. Gute Fahrt!
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1: Schönen Abend aus der Meerradio-Wetterredaktion. Langenhagen und Stolzenau melden 27 Grad, dazu ist es verbreitet bewölkt. Heute Abend bleibt es zunächst grau, dazu weht nur leichter Wind. In der Nacht zieht stellenweise Regen durch, bei milden 20 bis 24 Grad. Morgen beginnt der Tag eher trüb, später lockert es auf und am Nachmittag gibt es wieder aufgelockerte Abschnitte. In der Steinhuder Meerregion werden dabei 17 bis 23 Grad erreicht, örtlich auch bis 25 Grad. Am Samstag zeigt sich das Wetter nach frischem Beginn erst sonnig, später ziehen wieder mehr Wolken auf und zum Abend kann es erneut nass werden. Am Sonntag bleibt es ähnlich und weitgehend konstant.
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2: Ich bin Dirk Zeitler. Erst langsam wird nach der verheerenden Sturzflut im Grenzgebiet zwischen Nepal und Tibet das Ausmaß der Katastrophe klar. Mindestens 389 Menschen sind allein auf nepalesischer Seite ums Leben gekommen. Mehr als 1300 Menschen werden insgesamt vermisst, darunter zahlreiche Ausländer.
3: Die Bilder sind wie aus einem Katastrophenfilm. Die ganze Region liegt unter dickem Schlamm. Dörfer und Infrastruktur sind zerstört. Erste Untersuchungen deuten auf einen gewaltigen Abbruch von Eis und Felsen hin. Dadurch könnte sich ein Fluss aufgestaut haben. Als die Blockade brach, wurden enorme Wassermassen freigesetzt. Die Armee hat derweil damit begonnen, hunderte Überlebende auszufliegen, darunter auch Ausländer. Aus Bangkok, Carola Frenzen.
2: Die Fraktionen von Union und SPD schließen Änderungen am Rentenkonzept der Koalition nicht aus. Kein Gesetz gehe so aus dem Bundestag, wie es hineinkomme, sagte Unionsfraktionschef Frei.
4: Der Koalition stehen turbulente Wochen bevor. Die drei Landtagswahlen könnten CDU und SPD durchrütteln. Parallel dazu will die Regierung ihr Reformpaket umsetzen und hier gibt es noch Streitpunkte, vor allem bei der Rente mit 63. Die soll abgeschafft werden, doch daran gibt es intern Kritik. Es könnte auf Ausnahmen hinauslaufen für alle, die nicht in der Lage sind, länger als 45 Jahre zu arbeiten, wegen des harten Jobs oder der Gesundheit. Das Treffen in Münster soll die Fraktionen zusammenschweißen und Vertrauen schaffen, damit die Regierung stabil bleibt. Thomas Bremser, Nachrichtenredaktion.
2: Bei einer Gewalttat an einer Schule in Großen-Neu-Zittau in Ostbrandenburg sind eine Frau und ein Mann getötet worden. Ein Verdächtiger wurde vorläufig festgenommen. Die getötete Frau soll seine Ex-Freundin gewesen sein. Zunächst gab es Gerüchte um eine Amoktat an der Schule, was sich aber vorerst nicht bestätigt hat. Im Streit um den WM-Investorendeal bereitet die UEFA ein Strafverfahren gegen FIFA-Präsident Infantino vor. Der Europäische Fußballkontinentalverband forderte die FIFA und beteiligte Finanzinstitute auf, Dokumente zu dem gescheiterten Projekt herauszugeben. Das geht aus einem 60-seitigen Dokument an ein Distriktgericht im US-Bundesstaat Florida hervor.
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1: Der Verkehr für die Steinhuder Meerregion. In Isernhagen ist die Bodfelder Straße zwischen der Königsberger Straße und der Stettiner Straße in Altwarmbüchen in beiden Richtungen gesperrt. Wenn ihr euch auskennt, umfahrt das Gebiet weiträumig. Hier kommen die 8 aktuellsten Blitzer für die Steinhuder Meerregion. Auf der B6 wird in Hannover-Linden Süd zwischen dem Fahrradladen und dem Kreisel geblitzt. Auch auf der B6 in Nienburg-Langendamm kurz vor der Abfahrt Nienburg Süd. In Hannover-Großbuchholz steht ein Blitzer auf dem Osterfelddamm. Dazu wird in Hannover-Kirchrode auf der Ostfeldstraße kontrolliert, Ecke Bärlageweg. In Hannover-Bodfeld steht ein Blitzer auf der Riedhorst, kurz nach der Bäckerei. In Langenhagen-Silbersee-Siedlung wird auf der Theodor-Heuss-Straße kurz vor dem Restaurant geblitzt. Außerdem steht ein Blitzer in Saarstedt auf der Hildesheimer Straße, 70 Meter vor der Tankstelle. Und in Neustadt-Mariensee wird auf der Hölti-Straße kontrolliert. Weitere aktuelle Blitzer in der Region gibt es auch jederzeit online und in unserer Meerradio-App. Gute Fahrt!
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1: Schönen Abend aus der Meerradio-Wetterredaktion. Langenhagen und Stolzenau melden 27 Grad, dazu ist es verbreitet bewölkt. Heute Abend bleibt es zunächst grau, dazu weht nur leichter Wind. In der Nacht zieht stellenweise Regen durch, bei milden 20 bis 24 Grad. Morgen beginnt der Tag eher trüb, später lockert es auf und am Nachmittag gibt es wieder aufgelockerte Abschnitte. In der Steinhuder Meerregion werden dabei 17 bis 23 Grad erreicht, örtlich auch bis 25 Grad. Am Samstag zeigt sich das Wetter nach frischem Beginn erst sonnig, später ziehen wieder mehr Wolken auf und zum Abend kann es erneut nass werden. Am Sonntag bleibt es ähnlich und weitgehend konstant.
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1: Der Verkehr für die Steinhuder Meerregion. In Isernhagen ist die Bodfelder Straße zwischen der Königsberger Straße und der Stettiner Straße in Altwarmbüchen in beiden Richtungen gesperrt. Wenn ihr euch auskennt, umfahrt das Gebiet weiträumig. Hier kommen die 8 aktuellsten Blitzer für die Steinhuder Meerregion. Auf der B6 wird in Hannover-Linden-Süd zwischen dem Fahrradladen und dem Kreisel geblitzt. Auch auf der B6 in Nienburg-Langendamm kurz vor der Abfahrt Nienburg-Süd. In Hannover-Großbuchholz steht ein Blitzer auf dem Osterfelddamm. Dazu wird in Hannover-Kirchrode auf der Ostfeldstraße kontrolliert, Ecke Bärlageweg. In Hannover-Bodfeld steht ein Blitzer auf der Riedhorst, kurz nach der Bäckerei. In Langenhagen-Silbersee-Siedlung wird auf der Theodor-Heuss-Straße kurz vor dem Restaurant geblitzt. Außerdem steht ein Blitzer in Saarstedt auf der Hildesheimer Straße, 70 Meter vor der Tankstelle. Und in Neustadt-Mariensee wird auf der Hölti-Straße kontrolliert. Weitere aktuelle Blitzer in der Region gibt es auch jederzeit online und in unserer Meerradio-App. Gute Fahrt!
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1: Hallo, die aktuellen Wetterwerte. Mardorf beim Dorfgemeinschaftshaus und Lauenhagen melden 26 Grad. In Walle sind es 25, dazu ist es verbreitet bewölkt. Am späten Abend bleibt es in der Steinhuder Meerregion erst einmal meist dicht bewölkt. In der Nacht ziehen stellenweise Schauer durch. Morgen ist es zunächst eher grau. Am Mittag und Nachmittag gibt es aufgelockerte Abschnitte. Die Tiefstwerte liegen bei etwa 19 bis 24 Grad. Am Samstag wird es wieder angenehmer. Nach einem oft noch wolkigen Start gibt es tagsüber mehr sonnige Abschnitte. Später sind vereinzelt wieder Schauer möglich. Am Sonntag bleibt es mit Sonne weitgehend unverändert. Die Höchstwerte am Samstag liegen meist zwischen 23 und 25 Grad.
2: Nachrichten. Ich bin Thomas Brockt. Bei der katastrophalen Sturzflut in der Gebirgsregion zwischen Nepal und China sind laut jüngsten Angaben der nepalesischen Polizei 389 Menschen ums Leben gekommen. Zuletzt war von 359 Toten allein in Nepal die Rede. China hat bisher 3 Tote bestätigt. Dort hatte die Flut unter anderem einen Grenzübergang schwer getroffen. Hunderte Menschen werden noch vermisst, auch deutsche Touristen sind darunter. Die allermeisten Waldbrände in Deutschland gehen offenbar auf den Menschen zurück. Nach Angaben der Allianz Agrarversicherung haben nur etwa 3% der Feuer natürliche Ursachen. Wegen der Trockenheit sieht der Versicherer zugleich ein deutlich erhöhtes Risiko für große Brände.
3: Bei den aufgeklärten Waldbränden waren im vergangenen Jahr 95% auf menschliches Verhalten zurückzuführen. Häufig ging es um Fahrlässigkeit, etwa durch Zigaretten, Grillen oder Lagerfeuer, aber auch Brandstiftung spielte eine Rolle. Verschärft wird die Gefahr durch Trockenheit und vorgeschädigte Wälder, denn Hitze, Dürre und Borkenkäfer haben vielerorts Totholz und anderes leicht entzündliches Material hinterlassen. Thomas Bleskin, Nachrichtenredaktion.
2: Die UEFA bereitet im Streit um einen gescheiterten WM-Investorendeal ein Strafverfahren gegen FIFA-Präsident Infantino vor. Der Europäische Fußballverband verlangt dafür von der FIFA und beteiligten Finanzinstituten die Herausgabe von Dokumenten. Das geht aus einem Schreiben an ein Gericht im US-Bundesstaat Florida hervor.
4: Damit eskaliert der Machtkampf zwischen dem Europäischen Fußballverband und dem FIFA-Boss. Verdacht auf untreue Geschäftsbesorgung, so der Vorwurf gegen Infantino, den der UEFA-Präsident den europäischen Verbänden heute in Monaco im Detail erläutert hat. Was nichts anderes bedeutet als, jetzt soll Infantino auf juristischem Weg gestürzt werden. Wenn er verurteilt würde, könnte ihn das laut UEFA sogar ins Gefängnis bringen. Dabei will der Schweizer eigentlich nächstes Jahr wieder FIFA-Chef werden. Thomas Thonfeld, Sportredaktion.
2: Der FC Bayern München trifft in der Fußball-Champions-League-Gruppenphase daheim unter anderem auf den diesjährigen Finalisten Arsenal London. Das ergab die Auslosung in Monaco. Auswärts warten auf den FCB auch Atletico Madrid und Manchester United. Borussia Dortmund trifft auf Inter Mailand und ebenfalls auf Arsenal. RB Leipzig bekam schwierige Gegner in Real Madrid und Manchester City sowie Manchester United zugelost. Der VfB Stuttgart trifft unter anderem auf Inter Mailand, Atletico Madrid und Galatasaray Istanbul.
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1: Der Verkehr für die Steinhuder Meerregion. In Isernhagen ist die Botfelder Straße zwischen der Königsberger Straße und der Stettiner Straße in Altwarmbüchen in beiden Richtungen gesperrt. Wenn ihr euch auskennt, umfahrt das Gebiet weiträumig. Hier kommen die 8 aktuellsten Blitzer für die Steinhuder Meerregion. Auf der B6 wird in Hannover Linden Süd zwischen dem Fahrradladen und dem Kreisel geblitzt und auf der B6 in Nienburg-Langendamm kurz vor der Abfahrt Nienburg Süd. In Hannover Großbuchholz steht ein Blitzer auf dem Osterfelddamm. Dazu wird in Saarstedt auf der Hildesheimer Straße 70 Meter vor der Tankstelle kontrolliert. In Langenhagen-Silbersee-Siedlung steht ein Blitzer auf der Theodor-Heuss-Straße kurz vor dem Restaurant. In Neustadt-Mariensee wird auf der Hölti-Straße geblitzt, außerdem in Neustadt-Stöckendrebber auf der Stöckendrebber-Straße. Und in Mellendorf steht ein Blitzer auf der Kaltenweider-Straße Ecke Westbeke. Weitere aktuelle Blitzer in der Region gibt es auch jederzeit online und in unserer Meerradio-App. Gute Fahrt!
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1: Ich bin Thomas Brockt. Die Fraktionen von Union und SPD schließen Änderungen am Rentenkonzept der Koalition nicht aus. Kein Gesetz gehe so aus dem Bundestag, wie es hineinkomme, sagte Unionsfraktionschef Frei bei einer gemeinsamen Klausurtagung in Münster.
2: Der Koalition stehen turbulente Wochen bevor. Die drei Landtagswahlen könnten CDU und SPD durchrütteln. Parallel dazu will die Regierung ihr Reformpaket umsetzen und hier gibt es noch Streitpunkte, vor allem bei der Rente mit 63. Die soll abgeschafft werden, doch daran gibt es intern Kritik. Es könnte auf Ausnahmen hinauslaufen für alle, die nicht in der Lage sind, länger als 45 Jahre zu arbeiten, wegen des harten Jobs oder der Gesundheit. Das Treffen in Münster soll die Fraktionen zusammenschweißen und Vertrauen schaffen, damit die Regierung stabil bleibt. Thomas Bremser, Redaktion.
1: Bei der katastrophalen Sturzflut in der Gebirgsregion zwischen Nepal und China sind laut jüngsten Angaben der nepalesischen Polizei 389 Menschen ums Leben gekommen. Zuletzt war von 359 Toten allein in Nepal die Rede. China hat bisher 3 Tote bestätigt. Dort hatte die Flut unter anderem einen Grenzübergang schwer getroffen. Hunderte Menschen werden noch vermisst, auch deutsche Touristen sind darunter. Die Auslosung der Ligaphase der Fußball Champions League hat den deutschen Clubs überwiegend machbare Aufgaben beschert. Nur für RB Leipzig kommt es hart. Der BVB muss lange Reisen machen.
3: Für Borussia Dortmund stehen dabei Reisen ins mehr als 4000 Kilometer entfernte Baku in Aserbaidschan zu Sabah FK und zum Vorjahresüberraschungsteam aus Norwegen Bodø Glimt an. Auf Bayern München wartet ein Auswärtsspiel bei Atletico Madrid an jenem Ort, wo auch das Endspiel stattfinden wird. Auf dem Weg dorthin dürfte der englische Meister FC Arsenal in der Ligaphase der stärkste Gegner sein. Reihenweise attraktive Gegner erhielt RB Leipzig. Neben dem Gastspiel bei Real Madrid geht es auch zu Manchester United und der VfB Stuttgart bekommt es unter anderem mit Galatasaray Istanbul zu tun. Dirk Zeitler, Nachrichtenredaktion.
1: Der SC Freiburg ist souverän in die Ligaphase der Fußball-Conference League eingezogen. Die Freiburger setzten sich im Playoff-Rückspiel gegen den FC Motherwell mit 4:1 durch. Schon das Hinspiel in Schottland hatte der SC mit 3:1 gewonnen.

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1: Ich bin Thomas Brock. Nach der Sturzflut im Grenzgebiet zwischen Nepal und China bergen Retter immer mehr Tote. Nach neuen Angaben der nepalesischen Polizei sind mindestens 389 Menschen ums Leben gekommen. Mehr als 1300 Menschen werden noch vermisst, darunter auch einige deutsche Touristen.
2: Die Bilder sind wie aus einem Katastrophenfilm. Die ganze Region liegt unter dickem Schlamm. Dörfer und Infrastruktur sind zerstört. Erste Untersuchungen deuten auf einen gewaltigen Abbruch von Eis und Felsen hin. Dadurch könnte sich ein Fluss aufgestaut haben. Als die Blockade brach, wurden enorme Wassermassen freigesetzt. Die Armee hat derweil damit begonnen, hunderte Überlebende auszufliegen, darunter auch Ausländer. Auch der Dalai Lama zeigte sich heute bestürzt. Das Oberhaupt des tibetischen Buddhismus sprach allen Betroffenen sein Mitgefühl aus. Aus Bangkok, Carola Frenzen.
1: Die Fraktionen von Union und SPD schließen Änderungen am Rentenkonzept der Koalition nicht aus. Kein Gesetz gehe so aus dem Bundestag, wie es hineinkomme, sagte Unionsfraktionschef Frei bei einer gemeinsamen Klausurtagung in Münster.
3: Der Koalition stehen turbulente Wochen bevor. Die drei Landtagswahlen könnten CDU und SPD durchrütteln. Parallel dazu will die Regierung ihr Reformpaket umsetzen und hier gibt es noch Streitpunkte, vor allem bei der Rente mit 63. Die soll abgeschafft werden, doch daran gibt es intern Kritik. Es könnte auf Ausnahmen hinauslaufen für alle, die nicht in der Lage sind, länger als 45 Jahre zu arbeiten, wegen des harten Jobs oder der Gesundheit. Das Treffen in Münster soll die Fraktionen zusammenschweißen und Vertrauen schaffen, damit die Regierung stabil bleibt. Thomas Bremser, Redaktion.
1: Bei einer Gewalttat an einer Schule in Gosen-Neuzittau in Brandenburg sind eine Frau und ein Mann getötet worden. Ein Verdächtiger wurde vorläufig festgenommen. Die getötete Frau soll seine Ex-Freundin gewesen sein. Zunächst gab es Gerüchte um eine Amoktat an der Schule, was sich aber nicht bestätigte. Der SC Freiburg ist souverän in die Ligaphase der Fußball-Conference-League eingezogen. Die Freiburger setzten sich im Playoff-Rückspiel gegen den FC Motherwell mit 4:1 durch. Schon das Hinspiel in Schottland hatte der SC mit 3:1 gewonnen.

0: bin Thomas Brockt. Bei der katastrophalen Sturzflut in der Gebirgsregion zwischen Nepal und China sind laut jüngsten Angaben der nepalesischen Polizei 389 Menschen ums Leben gekommen. Zuletzt war von 359 Toten allein in Nepal die Rede. China hat bisher 3 Tote bestätigt. Dort hatte die Flut unter anderem einen Grenzübergang schwer getroffen. Hunderte Menschen werden noch vermisst, auch deutsche Touristen sind darunter. Die allermeisten Waldbrände in Deutschland gehen offenbar auf den Menschen zurück. Nach Angaben der Allianz Agrarversicherung haben nur etwa 3% der Feuer natürliche Ursachen. Wegen der Trockenheit sieht der Versicherer zugleich ein deutlich erhöhtes Risiko für große Brände.
1: Bei den aufgeklärten Waldbränden waren im vergangenen Jahr 95% auf menschliches Verhalten zurückzuführen. Häufig ging es um Fahrlässigkeit, etwa durch Zigaretten, Grillen oder Lagerfeuer, aber auch Brandstiftung spielte eine Rolle. Verschärft wird die Gefahr durch Trockenheit und vorgeschädigte Wälder, denn Hitze, Dürre und Borkenkäfer haben vielerorts Totholz und anderes leicht entzündliches Material hinterlassen. Thomas Bleskin, Nachrichtenredaktion.
0: Die UEFA bereitet im Streit um einen gescheiterten WM-Investorendeal ein Strafverfahren gegen FIFA-Präsident Infantino vor. Der Europäische Fußballverband verlangt dafür von der FIFA und beteiligten Finanzinstituten die Herausgabe von Dokumenten. Das geht aus einem Schreiben an ein Gericht im US-Bundesstaat Florida hervor.
2: Damit eskaliert der Machtkampf zwischen dem Europäischen Fußballverband und dem FIFA-Boss. Verdacht auf untreue Geschäftsbesorgung, so der Vorwurf gegen Infantino, den der UEFA-Präsident den europäischen Verbänden heute in Monaco im Detail erläutert hat. Was nichts anderes bedeutet als, jetzt soll Infantino auf juristischem Weg gestürzt werden. Wenn er verurteilt würde, könnte ihn das laut UEFA sogar ins Gefängnis bringen. Dabei will der Schweizer eigentlich nächstes Jahr wieder FIFA-Chef werden. Thomas Thonfeld, Sportredaktion.
0: Der FC Bayern München trifft in der Fußball-Champions-League-Gruppenphase daheim unter anderem auf den diesjährigen Finalisten Arsenal London. Das ergab die Auslosung in Monaco. Auswärts warten auf den FCB auch Atletico Madrid und Manchester United. Borussia Dortmund trifft auf Inter Mailand und ebenfalls auf Arsenal. RB Leipzig bekam schwierige Gegner in Real Madrid und Manchester City sowie Manchester United zugelost. Der VfB Stuttgart trifft unter anderem auf Inter Mailand, Atletico Madrid und Galatasaray Istanbul.

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1: Ich bin Thomas Brockt. Die Fraktionen von Union und SPD schließen Änderungen am Rentenkonzept der Koalition nicht aus. Kein Gesetz gehe so aus dem Bundestag, wie es hineinkomme, sagte Unionsfraktionschef Frei bei einer gemeinsamen Klausurtagung in Münster.
2: Der Koalition stehen turbulente Wochen bevor. Die drei Landtagswahlen könnten CDU und SPD durchrütteln. Parallel dazu will die Regierung ihr Reformpaket umsetzen. Und hier gibt es noch Streitpunkte, vor allem bei der Rente mit 63. Die soll abgeschafft werden, doch daran gibt es intern Kritik. Es könnte auf Ausnahmen hinauslaufen für alle, die nicht in der Lage sind, länger als 45 Jahre zu arbeiten, wegen des harten Jobs oder der Gesundheit. Das Treffen in Münster soll die Fraktionen zusammenschweißen und Vertrauen schaffen, damit die Regierung stabil bleibt. Thomas Bremser, Redaktion.
1: Bei der katastrophalen Sturzflut in der Gebirgsregion zwischen Nepal und China sind laut jüngsten Angaben der nepalesischen Polizei 389 Menschen ums Leben gekommen. Zuletzt war von 359 Toten allein in Nepal die Rede. China hat bisher 3 Tote bestätigt. Dort hatte die Flut unter anderem einen Grenzübergang schwer getroffen. Hunderte Menschen werden noch vermisst, auch deutsche Touristen sind darunter. Die Auslosung der Ligaphase der Fußball Champions League hat den deutschen Clubs überwiegend machbare Aufgaben beschert. Nur für RB Leipzig kommt es hart. Der BVB muss lange Reisen machen.
3: Für Borussia Dortmund stehen dabei Reisen ins mehr als 4000 Kilometer entfernte Baku in Aserbaidschan zu Sabah FK und zum Vorjahresüberraschungsteam aus Norwegen Bodø Glimt an. Auf Bayern München wartet ein Auswärtsspiel bei Atletico Madrid an jenem Ort, wo auch das Endspiel stattfinden wird. Auf dem Weg dorthin dürfte der englische Meister FC Arsenal in der Ligaphase der stärkste Gegner sein. Reihenweise attraktive Gegner erhielt RB Leipzig. Neben dem Gastspiel bei Real Madrid geht es auch zu Manchester United und der VfB Stuttgart bekommt es unter anderem mit Galatasaray Istanbul zu tun. Dirk Zeitler, Nachrichtenredaktion.
1: Der SC Freiburg ist souverän in die Ligaphase der Fußball Conference League eingezogen. Die Freiburger setzten sich im Playoff-Rückspiel gegen den FC Motherwell mit 4:1 durch. Schon das Hinspiel in Schottland hatte der SC mit 3:1 gewonnen.